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Das erste Buch Mose, Genesis, Kapitel 40. Nach diesen Begebenheiten geschah es, dass der Mundschenk des Königs von Ägypten und der oberste Bäcker sich gegen ihren Herrn, den König von Ägypten, versündigten. Da wurde der Pharao zornig über seine beiden Hofbeamten, den obersten Mundschenk und den obersten Bäcker, und er ließ sie in Haft setzen im Haus des Obersten der Leibwache, in den Kerker, in dem Josef gefangen lag. Und der Oberste der Leibwache übertrug Josef die Sorge für sie, und er diente ihnen, und sie waren längere Zeit im Gefängnis. Und sie hatten beide einen Traum in derselben Nacht, jeder einen Traum von besonderer Bedeutung, der Mundschenk und der Bäcker des Königs von Ägypten, die in dem Kerker gefangen lagen. Als nun Josef am Morgen zu ihnen kam, sah er sie an, und siehe, sie waren bedrückt. Da fragte er die Höflinge des Pharao, die mit ihm im Gefängnis seines Herrn waren, und sprach: Warum macht ihr heute ein so finsteres Gesicht? Sie antworteten ihm: Wir haben einen Traum gehabt, und keiner ist da, der ihn deuten kann. Josef sprach zu ihnen: Kommen die Deutungen nicht von Gott? Erzählt es mir doch. Da erzählte der oberste Mundschenk dem Josef seinen Traum und sprach: In meinem Traum, siehe, da war ein Weinstock vor mir, und an dem Weinstock waren drei Reben, und als er knospte, gingen die Blüten auf, und seine Trauben bekamen reife Beeren. Ich aber hatte den Becher des Pharao in der Hand, und ich nahm die Weintrauben und presste sie aus in den Becher des Pharao und reichte den Becher dem Pharao. Da sprach Josef zu ihm: Dies ist die Deutung. Die drei Reben sind drei Tage. In drei Tagen wird der Pharao dein Haupt erheben und dich wieder in dein Amt einsetzen, so dass du dem Pharao den Becher reichen wirst, wie du es früher zu tun pflegtest, als du noch sein Mundschenk warst. Solltest du dann etwa an mich denken, wenn es dir gut geht, so erweise mir Barmherzigkeit und erwähne mich bei dem Pharao und bringe mich aus diesem Haus heraus. Denn ich bin aus dem Land der Hebräer geraubt worden und habe auch hier gar nichts getan, weswegen man mich einsperren müsste. Als nun der oberste Bäcker sah, dass Josef eine gute Deutung gegeben hatte, sprach er zu ihm: Siehe, in meinem Traum trug ich drei Körbe mit Weißbrot auf meinem Kopf, und im obersten Korb war allerlei Backwerk, Speise für den Pharao. Aber die Vögel fraßen es mir aus dem Korb, der auf meinem Kopf war. Da antwortete Josef und sprach: Dies ist die Deutung. Die drei Körbe sind drei Tage. In drei Tagen wird der Pharao dein Haupt erheben und wird dich ans Holz hängen lassen, dass die Vögel dein Fleisch fressen werden. Und es geschah am dritten Tag, dem Geburtstag des Pharao, als er für alle seine Knechte ein Mahl veranstaltete, dass er das Haupt des obersten Mundschenken und des obersten Bäckers erhob unter allen seinen Knechten, und den obersten Mundschenk setzte er wieder ein in sein Amt, so dass er dem Pharao den Becher reichen durfte. Aber den obersten Bäcker ließ er hängen, so wie Josef es ihnen gedeutet hatte. Aber der oberste Mundschenk dachte nicht an Josef, sondern vergaß ihn.

Kapitel 41. Es geschah aber nach 2 Jahren, da hatte der Pharao einen Traum, und siehe, er stand am Nil. Und siehe, aus dem Nil stiegen 7 schöne und wohlgenährte Kühe herauf, die im Nilgras weideten. Und siehe, nach diesen stiegen 7 andere Kühe aus dem Nil herauf, von hässlicher Gestalt und magerem Leib. Die traten neben jene Kühe am Ufer des Nils. Und die 7 hässlichen, mageren Kühe fraßen die 7 schönen, wohlgenährten Kühe. Da erwachte der Pharao. Er schlief aber wieder ein und träumte zum 2. Mal. Und siehe, da wuchsen 7 Ähren auf einem einzigen Halm, die waren voll und gut. Und siehe, nach diesen, da sproßten 7 Ähren, die waren dünn und vom Ostwind versenkt. Und die 7 dünnen Ähren verschlangen die 7 schweren und vollen Ähren. Da erwachte der Pharao, und siehe, es war ein Traum. Und es geschah am Morgen, da war sein Geist beunruhigt. Und er sandte hin und ließ alle Wahrsager Ägyptens rufen und alle seine Weisen. Und der Pharao erzählte ihnen seinen Traum, aber da war keiner, der ihn dem Pharao deuten konnte. Da sprach der oberste Mundschenk zum Pharao: »Ich erinnere mich heute an meine Sünde. Als der Pharao zornig war über seine Knechte und mich in Haft setzte im Haus des Obersten der Leibwache, mich und den obersten Bäcker, da hatten wir in ein und derselben Nacht einen Traum, er und ich. Jeder hatte einen Traum von besonderer Bedeutung. Und dort war ein hebräischer junger Mann bei uns, ein Knecht des Obersten der Leibwache. Dem erzählten wir es, und er deutete unsere Träume. Jedem deutete er seinen Traum besonders. Und so wie er es uns deutete, so ist es gekommen. Mich hat man wieder in mein Amt eingesetzt, und ihn hat man gehängt.« Da sandte der Pharao hin und ließ Josef rufen. Und sie entließen ihn schnell aus dem Loch. Er aber ließ sich scheren und wechselte seine Kleider und ging zum Pharao hinein. Und der Pharao sprach zu Josef: »Ich habe einen Traum gehabt, aber es kann ihn niemand deuten. Nun habe ich über dich vernommen, dass du einen Traum zu deuten vermagst, wenn du ihn hörst.« Josef antwortete dem Pharao und sprach: »Das steht nicht bei mir. Gott wird verkündigen, was dem Pharao zum Wohl dient.« Da sprach der Pharao zu Josef: »Siehe, in meinem Traum stand ich am Ufer des Nils. Und siehe, da stiegen aus dem Nil 7 wohlgenährte Kühe von schöner Gestalt herauf, die im Nilgras weideten. Und siehe, nach ihnen stiegen 7 andere Kühe herauf, dürftig und von sehr hässlicher Gestalt und magerem Leib. Im ganzen Land Ägypten habe ich keine so hässlichen gesehen. Und diese mageren, hässlichen Kühe fraßen die 7 ersten wohlgenährten Kühe. Als sie aber diese verschlungen hatten, merkte man nichts davon, denn sie waren so hässlich wie zuvor. Da erwachte ich. Und ich sah weiter in meinem Traum, und siehe, 7 volle und gute Ähren wuchsen auf an einem einzigen Halm. Und siehe, nach ihnen sproßten 7 dürre Ähren hervor, mager und vom Ostwind versenkt, und die mageren Ähren verschlangen die 7 guten Ähren. Und ich habe es den Wahrsagern erzählt, aber keiner kann es mir erklären.« Da sprach Josef zum Pharao: »Was der Pharao geträumt hat, bedeutet dasselbe. Gott hat den Pharao wissen lassen, was er tun will. Die 7 schönen Kühe sind 7 Jahre. Und die 7 schönen Ähren sind auch 7 Jahre, es ist ein und derselbe Traum. Die 7 mageren und hässlichen Kühe, die nach jenen heraufkamen, sind 7 Jahre, ebenso die 7 leeren, vom Ostwind versenkten Ähren, es werden 7 Hungerjahre sein. Darum sagte ich zu dem Pharao: Gott hat den Pharao sehen lassen, was er tun will. Siehe, es kommen 7 Jahre, da wird großer Überfluss herrschen im ganzen Land Ägypten. Aber nach ihnen werden 7 Hungerjahre eintreten, und all dieser Überfluss wird vergessen sein im Land Ägypten, und die Hungersnot wird das Land aufzehren, so dass man nichts mehr merken wird von dem Überfluss im Land, wegen der Hungersnot, die danach kommt, denn sie wird sehr drückend sein. Dass aber der Pharao den Traum 2-mal hatte, das bedeutet, dass die Sache bei Gott fest beschlossen ist und dass Gott es rasch ausführen wird.
Und nun möge der Pharao nach einem verständigen und weisen Mann sehen und ihn über das Land Ägypten setzen. Der Pharao möge handeln und Aufseher über das Land setzen, und er lasse in den 7 Jahren des Überflusses den 1/5 des Ertrages erheben vom Land Ägypten. So soll man alle Nahrung dieser 7 künftigen guten Jahre sammeln und Getreide speichern zur Verfügung des Pharao und diese Nahrung in den Städten aufbewahren. Und diese Nahrung soll dem Land als Vorrat dienen für die 7 Hungerjahre, die im Land Ägypten eintreten werden, damit das Land durch die Hungersnot nicht zugrunde geht. Diese Rede gefiel dem Pharao und allen seinen Knechten gut. Und der Pharao sprach zu seinen Knechten: Können wir einen Mann finden wie diesen, in dem der Geist Gottes ist? Und der Pharao sprach zu Josef: Nachdem Gott dir dies alles mitgeteilt hat, ist keiner so verständig und weise wie du. Du sollst über mein Haus sein, und deinem Befehl soll mein ganzes Volk gehorchen, nur um den Thron will ich höher sein als du. Und der Pharao sprach zu Josef: Siehe, ich setze dich über das ganze Land Ägypten. Und der Pharao nahm den Siegelring von seiner Hand und steckte ihn an die Hand Josefs, und er bekleidete ihn mit weißer Leinwand und legte eine goldene Kette um seinen Hals. Und er ließ ihn auf seinem 2. Wagen fahren, und man rief vor ihm aus: Beugt eure Knie! Und so wurde er über das ganze Land Ägypten gesetzt. Und der Pharao sprach zu Josef: Ich bin der Pharao, aber ohne dich soll niemand im ganzen Land Ägypten die Hand oder den Fuß erheben. Und der Pharao gab Josef den Namen Zaphenat-Paneach und gab ihm Asnat zur Frau, die Tochter Potipheras, des Priesters von On. Und Josef zog aus durch das ganze Land Ägypten. Und Josef war 30 Jahre alt, als er vor dem Pharao, dem König von Ägypten, stand. Und Josef ging vom Pharao hinweg und bereiste das ganze Land Ägypten. Und das Land trug in den 7 Jahren reichen Überfluss. Und er sammelte allen Ertrag der 7 Jahre, die im Land Ägypten waren, und schaffte die Nahrungsmittel in die Städte, den Ertrag der umliegenden Felder brachte er in die Städte. Und Josef speicherte Getreide auf, wie Sand am Meer über die Maßen viel, bis man es nicht mehr messen konnte, denn es war unermesslich viel. Bevor aber das Jahr der Hungersnot kam, wurden dem Josef 2 Söhne geboren, die gebar ihm Asnat, die Tochter Potipheras, des Priesters von On. Und Josef gab dem Erstgeborenen den Namen Manasse, denn er sprach: Gott hat mich alle meine Mühsal vergessen lassen und das ganze Haus meines Vaters. Dem 2. aber gab er den Namen Ephraim, denn er sprach: Gott hat mich fruchtbar gemacht im Land meines Elends. Als nun die 7 Jahre des Überflusses im Land Ägypten zu Ende gegangen waren, da brachen die 7 Hungerjahre an, wie Josef vorausgesagt hatte. Und es entstand eine Hungersnot in allen Ländern, aber im ganzen Land Ägypten gab es Brot. Und als das ganze Land Ägypten Hunger litt und das Volk zum Pharao um Brot schrie, da sprach der Pharao zu allen Ägyptern: Geht hin zu Josef, was er euch sagt, das tut. Und als die Hungersnot im ganzen Land herrschte, öffnete Josef alle Speicher und verkaufte den Ägyptern Getreide, denn die Hungersnot nahm überhand im Land Ägypten. Und alle Welt kam nach Ägypten, um bei Josef Korn zu kaufen, denn es herrschte große Hungersnot auf der ganzen Erde.

Kapitel 42. Und Jakob sah, dass es in Ägypten Korn gab. Da sprach Jakob zu seinen Söhnen: Was seht ihr einander an? Siehe, ich höre, dass es in Ägypten Korn gibt. Zieht hinab und kauft uns dort Getreide, damit wir leben und nicht sterben. So machten sich 10 der Brüder Josefs auf den Weg, um in Ägypten Getreide zu kaufen. Benjamin aber, den Bruder Josefs, sandte Jakob nicht mit den Brüdern, denn er sprach, es könnte ihm ein Unfall begegnen. So kamen nun die Söhne Israels, um Getreide zu kaufen, mit anderen, die auch hingingen, weil im Land Kanaan Hungersnot herrschte. Josef aber war Regent über das Land, er allein verkaufte dem ganzen Volk des Landes Korn. Darum kamen die Brüder Josefs und beugten sich vor ihm nieder, das Angesicht zur Erde gewandt. Als nun Josef seine Brüder sah, erkannte er sie, aber er verstellte sich und redete hart mit ihnen und fragte sie: Wo kommt ihr her? Sie antworteten: Aus dem Land Kanaan, um Nahrung zu kaufen. Und Josef erkannte seine Brüder, sie aber erkannten ihn nicht. Und Josef dachte an die Träume, die er von ihnen gehabt hatte, und sprach zu ihnen: Ihr seid Kundschafter, ihr seid gekommen, um zu sehen, wo das Land offen ist. Sie antworteten ihm: Nein, mein Herr, deine Knechte sind gekommen, um Speise zu kaufen. Wir sind alle Söhne eines Mannes, wir sind aufrichtig, deine Knechte sind niemals Kundschafter gewesen. Er aber sprach zu ihnen: Nein, sondern ihr seid gekommen, um zu sehen, wo das Land offen ist. Sie antworteten: Wir, deine Knechte, sind 12 Brüder, die Söhne eines einzigen Mannes im Land Kanaan. Und siehe, der Jüngste ist gegenwärtig bei unserem Vater, und der eine ist nicht mehr. Aber Josef sprach zu ihnen: Es ist so, wie ich euch gesagt habe, ihr seid Kundschafter. Daran will ich euch prüfen. So wahr der Pharao lebt, ihr sollt von hier nicht fortgehen, es sei denn, euer jüngster Bruder kommt her. Schickt einen von euch hin, damit er euren Bruder holt. Ihr aber sollt in Haft behalten werden. So wird es sich herausstellen, ob ihr wahrhaftig seid. Wenn aber nicht, dann seid ihr Kundschafter, so wahr der Pharao lebt. Und er setzte sie alle zusammen in Gewahrsam 3 Tage lang. Am 3. Tag aber sprach Josef zu ihnen: Wenn ihr am Leben bleiben wollt, so tut nun dies, denn ich fürchte Gott. Wenn ihr aufrichtig seid, so lasst einen von euch Brüdern hier gebunden im Gefängnis zurück, ihr anderen aber geht hin und bringt Getreide heim, um den Hunger eurer Familien zu stillen. Euren jüngsten Bruder aber bringt zu mir, damit eure Worte sich als wahr erweisen, und dann sollt ihr nicht sterben. Und sie handelten danach. Sie sagten aber zueinander: Wahrlich, wir sind schuldig wegen unseres Bruders. Denn wir sahen die Drangsal seiner Seele, als er uns um Erbarmen anflehte, wir aber hörten nicht auf ihn. Darum ist diese Drangsal über uns gekommen. Ruben antwortete und sprach zu ihnen: Habe ich euch nicht gesagt, versündigt euch nicht an dem Knaben? Aber ihr wolltet ja nicht hören. Darum seht, nun wird sein Blut gefordert. Sie wussten aber nicht, dass Josef sie verstand, denn er verkehrte mit ihnen durch einen Dolmetscher. Und er wandte sich von ihnen ab und weinte, kehrte aber wieder zu ihnen zurück und redete mit ihnen. Darauf nahm er Simeon von ihnen weg und band ihn vor ihren Augen. Und Josef gab Befehl, dass man ihre Gefäße mit Getreide fülle und jedem sein Geld wieder in seinen Sack lege und ihnen auch Verpflegung mit auf die Reise gebe, und so machte man es mit ihnen. Da luden sie ihr Getreide auf ihre Esel und gingen davon. Als aber einer seinen Sack öffnete, um in der Herberge seinem Esel Futter zu geben, da sah er sein Geld, und siehe, es lag oben im Sack. Und er sprach zu seinen Brüdern: Mein Geld ist mir zurückgegeben worden, seht, es ist in meinem Sack. Da verging ihnen der Mut, und sie sprachen zitternd einer zum anderen: Was hat uns Gott da getan?

Als sie aber zu ihrem Vater Jakob ins Land Kana ankamen, erzählten sie ihm alles, was ihnen begegnet war, und sprachen: »Der Mann, der Herr des Landes ist, redete hart mit uns und behandelte uns als Kundschafter des Landes. Wir aber sagten, wir sind aufrichtig und sind keine Kundschafter. Wir sind 12 Brüder, Söhne unseres Vaters. Einer ist nicht mehr, der Jüngste aber ist gegenwärtig bei unserem Vater im Land Kanaan.« Da sprach der Mann, der Herr des Landes, zu uns: »Daran will ich erkennen, ob ihr aufrichtig seid. Lasst einen eurer Brüder bei mir zurück und geht und nehmt mit, was ihr für eure Familien braucht, und bringt euren jüngsten Bruder zu mir, damit ich erkenne, dass ihr keine Kundschafter, sondern aufrichtig seid. Dann will ich euch euren Bruder herausgeben, und ihr könnt ungehindert im Land verkehren.« Und es geschah, als sie ihre Säcke ausleerten, siehe, da hatte jeder seinen Beutel mit Geld in seinem Sack. Als sie und ihr Vater ihre Beutel mit Geld sahen, erschraken sie. Und ihr Vater Jakob sprach zu ihnen: »Ihr habt mich meiner Kinder beraubt. Josef ist nicht mehr, Simeon ist nicht mehr, und Benjamin wollt ihr mir nehmen. Dies alles ist über mich gekommen.« Da sprach Ruben zu seinem Vater: »Du kannst meine beiden Söhne töten, wenn ich ihn dir nicht wiederbringe. Übergib ihn nur meiner Hand, ich will ihn dir wiederbringen.« Er aber sprach: »Mein Sohn soll nicht mit euch hinabziehen, denn sein Bruder ist tot und er ist allein übrig geblieben. Sollte ihm ein Unfall begegnen auf dem Weg, den ihr geht, so würdet ihr meine grauen Haare vor Kummer ins Totenreich hinunterbringen.«

Kapitel 43. Aber die Hungersnot lastete auf dem Land, und es geschah, als sie alles Korn aufgezehrt hatten, das sie aus Ägypten hergebracht hatten, da sprach ihr Vater zu ihnen: Geht und kauft uns wieder ein wenig Speise. Aber Juda antwortete und sprach zu ihm: Der Mann hat uns ernstlich bezeugt und gesagt, ihr sollt mein Angesicht nicht sehen, wenn euer Bruder nicht bei euch ist. Wenn du nun unseren Bruder mit uns sendest, so wollen wir hinabziehen und dir Speise kaufen. Wenn du ihn aber nicht gehen lässt, so ziehen wir nicht hinab, denn der Mann hat zu uns gesagt, ihr sollt mein Angesicht nicht sehen, wenn euer Bruder nicht bei euch ist. Da sprach Israel: Warum habt ihr mir das zuleide getan, dem Mann zu verraten, dass ihr noch einen Bruder habt? Sie sprachen: Der Mann forschte so genau nach uns und unserer Verwandtschaft und sprach: Lebt euer Vater noch? Habt ihr noch einen Bruder? Da gaben wir ihm Auskunft, wie es sich verhielt. Konnten wir denn wissen, dass er sagen würde: Bringt euren Bruder herab? Und Juda sprach zu seinem Vater Israel: Gib mir den Knaben mit, so wollen wir uns auf den Weg machen, damit wir leben und nicht sterben, wir und du und unsere Kinder. Ich will für ihn bürgen, von meiner Hand sollst du ihn fordern. Wenn ich ihn dir nicht wiederbringe und ihn vor dein Angesicht stelle, so will ich die Schuld tragen vor dir mein ganzes Leben lang. Wenn wir nicht gezögert hätten, so wären wir gewiss jetzt schon zweimal zurückgekehrt. Da sprach ihr Vater Israel zu ihnen: Wenn es denn doch sein muss, dann macht es so. Nehmt in eure Säcke von den berühmtesten Erzeugnissen des Landes und bringt sie dem Mann als Geschenk. Ein wenig Balsam, ein wenig Honig, Tragakant und Ladanum, Pistazien und Mandeln. Nehmt auch den doppelten Betrag Geld mit euch und erstattet das zurückerhaltene Geld, das oben in euren Säcken war, eigenhändig wieder. Vielleicht war es ein Versehen. Und nehmt euren Bruder mit, macht euch auf und kehrt zu dem Mann zurück. Und Gott, der Allmächtige, gebe euch Barmherzigkeit vor dem Mann, dass er euch euren anderen Bruder wieder mitgibt und Benjamin. Ich aber, wenn ich doch der Kinder beraubt sein soll, so sei ich ihrer beraubt. Da nahmen die Männer dieses Geschenk und doppelt so viel Geld mit sich und auch Benjamin, und sie machten sich auf und reisten hinab nach Ägypten und traten vor Josef.

Als nun Josef den Benjamin bei ihnen sah, sprach er zu seinem Verwalter: »Führe die Männer ins Haus hinein, schlachte und bereite ein Essen zu, denn sie sollen mit mir zu Mittag essen.« Der Mann tat, wie ihm Josef gesagt hatte, und führte die Männer in das Haus Josefs. Da fürchteten sich die Männer, weil sie in das Haus Josefs geführt wurden, und sprachen: »Man führt uns hinein wegen des Geldes, welches das erste Mal wieder in unsere Säcke gekommen ist, um über uns herzufallen und uns zu überwältigen und uns zu Sklaven zu machen, samt unseren Eseln.« Darum wandten sie sich an den Mann, der über das Haus Josefs gesetzt war, und redeten vor der Haustür mit ihm, und sie sprachen: »Bitte, mein Herr, wir sind schon einmal hier gewesen, um Speise zu kaufen. Und es geschah, als wir in die Herberge kamen und unsere Säcke öffneten, siehe, da lag das Geld von jedem oben in seinem Sack, unser Geld nach seinem vollen Gewicht. Nun haben wir es wieder mit uns gebracht und anderes Geld dazu, um Speise zu kaufen. Wir wissen nicht, wer unser Geld in unsere Säcke gelegt hat.« Er sprach zu ihnen: »Friede sei mit euch. Fürchtet euch nicht. Euer Gott und der Gott eures Vaters hat euch einen Schatz in eure Säcke gegeben. Euer Geld ist mir zugekommen.« Und er brachte Simeon zu ihnen hinaus. Und der Mann führte die Männer in das Haus Josefs und gab ihnen Wasser, dass sie ihre Füße waschen konnten, und gab ihren Eseln Futter. Sie aber machten das Geschenk bereit, bis Josef zur Mittagszeit kam, denn sie hatten gehört, dass sie dort essen sollten. Als nun Josef nach Hause kam, brachten sie ihm das Geschenk, das in ihren Händen war, ins Haus und beugten sich vor ihm zur Erde nieder. Und er fragte nach ihrem Wohlergehen und sprach: »Geht es auch eurem alten Vater gut, von dem ihr mir erzähltet? Lebt er noch?« Sie antworteten: »Es geht deinem Knecht, unserem Vater, gut, er lebt noch.« Und sie verneigten sich und beugten sich vor ihm nieder. Als er aber seine Augen erhob und seinen Bruder Benjamin sah, den Sohn seiner Mutter, fragte er: »Ist das euer jüngster Bruder, von dem ihr mir gesprochen habt?« Und er sprach: »Gott sei dir gnädig, mein Sohn.« Danach aber zog sich Josef zurück, denn sein Innerstes war aufgewühlt wegen seines Bruders. Und er suchte einen Ort auf, wo er weinen konnte, und ging in sein Gemach und weinte dort. Dann aber wusch er sein Angesicht, ging hinaus, überwand sich und sprach: »Tragt das Essen auf.« Und man trug ihm besonders auf und ihnen besonders und ebenso den Ägyptern, die mit ihm aßen, besonders. Denn die Ägypter dürfen nicht mit den Hebräern zusammen essen, denn das ist für die Ägypter ein Greuel. Und sie saßen vor ihm, der Erstgeborene zu oberst und der Jüngste zu unterst, und die Männer schauten einander verwundert an. Und man trug ihnen besondere Gerichte von dem auf, was vor seinem Angesicht gestanden hatte. Das besondere Gericht für Benjamin aber war fünfmal größer als die besonderen Gerichte von ihnen allen. Und sie tranken und wurden fröhlich mit ihm.

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Liebe Zuhörer, wir heißen Sie herzlich willkommen zu unserer Sendung Missionswerk Mitternachtsruf live aus der Zionshalle. Sie hören gleich die Botschaft vom letzten Sonntag, dem 10. Mai 2026, in dem Norbert Lied über das Thema spricht, Muttertag, ach ihr Männer. 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

Ich möchte Sie alle ganz herzlich begrüßen zu diesem besonderen Sonntag. Wie Sie sehen da auf der Bühne, ein ziemliches Durcheinander. Wir dürfen heute von den Kindern für die Mütter ein Sketch hören und sie werden uns zwei Lieder vortragen für die Mütter. Ja, Muttertag, da sind mir ein paar Verse in den Sinn gekommen, in Sprüche Kapitel 31, das kennen ja die meisten, nehme ich an. Und da heißt es im Vers 26 über unsere Mütter: Was sie sagt, ist gut überlegt, freundlich gibt sie ihre Weisungen, sie behält im Auge, was im Hause vor sich geht. Das Brot der Faulheit isst sie nicht. Ihre Söhne stehen auf und preisen ihr Glück, also wir können da auch einsetzen, ihre Kinder stehen auf und preisen ihr Glück. Ihr Ehemann lobt sie und sagt, es gibt viele tüchtige Frauen, doch du übertriffst sie alle. Wunderbar. Kann ich auch von meiner Frau so sagen. Ja, jetzt singen wir ein Lied und während dem Lied werden unsere Kinder auf die Bühne kommen. Wir singen das Lied Danke für diesen guten Morgen.

Ja, bei uns daheim, da haben wir so eine schöne Polstergruppe. Und dort drauf sitzen und einfach ein bisschen nichts machen, ein bisschen ausruhen, ist eine von meinen Lieblingsbeschäftigungen. Und einfach ein bisschen, sage ich jetzt mal so, ein bisschen chillen. Aber vermutlich macht das nicht nur ich gern, sondern die meisten Männer da drinnen. Und wahrscheinlich sogar auch alle Kinder tun lieber ein bisschen ausruhen oder ein bisschen spielen gehen, wieder helfen abwaschen. Oder? Abwaschen, das kann ja dann die Mami machen. Und das ist genau der Punkt. Die Mami macht so viel. Sie tut abwaschen, sie muss kochen, sie muss aufräumen, sie muss den Kindern helfen und. Aber eigentlich ist es wahrscheinlich so, dass eben auch die Mütter sehr gerne mal würden sitzen und einfach ein bisschen nichts machen und ein bisschen ausruhen. Aber für das haben sie eben leider keine Zeit. Und darum haben wir heute den Tag, den Muttertag, und darum möchten wir allen Müttern mit dem Beitrag von den Kindern, möchten den Müttern Danke sagen für alles, was sie immer wieder machen. Aber nicht nur das, sondern alle Mütter, alle Frauen kommen am Schluss vom heutigen Morgen auch ein kleines Teebeutelchen über. Und das Teebeutelchen, das ist dazu da, um einen Tee zu trinken. Aber damit man das kann, muss man eben Zeit haben. Und das sind dann auch wieder ihr Kinder oder auch Männer gefragt, wo den Müttern die Zeit eben geben. Damit sie hinsitzen können und sie geniessen können, Zeit für sich haben, Zeit mit Gott haben können. Und darum das nächste Mal dürft ihr abwaschen, nicht nur jetzt ein schönes Lied singen, sondern auch abwaschen oder andere Arbeiten machen. Aber zuerst geniessen den Beitrag.

0: Mami, was gibt's heute Mittag?
1: Mami, ich will auf den Geburtstag ein Handy. Der Leo hat auch eins bekommen.
2: Mami, tust du meine Hose bitte flicken?
3: Mami, mein Zahnbürstchen ist mega schwarz.
4: Mami, heute kommt im Fall der Fotograf bei mir in die Schule.
1: Mami, kannst du mir wieder mal die feinen Honig-Cornflakes?
2: Mami, der Teepark, der mega viel Stein hat, sind wir schon lange nicht mehr gewesen.
3: Mami, Tiara hat auch mit diesen Schuhen in die Schule gehen.
2: Mami, die anderen haben immer Popcorn zum 9.
1: Mami, meine dünkle Schuhe machen mir hinten weh.
0: Mami, wann darf ich Ohrenlinge haben?

Ach ja, du siehst, wie müde ich bin. Danke, dass du mir heute so viel Energie geschenkt hast für den Morgen. Hilf mir, dass ich nur auf dich schauen kann und gib du mir Kraft für die Zeit, wo meine Kinder noch klein sind. Auch wenn das mir manchmal unendlich lange und anstrengend vorkommt.

Ja, vielen Dank für den lebensnahen und eindrücklichen Sketch und die zwei Lieder von den Kindern. Herzlichen Dank. Ja, passend zum Muttertag dürfen wir heute Norbert Lied hören mit dem Thema Muttertag, ach ihr Männer. Da sind wir gespannt, wir Männer. He? Das Wochenprogramm für diese Woche: am Montag um 20 Uhr übt der Projektchor für Sindelfingen mit Hofer Tross im großen Saal, also hier. Am Mittwoch um 9 Uhr ist Mamitzmorgen für alle kontaktfreudigen Mütter im Maranatha-Haus. Anmeldung ist erwünscht, erforderlich. Das Thema wird sein: unzufrieden oder in Klammern und zufrieden. Dann am Donnerstag, wie üblich, unsere Bibel- und Gebetsstunde, diesmal mit Samuel Rindlisbacher. Thema Markus Kapitel 7, Verse 14 bis 23. Dann am Freitag um 19.30 Uhr ist 23 plus mit David Geser und Michael Ziegler im oberen Saal. Dann ebenfalls am Freitag um 20.15 Uhr, wie üblich, unsere Jugendgruppe, diesmal mit Thema Themenabend. Der Abend findet dezentral in den Häusern der Teamleiter statt. Dann am Samstag um 6.30 Uhr Männermorgen mit Daniel Müller, Michael Ziegler und Tobias Rindlisbacher, ebenfalls im oberen Saal. Und auch da sind Anmeldungen bitte erwünscht. Sie sehen das eingeblendet. Für die Anmeldung reicht ein Mail. Vielen Dank. Ja, dann am Sonntag um 10 Uhr Unterweisung drüben im Maranatha-Haus für alle in der ersten bis dritten Oberstufe. Und natürlich um 10 Uhr unser Gottesdienst mit Thomas Lied. Sein Thema: das tausendjährige Reich, Teil 2. Ja, heute ist Nathanael Winkler im Gottesdienst in Bern und nachher in Natters. Samuel Rindlisbacher ist im Gottesdienst in Zweidlen und Reinhold Federolf in Feuchtwangen. Im Rahmen der Deutschlandtournee sind Freddy Peter und Walid El-Khoury heute Morgen in Heilbad Heiligenstadt. Und im Rahmen der Ungarn-Tour sind Philipp Oppenburg und Martin Kosso heute in, ich probiere es mal, Isatzek und Özöd. Ich hoffe, das stimmt so. Keine Ahnung. Also, und Elia Maurice ist dienstlich in Australien. Denken wir doch immer an unsere Brüder, die unterwegs sind mit unseren Gebeten. Vielen Dank. Ja, dann passend zum Muttertag darf ich noch eine freudige Ankündigung machen. Ich habe gestern Abend ein SMS bekommen. Am letzten Sonntag, 3. Mai um 9.23 Uhr, ist unsere wunderschöne Tochter Thaleia zur Welt gekommen. Wir sind unserem Schöpfer sehr dankbar für dieses große Wunder und die Tatsache, dass es Mutter und Tochter gut geht. Liebe Grüße von Michael, Romina mit Elena, Elias und Thaleia. Wir wünschen der Familie Gottes Segen und viel Kraft auch bei ihrer Erziehung der Kinder. Wollen wir doch auch an diese Familie mit Gebet gedenken. 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Ja, dann noch eine Mitteilung. Wie jedes Jahr findet auch dieses Jahr
im Herbst das Toskana-Lager statt. Und da hat mir Salvatore Palvecchio geschrieben, auch in diesem Jahr haben sich Stand heute bereits 250 Personen angemeldet. Wunderbar. Familien, junge und ältere Ehepaare sowie viele aus der Jugi, insgesamt sind schon 59 Wohnungen vergeben. Die Freizeit ist für alle und es gibt noch einige wenige freie Wohnungen, die gebucht werden können. Bei Interesse meldet euch gerne bei Salvi. Es erwartet euch eine wunderbare Zeit in einer idyllischen Ferienanlage mit Andachten, Ausflügen und wertvoller Gemeinschaft. Also ich kann das nur bestätigen. Ich durfte letztes Jahr mit meiner Frau dabei sein und es fördert wirklich das Gemeindeleben. Man kennt die Leute aus der Gemeinde viel besser kennen, so in dieser Atmosphäre. Also kann ich nur weiter empfehlen. Vielen Dank. Das Spendenziel am Ausgang ist für unsere große Gemeindearbeit. Also wir haben die vielen Kinder gesehen. Wer da mithelfen will, im Gebet und mit Gaben, herzlichen Dank. Die Schriftlesung nehme ich vor aus 1. Samuel, Kapitel 1, die Verse 1 bis 10. Sie dürfen dazu sitzen bleiben. 1. Samuel, Kapitel 1, ab Vers 1 bis Vers 10. Und es war ein Mann aus Ramatjam Zophim vom Gebirge Ephraim und sein Name war Elkana, der Sohn Jerochams, des Sohnes Elihus, des Sohnes Tochus, des Sohnes Zufs, ein Ephraditer. Und er hatte zwei Frauen. Der Name der einen war Hanna und der Name der anderen Peninna. Und Peninna hatte Kinder, aber Hanna hatte keine Kinder. Und dieser Mann ging Jahr für Jahr aus seiner Stadt hinauf, um den Herrn der Heerscharen anzubeten und ihm zu opfern in Silo. Und dort waren die beiden Söhne Elis, Hophni und Phinehas, Priester des Herrn. Und es geschah an dem Tag, als Elkana opferte, da gab er seiner Frau Peninna und allen ihren Söhnen und ihren Töchtern Stücke. Aber Hanna gab er ein doppeltes Stück, denn er liebte Hanna, aber der Herr hatte ihren Mutterleib verschlossen. Und ihre Widersacherin kränkte sie mit vieler Kränkung, um sie aufzubringen, weil der Herr ihren Mutterleib verschlossen hatte. Und so wie er das Jahr für Jahr tat, so kränkte sie sie, so oft sie zum Haus des Herrn hinaufzog. Und sie weinte und aß nicht. Und Elkana, ihr Mann, sprach zu ihr: Hanna, warum weinst du? Und warum isst du nicht? Und warum ist dein Herz betrübt? Bin ich dir nicht besser als 10 Söhne? Und Hanna stand nach dem Essen und nach dem Trinken in Silo auf. Eli, der Priester, aber saß auf dem Stuhl am Türpfosten des Tempels des Herrn. Und sie war in der Seele verbittert und sie betete zu dem Herrn und weinte sehr. Bis soweit das Wort des Herrn. Wir wollen noch gemeinsam beten und stehen dazu auf. Herr Jesus, wir danken dir von ganzem Herzen für diesen Sonntag, den du uns schenkst, wo wir an unsere Mütter denken dürfen. Danke für alle unsere Mütter, die du uns geschenkt hast. Und Herr, hilf uns Vätern und uns Kindern, dass wir unsere Mütter auch richtig ehren. Und ja, hilf uns Eltern, dass wir unsere Kinder in Ehrfurcht zu dir erziehen dürfen. Danke, dass du heute Norbert ausgerüstet hast. Danke, dass du auch bei allen bist, die nicht hier sein können, die verhindert sind, die krank sind, Herr. Tröste du sie, hilf du, Herr. Danke, dass wir heute, morgen alles von dir erwarten dürfen. Amen. Wir setzen uns wieder und singen noch gemeinsam ein Lied. Liebe ist ein wahres Zeichen, dran man Jesu Jünger kennt. Und danach freuen wir uns auf die Botschaft von Norbert, Muttertag, ach ihr Männer. Ich wünsche euch Gottes Segen.

Der Herr möge uns die Augen öffnen, dass wir jetzt sehen, die Wunder in seinem Wort. Danke auch, Samuel, auch für das Lesen nicht zuletzt dieser Stelle aus dem 1. Samuelbuch, Kapitel 1, 1 bis 10. So, was ist meistens das erste Wort, das ein Mensch spricht? Ja. Mama, ne? Und man hat festgestellt, dass zum Beispiel schwer verwundete Menschen, sagen wir mal jetzt junge Soldaten im Krieg, die schwer verwundet sind, die rufen oft nach ihrer Mama. Interessant. Und das sind erwachsene Leute. Sie verwundern sich jetzt vielleicht über das Thema Muttertag. Ach, ihr Männer. Ja, es geht mir heute Morgen so ein bisschen um die Männer auch und ich möchte die Frauen damit trösten, erbauen, auferbauen, aber auch, dass wir mal oder einmal mehr die Hand aufs Herz halten und uns fragen, ja, wo können wir es noch besser machen? Wir machen es ja schon gut, aber noch besser, sagen wir mal. Ich habe da drei Beispiele. Drei Beispiele aus dem Wort Gottes, die ich anführen möchte, ja, als Vorbild oder eben auch nicht als Vorbild, wie wir Männer sind oder wie wir sein sollten oder wie wir noch werden können. Und das erste Beispiel, das ist jetzt der Elkana. Das ist die Stelle, die der Samuel gelesen hat. Elkana und seine Frau, die hieß Hannah, und die hatten nachher dann einen Sohn namens Samuel. Und dieser Samuel war einer der größten Propheten dann der Bibel. Er wird sogar als der erste der Propheten genannt, obwohl er nicht der erste war. Es gab vor ihm ja auch schon Propheten, aber mit ihm ging eine neue Türe auf in der Heilsgeschichte zu einer ganzen Prophetenlinie. Also dann kam der David als König, der war ja auch Prophet. Oder dann kam nachher Elia, Elisa und dann Jeremia, Jesaja und so weiter und so fort. Aber der erste, der da genannt wird, das ist eben Samuel. Und das ist der Sohn von Elkana und von seiner Frau Hannah. So, und jetzt habe ich mal eine Frage. Wir haben diesen Text gelesen, gehört. Und meine Frage an Sie lautet, vielleicht an die Frauen separat, an die Männer dann auch separat, was denken Sie über Elkana? Der Ehemann der Frau Hannah. Was denken Sie über Elkana? Was denken Sie über seine Reaktion, über seine Äußerungen, über sein Benehmen? Also ich sag mal so, ganz bestimmt war dieser Mann ein liebenswürdiger Mensch, oder? Ich denke, das können wir schon sagen. Und er war sicherlich auch aufrichtig in seiner Art und Weise. Er liebte seine Frau ohne Zweifel und er war auch geistlich ausgerichtet. Ich meine, er ging immerhin jedes Jahr, er kam aus dem Gebiet Ephraim und er ging jedes Jahr hoch nach Silo oder Schilo, je nachdem, wie man das sagt, in die Stiftshütte. Die haben damals auch schon Tempel dazu gesagt, aber es war noch kein Tempel aus Stein, es war noch aus Stoff, darum ja die Stiftshütte eigentlich. Und dort betete er an, also er war, ja, wie soll ich sagen? Also er war ein frommer Mann, er war ein liebenswürdiger Mensch, er war geistlich orientiert und er war auch fürsorglich. Er gab zum Beispiel der Hannah, weiß auch nicht, was ich daraus jetzt nehmen soll, aber er gab zum Beispiel der Hannah 2 Stücke Fleisch oder ein doppelgroßes Stück Fleisch. Und die Penina, das war ja die Kontrahentin eigentlich von der Hannah, die bekam 1 Stück Fleisch, aber ihre Kinder ja auch noch
jeweils ein Stück, also eigentlich hatten die mehr. Und ja, er liebte seine Frau, er war fürsorglich, geistlich orientiert. Und ich hoffe, dass wir das auch sind als Männer. Und dennoch würde ich sagen, ich habe so den Eindruck beim Lesen dieses Textes gewonnen, der hat seine Frau nicht richtig verstanden. Bei aller Liebenswürdigkeit. Er hat seine Frau nicht richtig verstanden. Zum Beispiel, er unternahm nichts gegenüber der Penina, die Hanna sehr gekränkt hat, von oben herab, blamiert, angestochert, geärgert. Hehe, ich habe Kinder, du aber nicht. Oder so. Er hat nichts unternommen. Ja, das kommt mir so vor, aber er hat ihr ja doppelt großes Stück Fleisch gegeben. Da hat die Hanna gedacht, was soll ich denn damit? Kann ich ja doch nicht essen. Einfrieren geht auch nicht. Das kommt mir so vor, als wenn wir dann eben unseren Frauen zum Muttertag, das ist auch richtig, ja, das ist wunderbar sogar, schenken wir einen großen Blumenstrauß und da ist ja meistens eine Karte dabei und da steht auch immer das Gleiche drauf, du bist die beste Mama der Welt. Ja, bis Montag. Und dann ist alles wieder Alltag. Und so kommt mir das so ein bisschen vor bei dem Elkanah, so ein bisschen. Hätte er nicht, habe ich mich gefragt, hätte er nicht zugunsten Hanna auftreten müssen? Hätte er nicht die Penina zurechtweisen müssen? Meines Erachtens war der zu schnell fertig mit dem ganzen Ding da, mit der Traurigkeit seiner Frau. Die war verzagt, die war am Ende. Die hat geschluchzt. Man hat damals ja noch viel mehr unter Kinderlosigkeit gelitten als heute. Da hing so viel von ab, guter Ruf und so weiter und so fort. Aber er war da so ein bisschen leichtfertig, sagen wir mal so oberflächlich, vielleicht halbherzig sogar. Der Elkanah hat seine Frau nicht richtig verstanden. Und diese Frau, die war traurig, verzweifelt. Sie litt unter ihrer Kinderlosigkeit und die hätte ja auch denken können, ja gut, du hast ja gut reden, Elkanah. Du hast ja Kinder von meiner Kontrahentin, von der Penina. Du hast ja Kinder. Aber sieh mal meine Not, mein Leid. Und dann habe ich mir noch weiter gedacht, bei diesem Text, immer wieder durchgelesen, da ist auch so ein bisschen Egoismus gewesen bei dem Mann, Elkanah. Also ich wiederhole, ich will ihn jetzt nicht schlecht machen, ja bitte. Der war liebenswürdig, der war fürsorglich so eigentlich, der war geistlich orientiert, aber er war auch so ein bisschen egoistisch. Das merkt man an seiner Antwort. Stellt euch vor, der ist da mit seinen beiden Frauen da oben in Shiloh, er sitzt da am Tisch und die sind am Essen und hat er das Fleisch verteilt und da sitzen seine Frauen und dann sieht er, dass Hanna traurig ist und wie reagiert er und so wie er das Jahr für Jahr tat, so kränkte sie, so oft sie zum Haus des Herrn hinaufzog. Und sie weinte und aß nicht. Da können wir uns mal in ihre Seele versetzen, ja? Und Elkanah, ihr Mann, sprach zu ihr, Hanna, warum weinst du? Und warum isst du nicht? Ich habe dir doch extra ein größeres Stück gegeben. Und warum ist dein Herz so betrübt? Bin ich dir nicht besser als 10 Söhne? Ich. Kein Wunder, dass die Hanna aufstand und wegging. Sie hat nichts gesagt.
Sie hat nicht geantwortet. Und Hannah stand nach dem Essen und nach dem Trinken in Silo auf. Und sie war in der Seele verbittert. Und sie betete zu dem Herrn und weinte sehr. Wie oft

Und wir Männer, ja, wir drehen uns so schön um uns selber. Wir haben ja unsere eigene Welt. Also ich denke mal, die Frau, das sieht man an dieser Reaktion, würde ich jetzt sagen, die fühlt sich einfach nicht verstanden. Ihr Mann ist zu oberflächlich mit der Sache umgegangen. Er hat keine Verantwortung übernommen. Er hat keine Verantwortung übernommen, weil ich wundere mich darüber, dass der Vorschlag nicht von ihm kam. Ich meine, der ist ja jedes Jahr hoch nach Silo zum Anbeten, aber der hätte doch jetzt in der großen Not seiner Frau, seiner Hanna sagen können, du Mensch Hanna, ich weiß ja, du leidest so, das tut mir so leid, dass du so leidest, du weißt du was, komm, wir gehen zusammen in die Stiftshütte und da beten wir zusammen. Zwischenfrage. Könnt ihr zusammen beten? Männer und Frauen? Könnt ihr über heikle Dinge beten, die die Familie betrifft oder die Frau betrifft oder den Mann betrifft? Das hätte er sagen können. Er hätte sagen können, komm, ich gehe mit dir jetzt in die Stiftshütte und da beten wir und dann bitten wir den Herrn, ob er dir nicht vielleicht ein Kind schenkt und dich fruchtbar werden lässt. Denn dafür gibt es ja ein gutes Beispiel in der Bibel. Einer unserer Vorfahren, wie hieß der noch? Nein. Fängt mit I an. Isaak. Der hatte eine Frau namens Rebekka und die war auch kinderlos und bekam keine Kinder. Und da lesen wir so wunderbar im 1. Mosebuch, Kapitel 25, Vers 21. Und Isaak bat den Herrn für seine Frau. Denn sie war unfruchtbar. Und der Herr ließ sich von ihr erbitten und Rebekka, seine Frau, wurde schwanger. Er hat ein biblisches Beispiel. Das hätte er auch so machen können. Hat er aber nicht. Er ließ so ein Stück weit seine Frau allein. Und das ist vielleicht auch dann mal bei uns der Fall. Natürlich, wir lieben unsere Frauen. Selbstverständlich, wir möchten auch gerne für sie sorgen und uns um sie kümmern. Und doch sind wir manchmal so, stehen wir als Männer in der Gefahr, unsere Frauen allein zu lassen. Weil wir sie nicht verstehen oder ihre Bedürfnisse nicht kennen oder vielleicht sogar Angst davor haben. Wir scheuen uns vor den Bedürfnissen der Frau. Wir können damit nichts anfangen. Wir wissen nicht, wie man damit umgeht. Was wünscht sich eine Frau von ihrem Mann? Hab ich vor einiger Zeit eine mir sehr nahestehende Frau gefragt. Und da kam das wie... Also ich fragte, was wünscht sich ein Mann von seiner Frau? Und da kam das wie aus die Pistole geschossen, dass er Gedanken lesen kann. Oh, damit habe ich jetzt nicht gerechnet. Dass er Gedanken lesen kann. Ja, das wollen Frauen. Die wollen nicht immer alles sagen. Mensch, siehst du denn nicht? Ja, weißt du denn nicht? Sie wünschen sich einfühlsame Männer, die... Ich meine das ja jetzt nicht okkult, ja. Gedanken lesen können, die ein Gefühl, ein Gespür dafür haben, was braucht meine Frau? Zum Beispiel, du hörst aus der Küche, deine Frau rufen, Schatz, ja, der Mülleimer ist voll. Und du reagierst und sagst, ach ja? Ist das jetzt eine Feststellung? Wenn eine Frau das sagt, die sagt das nicht so direkt, ne? Aber eigentlich sollte der Mann dann wissen, Gedanken lesen können, ja? Aha, das war ein Befehl. Ab die Post. Wir haben das mal in der Verwandtschaft erlebt. Da hat der Mann die Frau gefragt, was wünschst du dir denn zu Weihnachten? Und da hat die Frau gesagt, nichts. Ich brauche

0: Nichts, ich habe alles, ich wünsche mir nichts. Aber wenn eine Frau sagt nichts, meint sie noch lange nicht nichts. Ja? Und dann kam Weihnachten, alle kriegten Geschenke und die Frau nicht, brach die in Tränen aus. Der Mann ganz hilflos: Ja, du hast doch gesagt nichts. Und sie dann: Ja, aber... Ja? Ja? Dass ihr Gedanken lesen könnt, dass ihr Gefühl habt, Einfühlungsvermögen, ein Gespür entwickeln. Also ich fand das jetzt gut, das hat mich jetzt ermutigt, weil ich war immer überlegen, soll ich das machen oder soll ich nicht machen. Aber wir haben hier ein schönes Anspiel gesehen und da ging es auch schon um die Dinge, die ich Ihnen jetzt vorlese. Das ist etwas, das haben wir irgendwo gefunden. Und jetzt habe ich das abgetöckelt und dann ist das jetzt, das soll jetzt kein Witz sein, das gehört nicht in den Gottesdienst, das weiß ich auch. Ist es auch nicht, es ist kein Witz, es ist ein Stück weit einfach Realität und ein Gleichnis dafür. Und das heißt, wir grillen. Wir grillen. Heute ist Muttertag, ich denke, manche von euch werden vielleicht grillen, oder? So, jetzt pass mal auf, jetzt lese ich das vor. Wenn ein Mann sich dazu bereit erklärt, zu grillen, wird die folgende Kette von Ereignissen in Bewegung gesetzt. Die Frau kauft das Essen, die Frau macht den Salat, bereitet das Gemüse und den Nachtisch vor. Die Frau bereitet das Fleisch fürs Grillen vor, legt es auf ein Tablett zusammen mit allen notwendigen Utensilien und trägt es nach draußen, wo der Mann schon mit einem Bier in der Hand vor dem Grill sitzt. Und hier kommt der ganz wichtige Punkt des Ablaufs. Der Mann legt das Fleisch auf den Grill. Die Frau bringt die Teller und das Besteck nach draußen. Die Frau informiert den Mann, dass das Fleisch am Anbrennen ist. Er bedankt sich sehr höflich dafür und bittet sie doch, wenn sie wieder rauskommt, noch ein Bier mitzubringen, während er sich um die Notlage kümmert. Und dann wieder ein ganz wichtiger Punkt. Der Mann nimmt das Fleisch vom Grill und gibt es der Frau. Die Frau arrangiert die Teller, den Salat, das Brot, das Besteck, die Servietten, die Soßen und bringt alles zum Tisch. Nach dem Essen räumt die Frau den Tisch ab und wäscht das Geschirr. Und wieder ganz wichtig. Ganz wichtig. Alle loben den Mann für seine Kochkünste und danken ihm für das tolle Essen. Am Abend fragt der Mann seine Frau, wie es ihr gefallen hat, dass sie mal nicht kochen musste. Und als er merkt, dass sich das Gesicht der Frau verzieht, denkt er sich, den Frauen kann man es aber auch nie recht machen. Heute ist Muttertag. Aber ist das nicht so ein bisschen so in unserem Alltagsgeschehen? Kann aber auch durchaus mal andersrum gehen. Ja, das habe ich jetzt mal erlebt. Meine Frau war am Vorbereiten, Aperio am Vorbereiten. Wir kriegten Gäste da irgendwie und dann war sie am Machen und am Machen und am Machen. Ich saß daneben, war am Lesen und so, wie das so ist. Und da gucke ich auf und dann frage ich sie, du Elke, ich würde dir wirklich schon gerne helfen. Ne, du musst mir nur sagen, was ich machen muss. Und da hebt sie den Kopf und guckt mich an und sagt, fahr Fahrrad. Geh Fahrrad fahren. Ja, ich bin ein ungeschickter Mensch. Das ist wirklich so. Mir fällt immer irgendwie was hin oder mir kippt was um oder ich klecker oder so. Gut, habe ich dann auch gemacht. Nein, war anders. Aber zurück zu Hanna. Also wir sehen, die Hanna, die hatte wirklich große Not. Elkanah war ein lieber Mann, aber er hatte auch so ein bisschen, ja, seine Fehlerchen. Und dann gibt es aber einen wunderbaren Punkt in dieser Geschichte. Seht mal, ihre Rivalin reizte die Hanna. Ihr Ehemann hat sie nicht so richtig verstanden. Und der Priester Eli hat sie später sogar noch ausgeschimpft. Aber da gab es noch jemand anders. Da gab es noch jemand anders. Und da ist die Hanna hingegangen, ganz allein. Und da hat sie nur geflüstert, sie hat gar nicht mal richtig laut geredet, dass eben der Priester sie ausgeschimpft hat. Und da hat sie ihr Herz vor Gott ausgeschüttet. Und Gott hat sie nicht nur gesehen, er hat sie nicht nur gehört, er hat sie erhört. Er war für sie da. Er hat sie verstanden. Wie oft gehen unsere Frauen alleine, ziehen sich zurück und beten, vielleicht manchmal verzweifelt, unter Tränen. Und wir wissen das gar nicht. Und dann schenkt der Herr doch tatsächlich dieser Frau und ihrem Mann den Samuel. Ich sagte das schon hier im Apostelgeschichte 3,24, da steht es, aber auch alle Propheten von Samuel an. Ich sagte, es gab schon vorher Propheten, aber Samuel, da sehen wir seinen Stellenwert und da ging eine ganz neue Tür in der Heilsgeschichte zur Prophetie auf durch diesen Mann. Das ist doch ein großer Trost. Das ist jetzt darf keine Entschuldigung sein für uns Männer, aber es ist ein großer Trost, finde ich. Gott ist da. Gott ist dir nahe. Gott lebt in dir durch seinen Heiligen Geist. Er spürt, was du spürst, was du empfindest, und er hört. Also, er hat seinen eingeborenen Sohn oder seinen einzigen Sohn für uns gegeben, heißt es im Römerbrief. Wie sollte er uns mit ihm nicht alles schenken? In unseren Nöten dürfen wir ihm das immer wieder sagen: Herr, du weißt, was ich brauche. Eine andere Person, die ich nennen möchte, das ist jetzt der Josef. Josef, der Ehemann von Maria, ja? Josef ist der Stiefvater gewesen von Jesus Christus. Und als ich mir so seine Geschichte nochmal so durchdachte, da habe ich gedacht, ja, dieser Josef, das war ein toller Mann, muss ich sagen, wirklich. In jeder Beziehung. Wussten Sie zum Beispiel, über Josef selber oder von Josef selber steht kein Wort in der Bibel, dass der mal irgendwas gesagt hätte, gefragt hätte, rückgefragt hätte oder irgendwie. Nein, er war immer im stillen Gehorsam. Er hat nicht viel geredet, aber immer viel gemacht. Das war Josef. Und ich finde den Mann beeindruckend. Wir müssen uns mal vorstellen, bevor sich Gott ihm offenbarte durch einen Engel, müssen wir uns mal reinversetzen in seine Situation, aber auch in die seiner Frau, ja, sagen wir mal seine Verlobte, aber das war schon wie verheiratet. Die hatten ja eine ganz schwierige Situation. Also wie soll die Maria das erklären, dass sie schwanger ist? Und der Josef, wie soll er damit umgehen, wie soll er das überhaupt verstehen? Mensch, jetzt hat die doch, das darf ja wohl nicht wahr sein, ne? Und dann, was das Gesetz dazu sagt im Alten Testament und so weiter. Aber bevor Gott die Sache klärte, das finde ich gut, Gott hat sich ein bisschen zurückgehalten, um uns zu zeigen, wie Josef mit dieser Sache umgegangen ist. Und wie hat er reagiert, als er das erfahren hat? Matthäus 1,19, da aber Josef, ihr Mann, gerecht war und sie nicht bloßstellen wollte, gedachte er sie heimlich zu entlassen. Er wollte sich nicht heimlich aus dem Staub machen. Nein, er gedachte, sie heimlich zu entlassen. Was bedeutet das? Er wollte kein großes Aufsehen machen, er wollte sie nicht bloßstellen, er wollte sie nicht anschreien, er wollte sie nicht steinigen, er wollte sie nicht fertig machen in der ganzen Verwandtschaft. Wenn man heute mitkriegt manchmal, was in Ehen, in christlichen Ehen los ist, was da geschrien wird, oder wenn die sich trennen und was da gekämpft wird, und da denkt man manchmal, wo ist denn da jetzt überhaupt noch Christentum? Und dieser Josef, der hat sich das anders gedacht. Der hat gedacht, ich gebe ihr im engsten Kreis einen Scheidebrief. Im engsten Familienkreis. Und dann ist sie frei. Und dann, ich denke jetzt mal weiter, ist sie frei, den zu heiraten, von dem sie geschwängert ist. Aber Gott sei Dank, da kam der Herr, rechtzeitig. Der Mann schlägt nicht um sich, er geht in sich und er liebt ganz einfach weiter. Ja, das hohe Lied der Liebe, 1. Korinther Kapitel 13, das trifft auf diesen Josef zu, wie ich meine, ja. Die Liebe ist tragfähig, die Liebe neidet nicht, die Liebe ist nicht nachtragend, die Liebe ist gütig, die Liebe lässt sich nicht erbittern, die Liebe lässt das Böse nicht zu, und was da alles steht im 1. Korintherbrief Kapitel 13. Und das sieht man wirklich in diesem Josef repräsentiert. Aber er hörte immer. Also das war ein Top-Mann, Top-Mann. Also ich glaube, Gott hat den nicht umsonst gerufen und erwählt, der Stiefvater seines Sohnes zu sein und zu werden. Ja, der Mann, der war top, der hörte auf Gottes Anweisungen. Aber der hat auch nie was in Frage gestellt. Da kam plötzlich der Engel und erklärt ihm, du, Josef, fürchte dich nicht, Maria zu dir zu nehmen als deine Frau, denn das in ihr Gezeugte ist von Gott, also vom Heiligen Geist und so weiter. Und der, wie, was, Heiliger, wo, ja? Nein. Jawohl. Und dann geht er mit ihr und ist in Nazareth, und dann geht er mit ihr und bringt sie nach Bethlehem, und dann geht er mit ihr auf Anweisung des Herrn und geht mit ihr nach Ägypten, und dann wieder auf Anweisung des Herrn geht er von Ägypten wieder zurück nach Israel, und dann wieder auf Anweisung des Herrn geht er zurück auch von Israel nach Nazareth und lebt dort und ist der Vater, der Stiefvater natürlich unseres Herrn Jesus Christus. Er hat seine Familie beschützt. Er hat ja noch andere Kinder mit der Maria bekommen. Es gibt solche, die meinen, dass die anderen Kinder der Maria nicht von ihm gewesen seien. Da ist er schon, sei er schon gestorben. Er wäre schon ein älterer Mann gewesen und so. Ich glaube das persönlich nicht, weil wir wissen ja, dass der Josef noch erwähnt wird. Da war der Herr Jesus Christus 12 Jahre alt. Und da hat er noch gelebt, der Josef. Da war Jesus Christus 12 Jahre alt. Ja. Und da ist er verloren gegangen, da im Tempel, und dann haben sie ihn gesucht, 3 Tage lang. Und also in 12 Jahren in der damaligen Welt sowieso, also da kann man schon einige Kinder noch bekommen, oder? Also durchaus möglich. Also ich tue mich schwer mit dem Gedanken, ist ja auch leider auch die katholische Kirche, ja, die Unbeflecktheit der Maria und so weiter. Aber nein, die haben schon noch miteinander Kinder gehabt. Aber er lässt auch zum Beispiel, das finde ich auch so klasse, wie der, du, die Maria, die kommt dann eines Tages zu ihm, es war ja alles geklärt, und dann sagt sie, ach, ich würde so gerne ins Gebirge gehen, nach Judäa, und da würde ich so gerne meine Verwandte besuchen, die Elisabeth, die ist, ich glaube, die war im 6. Monat schwanger, wenn ich mich nicht irre, ja, und die würde ich gerne besuchen, und dann sagt er, ja, geh hin, du blieb die ein paar Monate weg, gab ja kein Handy, oder mal eben E-Mail schreiben. Ne, wie geht's dir und was ist, alles gut und so, wie geht's dem Baby, nix, nein, der hat ihr diese Freiheit gelassen. Also ich finde den Mann klasse jetzt, oder? Ihr Männer? Mit dem vergleichen wir uns doch viel lieber. Ja, Und er verschwindet dann aus der Geschichte. Tatsächlich, plötzlich ist er weg. Ist er wahrscheinlich verstorben. Aber er spielt eine große Rolle in Gottes Heilsgeschichte mit dieser Welt, beziehungsweise mit seinem Sohn. Es war ein idealer Vater. Er möchte dabei gewesen sein, wie der seinen Sohn da in der Zimmerei-Werkstatt erzogen hat, wie er mit dem umgegangen ist. Und dann noch die anderen Brüder da, der Judas und der Jakobus und so weiter und so fort, waren ja noch andere da. Ja. Ich denke, das war ja wirklich ein klasse Mann. Ja, kommen wir zum dritten Beispiel. Will auch nicht mehr so lange machen. Der Grill wartet. Das dritte Beispiel, das ist jetzt Gott selber. Gott selber, beziehungsweise sein Sohn natürlich, Jesus Christus, der ja auch Gott ist. Und da gibt es einen wunderbaren Vers, den schreibe ich mir wirklich hinter die Ohren. Der steht im Epheserbrief, Kapitel 5, Vers 1. Da heißt es, da werden wir aufgerufen, aufgefordert, seid nun Nachahmer Gottes. Seid nun Nachahmer Gottes. Und da gibt es noch eine andere Stelle, Nachahmer Jesu Christi. Seid nun Nachahmer Gottes. Wisst ihr, was das bedeutet? Das ist eine Herausforderung, du. Ich beobachte das immer, auch gestern, dann sage ich, laufe ich manchmal ein bisschen rum im Büro und dann gucke ich da aus dem Fenster unten auf dem Sportplatz und dann sieht man da die Kinder Fußball spielen und meistens ist das so, dass die dann ihre Trikots anhaben und da steht dann natürlich ein Name hinten drauf. Ne? Messi, Ronaldo natürlich. Ja, ich weiß nicht, früher, als ich noch Kind war, war Uwe Seeler, Franz Beckenbauer oder so irgendwas. Ja, ich weiß nicht mehr, ob es da überhaupt Namen noch hinten drauf gab, weiß ich auch nicht mehr. Ist egal, auf jeden Fall, das ist, man will die nachahmen. Ne, da nimmt man nicht irgendeinen Spieler, der da nicht bekannt ist. Der Name käme da nicht. Und das muss Ronaldo sein, das muss Messi sein oder so. Den will ich nachahmen, so will ich sein. Und so ist er auch mit den Leuten überhaupt. Ich glaube, wenn ein großer Schauspieler, weltbekannter Superschauspieler, Star da oder vielleicht Sänger oder was, wenn die machen ja die Mode. Die haben irgendeine neue Hose oder eine neue Jacke und plötzlich tragen die das alle. Also ich glaube, dass die, wenn die eines Tages mal ein Hemd auf der Bühne anhätten, ist ein Ärmel weg und der andere Ärmel ist noch da, das dauert nicht lange, dann machen das alle nach. Und die Industrie freut sich. Nachahmen, nachahmen. Ja, aber es ist doch viel wichtiger und viel schöner. Ich möchte das jetzt nicht in Zweifel stellen oder schlecht machen. Ich finde toll, wenn Kinder so herzig spielen können und sich freuen können und so weiter. Aber werdet Gottes Nachahmer. Das ist das größte Beispiel, ja. Werdet Nachahmer unseres Herrn Jesus Christus. Gut, und das wollen wir mal sein. Dann wollen wir jetzt mal gucken. Ja, wie ist das denn, Gott? Epheser 3, Vers 14 und 15, da steht ein wunderbares Wort auch. Deshalb beug ich meine Knie vor dem Vater unseres Herrn Jesus Christus, von dem jede Familie in den Himmeln und auf der Erde benannt wird. Das heißt, Gott ist der Ursprung der Familie, des Vaterseins. Alles, was wir hier auf dieser Erde sehen und haben und kennen, ist alles immer nur Kopie von der Wirklichkeit des Himmels. Es gibt einen irdischen Tempel, ja, gab es, aber es gibt einen, das ist aber nur eine Kopie von dem wirklichen Tempel, den es im Himmel gibt. Und da gibt es jetzt viele Sachen. Oder die Liebe zum Beispiel. Da sagt die Bibel, Gott ist Liebe. Und wenn wir Liebe empfinden, ich meine jetzt die reine, gute, gesunde, herzige, saubere Liebe, die nicht von Sünde durchsetzt ist, ja? Dann ist diese Liebe, wenn man sich verliebt zum Beispiel, dann ist diese Liebe, die hat ihren Ursprung in Gott, da können wir mal sehen. Und Gott ist, wie hat Luther mal gesagt, ein Backofen der Liebe, ja? Ein Backofen der Liebe. Und wie geht Gott, der Vater, mit Frauen um? Kann man sich ein paar Gedanken machen, vielleicht mal Ruth. Ruth, eine Moabiterin. Gott hat gesagt, also die Moabiter kommen bis in die 10. Generation, nicht in mein jüdisches Volk. Aber bei Ruth macht er eine Ausnahme. Wie hieß die in Jericho? Rahab, ja? Rahab. Ja, die war eigentlich dem Tod verfallen, dem Gericht. Aber die wendet sich zu Gott, die glaubt an Gott, ist schon erhört. Und da kommt sowohl die Rahab als auch die Ruth, ja, danke, Ruth, die kommen beide in das Geschlechtsregister unseres Herrn Jesus Christus. Und dann geht es im Neuen Testament weiter, also wie Jesus mit Frauen umgegangen ist. Das ist unwahrscheinlich. Könnte man jetzt auch vielleicht viele aufziehen, ja? Aufzählen, Entschuldigung. Aufziehen tun wir sie schon genug. Aufzählen, denken wir nur an die Ehebrecherin. Ja, da sagen manche, der Herr hat die nur nicht verurteilt, weil man den Mann ja nicht gefunden hat oder versteckt hat oder so. Ach, das glaubst du doch selber nicht. Der Herr hat die Frau einfach geliebt. Der hat in ihr Herz gesehen. Denken wir, also wenn man diese Geschichte, kann ich nicht genug lesen, im Johannesevangelium Kapitel 4, diese Samariterin am Jakobsbrunnen, ja, wie der Herr Jesus der begegnet, wie er sich mit der unterhält, wie der die neugierig macht und wie die sich nachher selber überführt. Ja? Der Herr kommt da gar nicht so plump ins Haus geklatscht und boah, boah, boah und so und so. Ja, sondern er führt die so behutsam, so weise, so liebevoll zur Wahrheit und zur Erkenntnis auch ihrer Sünde und zu einer Erneuerung, dass die Frau nur noch fröhlich sein kann. Die lässt ihren Krug, die vergisst ihren Wasserkrug und läuft in die Stadt und ruft da alle an, ja? Oder ganz besonders, ein heikles Thema, aber es ist ein Punkt, die blutflüssige Frau, die den Herrn Jesus angerührt hat, den Saum seines Kleides. Und da geht eine Kraft von ihm aus und er bleibt sofort stehen. Und er lässt es nicht dabei beruhen, dass die sich ihn angerührt hat und wieder gesund geworden war. Die war ja schon gesund. Er wollte mit ihr reden. Und wisst ihr, was ich dann gemacht habe? Ich habe 3. Mose 15 aufgeschlagen. 3. Mose 15 habe ich aufgeschlagen und da können wir... Erst dann können wir verstehen, wie es dieser Frau gegangen ist. Wenn eine Frau diese Krankheit hatte, war sie total isoliert. Die hatte keine soziale Gemeinschaft. Die hatte keine Familie. Alles, was die Frau berührte, wurde unrein. Wenn ein Mensch diese Frau berührte, wurde sie unrein. Oder er unrein. Wenn sich diese Frau irgendwo hinsetzte, auf dem Bett, auf dem Stuhl, da war der Stuhl, das Bett unrein. Stellt euch das mal vor. Das war eine grausame Situation, was die durchgemacht hat. Das war ihre einzige Hoffnung, Jesus. Sie streckt ihre Hand aus und ihr wisst. Und zum Schluss vielleicht noch Maria Magdalena. Ist eigentlich eine klasse Sache, finde ich. Maria Magdalena, ja, kennt ihr Maria Magdalena aus der Bibel? Der Jesus hat von ihr 7 Dämonen ausgetrieben. Und das Interessante ist nämlich, der ersten Person, der Herr nach seiner Auferstehung begegnet ist, war Maria Magdalena, war eine Frau, nicht ein Mann, nicht dem Petrus, nicht dem Johannes. Der ersten Person, der Herr begegnet ist nach seiner Auferstehung, war Maria Magdalena, von der er 7 Dämonen ausgetrieben hatte. Warum? Warum? Ich weiß es nicht, gibt keine Antwort, ja, so richtig in der Bibel. Aber interessant ist die Kombination, würde ich jetzt mal sagen, der Herr hat in seinem Tod und seiner Auferstehung den Teufel besiegt. Offiziell besiegt. Den Tod, den Teufel, der die Macht hat. Hat er besiegt, entwaffnet. Und jetzt begegnet er ausgerechnet der Frau mit dem Sieg, wo er schon 7 Dämonen ausgetrieben hatte. Das ist wie so ein Unterstreichen, siehst du, Maria? Es ist offiziell. Du musst keine Angst haben, die Dämonen kommen nicht mehr zurück oder so, ja? Finde ich toll. Ja, und dann sagen natürlich, ja, werdet Nachahmer Gottes, ja, werdet Nachahmer Jesu Christi. Und da sagt uns die Bibel, das ist ja auch wieder eine Sache für sich, dass die Bibel da immer die Männer anspricht und nie die Frauen. Ja, ich wüsste nicht, dass die, steht das jetzt im Neuen Testament, jetzt bin ich im Moment ein bisschen überfordert, ihr Frauen liebt eure Männer. Also das heißt nicht, dass die jetzt ihre Männer nicht lieben sollen, ganz im Gegenteil, aber es steht immer geschrieben, ihr Männer liebt eure Frauen. Ihr Männer liebt eure Frauen, ja, hier. Ihr Männer liebt eure Frauen wie, und jetzt kommt's, werdet Nachahmer Gottes. Werdet Nachahmer Jesu Christi. Ihr Männer liebt eure Frauen, wie auch der Christus die Versammlung geliebt und sich selbst für sie hingegeben hat. Wer von uns kann sich damit vergleichen? Ist aber die Aufforderung. Ja? Wie Christus die Gemeinde geliebt hatte. Er, der Schöpfer, Sohn Gottes, Richter, Zepter, Löwe aus Juda, Herr aller Herren, König aller Könige. Wenn es darum geht, zu retten, wird er ein Lamm. Und er ringt den größten Sieg für alle Menschen. Ja, und darum schließe ich jetzt dann auch wirklich. Aber ich hatte da heute Morgen ein Wort gelesen und das ist dann auch der Schlussvers. Im zweiten Brief des Johannes, also zweiter Johannesbrief, Vers 1, hat ja nur ein Kapitel, Vers 1, da heißt es, das finde ich so eine schöne Aussage, der Älteste der auserwählten Herrin und ihren Kindern, die ich liebe in der Wahrheit. Da wird eine Frau Herrin genannt. Es gibt nicht nur Herren. Es gibt auch Herrinnen, ja? Der Älteste der auserwählten Herren. Und da haben wir allen Grund, wirklich, ja, ihr lieben Frauen, wir machen es nicht immer so gut wie in Josef oder wie der Herr selbst. Wir wollen uns bemühen, wir wollen euch segnen und wir wünschen euch einen guten Tag. Und dass die Männer nicht nur grillen. Gott segne euch. Amen. Darf ich noch ein Gebet sprechen? Ja, liebevoller Vater, wir danken dir einfach für die Wahrheit deiner Liebe, die du in Jesus Christus gezeigt, bewiesen hast, der sein teures Blut, sein Leben, sein Leib für uns gegeben hat. Und das, als wir alles andere als liebenswürdig gewesen sind, als wir Feinde Gottes waren. Danke, dass wir in der Bibel sehen, wie du Frauen siehst, Mütter siehst, ob nur ledig oder verheiratet, wie du mit ihnen umgehst, wie du sie behandelst, wie du auf sie achtest. Wir können dich nur loben und preisen. Hilf uns, hilf auch mir, Herr, dass das gelingt, da wirklich ein Nachahmer zu sein. Schenk es uns. Und segne du jetzt jede Mutter hier, jede Frau, denn irgendwo ist jede Frau auch irgendwo Mutter. Du hast sie begabt. Danke dafür, Herr. Alles kommt von dir. Amen. Ich weiß jetzt gar nicht, mach ich jetzt Schluss oder du? Nee, machst du.
1: Wir singen noch gemeinsam das Schlusslied, Lobe den Herrn, den mächtigen König der Ewigkeit.

Wir stehen auf und bitten noch um den Segen des Herrn. Die Gnade unseres Herrn Jesus Christus und die Liebe Gottes und die Gemeinschaft des Heiligen Geistes sei mit euch allen. Amen. Ich wünsche allen einen gesegneten und schönen Muttertag.

Sie hörten soeben den Gottesdienst vom letzten Sonntag, dem 10. Mai 2026 aus der Zionshalle des Missionswerkes Mitternachtsruf in Dübendorf in der Schweiz. Norbert Lied sprach über das Thema Muttertag, ach ihr Männer. Falls Sie noch Fragen haben oder seelsorgliche Hilfe wünschen, bitten wir Sie herzlich, Kontakt mit uns aufzunehmen. 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

und würden uns freuen, Sie bald wieder einmal hier bei Radio Neue Hoffnung begrüßen zu dürfen. Bis bald oder wie man bei uns in der Schweiz sagt, auf Wiederhören. Sie hörten eine Info vom Missionswerk Mitternachtsruf.

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1: Liebe Zuhörer, seien Sie herzlich willkommen zu Der Stunde mit Roger Liby. Der Schweizer Dr. Roger Liby studierte Musik, Theologie und die Sprachen der biblischen Welt. Er arbeitete auch als Bibelübersetzer an verschiedenen Projekten mit, unter anderem an der Schlachter 2000 Bibel. Roger Liby ist als Bibellehrer und Referent in verschiedenen Ländern tätig. Aufgrund der Länge des Vortrags mussten wir diesen in 3 Sendungen aufteilen. Hören Sie jetzt den 3. Teil. Wir wünschen Ihnen des Herrn reichen Segen beim Hören dieser Sendung. Ihr Radio Neue Hoffnung.
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3: Ihr Lehre, der Heilige Geist ist da und er wird bleiben bis zur Entrückung und dann geht er mit der Gemeinde weg. Der Geist und die Braut sagen, komm. Offenbarung 22. Wenn der Herr Jesus kommt für die Gemeinde, dann wird der Heilige Geist mit der Braut weggehen. Und darum kann es dann nach der großen Drangsal wieder eine neue Geistesausgießung geben. Weil der Heilige Geist in der Entrückung weggegangen ist und dann wird er wieder kommen am Anfang des tausendjährigen Reiches. Und da wird gesagt, und sie werden auf mich blicken, den sie durchbohrt haben. Das ist eine so schöne Stelle. Weil jetzt müssen wir ja wieder denken, ich habe am Anfang gesagt, wer spricht in diesem Kapitel? Das war ganz klar, wer spricht. Von Vers 1 weg ist es Ausspruch des Wortes des Ewigen über Israel. Spruch des Ewigen. Der ewige Gott spricht. Und der ewige Gott sagt, sie werden auf mich blicken, den sie durchbohrt haben. Kann man Gott durchbohren? Ist ja unmöglich. Und Gott kann auch nicht sterben. Und darum ist der Herr Jesus, der ewige Sohn Gottes, der ewige Gott, gepriesen in Ewigkeit, sagt Römer 9, Mensch geworden. Damit er als Mensch für Menschen sterben konnte, der Gerechte für die Ungerechten, damit er uns zu Gott führe. Und der Mensch Jesus Christus wurde durch eine Lanze eines Soldaten durchbohrt. Und der Herr Jesus hatte seine Wundmale, auch nach der Auferstehung, immer noch, an seinem auferstandenen Körper. Die Nägelmale in den Händen, Jonas 20, und in den Füßen, seine Seite, in die Thomas die Hände hineinlegen darf. Und wenn der Herr Jesus wiederkommt, werden diese Wundmale sehen. Sie werden auf mich blicken, den sie durchbohrt haben. Und das ist Gott. Da kann man also ganz schön beweisen, es gibt noch viele andere Stellen, unzählige andere Stellen. Aber diese Stelle reicht, um zu zeigen, Jesus Christus ist Yahweh. Ohne Anfang, ohne Ende. Und das müssen wir sehr, sehr betonen. Es gibt immer mehr Irrlehrer, die sich sogar messianische Juden nennen. Aber das ist eine totale Minorität. Also wenn ich ja gesprochen habe über die 300.000 bekehrten Juden, das sind Juden, die glauben, Jesus ist der Messias. Jesus Christus ist wahrhaftig Gott und Mensch in einer Person. Und sie glauben an die Dreieinheit Gottes, Vater, Sohn und Heiliger Geist. Ein Gott, aber 3 Personen in der Gottheit. Das glauben die. Und es gibt heute immer mehr, die diese grundlegende Lehre leugnen. Und die fahren eben zum Teil auf der Israel-Schiene, weil es schon viele Christen gibt, für die ist alles, wenn es nur irgendwie jüdisch heißt, ist es schon besser als christlich. Aber das ist ein gewisser Fanatismus dahinter. Und das ist ganz gefährlich. Es ist nicht besser, weil es jüdisch ist, sondern etwas ist besser, wenn es wirklich biblisch ist. Und natürlich die Bibel. In der Bibel spielt das Volk Israel eine so große Rolle. und Jesus war ein Jude und so weiter. Natürlich, kein Millimeter davon wollen wir untersetzen, aber durch einen unnüchternen Fanatismus werden viele Christen leicht verführt durch solche Dinge. Ja, im Judentum kennt man keine Dreieinheit Gottes. Das ist heidnisches Denken. Ach wo, heidnisches Denken. Das ist Altes Testament. Das Alte Testament spricht über Gott, spricht über seinen Geist als eine wirkliche Person, die handelt und die man betrüben kann, schon im Alten Testament. Eine Kraft, eine unpersönliche Kraft kann man nicht betrüben. Und drittens wird gesprochen über den Engel des Herrn. Besser übersetzt nicht Engel, sondern der Bote, der Gesandte des Herrn. Und dieser Gesandte des Herrn ist Gott selbst. 1. Mose 16. Der Engel des Herrn spricht zu Hagar und da heißt es, da nannte sie Jahwe, der mit ihr redete. Du bist ein Gott, der sich schauen lässt. Aber der Gesandte des Herrn ist geschickt von dem Herrn. Ja, wie geht das? Ja, natürlich, der Vater hat seinen Sohn gesendet. Und im Alten Testament ist es an so vielen Stellen klar, es gibt Gott, den Vater. Du bist unser Vater. Jesaja 65. Dann gibt es den Gesandten des Herrn und er ist Gott. Und dann gibt es den Geist Gottes und er ist Gott. Ach wo, hellenistisches, griechisches Denken. Das ist biblisches Denken. Und hier auch ganz klar, sie werden auf mich blicken, den sie durchbohrt haben. Das ist der Herr Jesus. Aber dann geht der Bibeltext weiter. Und sie werden über ihn wehklagen. Wie bei der Wehklage um einen einzigen Sohn. Bitterlich klagen, wie man bitterlich klagt um einen Erstgeborenen. Solche unter uns, die ein Kind haben, können das am besten verstehen. Wenn sie sich vorstellen, und jetzt würden sie dieses Kind verlieren heute. Das ist ganz bitter. Es ist immer bitter, wenn man ein Kind verliert. Aber wenn man nur ein Kind hat, ein einziges, ist das noch bitter. Und diese Wehklage wird so bitter sein wie um einen einzigen Sohn. So wie man bitterlich klagt um einen Erstgeborenen. Und ich vorstelle so ein junges Ehepaar mit dem ersten Kind und es stirbt. So bitter werden sie klagen über den Herrn Jesus. Also sie werden feststellen, das ist ja der gleiche, der vor 2000 Jahren damals gekommen ist. Und wir haben ihn nicht erkannt. Und er wurde durchbohrt. Und er wurde gekreuzigt. Und er wurde verworfen, geschmäht, angespuckt, geschlagen. Und darum werden sie bitterlich über ihn wehklagen. Aber jetzt die Frage, warum heißt es plötzlich, sie werden über ihn wehklagen? Jetzt spricht ein anderer. Ja, jetzt spricht ein anderer. Wer spricht? Ja, es ist immer gleich. Vers 1, Ausspruch des Wortes des Ewigen über Israel, Spruch des Ewigen. Ja, aber wieso spricht er jetzt plötzlich über eine andere Person? Ja, weil in der Gottheit mehr als eine Person ist. Es spricht der Sohn. Sie werden auf mich blicken, den sie durchbohrt haben. Einmal hat ein Taxichauffeur in Jerusalem mich gefragt, als ich da allein in Jerusalem war, glauben Sie, dass Jesus der Messias ist? Und das war gerade so angesichts des Ölberges. Und da habe ich gesagt, ja, ich glaube, dass der Messias gekommen ist. Ich glaube, dass er wiederkommen wird. Und dann wird dieses Wort sich erfüllen. Sie werden auf mich blicken, den sie durchbohrt haben. Er wird kommen, da. Wie es denn da auf dem Ölberg? Er wird kommen und dann werden sie sehen, das ist der gleiche, der vor 2000 Jahren durchbohrt worden ist. Das steht in der jüdischen Bibel. Und dann, sie werden über ihn wehklagen, jetzt spricht der Vater über den Sohn. Aber der Vater ist Jahwe, genauso wie der Sohn Jahwe ist. Und genauso wie der Heilige Geist Jahwe ist. Das wird ganz klar deutlich hier. Und sie werden über ihn wehklagen, wie bei der Wehklage um einen einzigen Sohn. Und bitterlich klagen, wie man bitterlich klagt um einen Erstgeborenen. Zu jener Zeit wird die Wehklage groß sein in Jerusalem, wie bei der Wehklage von Hadad-Rimmon im Tal Megiddo. In Fußnote 22 habe ich erklärt, dort in Hadad-Rimmon in Megiddo wurde König Josia, ein treuer Gesalbter aus dem Haus Davids, tödlich verwundet. 2. Chroniker 34, 22. Das war schlimm, als dieser gottesfürchtige Josia in der Harmagedon-Ebene damals umkam. Und diese Stelle macht klar, da war eine ganz bittere Wehklage Israels damals. Aber dieser Sohn Davids war eine kleine Vorschattierung auf den Sohn Davids, den Herrn Jesus. Und sie werden also zu jener Zeit, wie die Wehklage groß sein in Jerusalem, wie damals um Josia. Vers 12, und wehklagen wird das Land. Sippe um Sippe für sich, die Sippe des Hauses Davids für sich und ihre Frauen für sich, das Haus Nathans für sich und ihre Frauen für sich, die Sippe des Hauses Levis für sich und ihre Frauen für sich, die Sippe der Simeiter für sich und ihre Frauen für sich, alle Sippen, die übrig bleiben, Sippe um Sippe für sich und ihre Frauen für sich. Ich habe hier erklärt in Fußnote 23, der Prophet nennt namentlich zwei Sippen, die mit dem Königtum in Verbindung stehen, nämlich David und Nathan, ein Bruder von Salomo. Den findet man im Geschlechtsregister von Maria nach Lukas 3, 31. Maria war ja eine Tochter von König David, aber nicht über die Königslinie. Salomo, Rehabeam und so weiter, Abia, Asa, sondern über eine andere Linie, Nathan. Und so über viele Generationen zurück waren Josef und Maria miteinander verwandt. Denn Josef, Matthäus 1, war direkt aus der Königslinie, über David, Salomo. Und Maria aus dieser Seitenlinie. Aber hier wird speziell genannt, das Haus David für sich und das Haus Nathans für sich. Das sind also zwei Sippen, die einen Zusammenhang haben mit dem Königtum, aus dem Stamm Juda. Und zwei Sippen aus dem Priestergeschlecht, die mit dem Tempeldienst in Verbindung stehen, so muss ich sagen. Nämlich Levi und Simei. Die Linie Simei wird erwähnt in 4. Mose 4, 21. Also der Stamm Levi wurde auserwählt für den Priesterdienst. Und da haben wir also Levi und Simei so separat erwähnt. Und dann wird aber allgemein gesagt, jede Sippe im ganzen Land, Sippe um Sippe, wird wehklagen. Ganz Israel wird weinen an diesem Tag. Das wird sein wie damals, als Josef plötzlich gesagt hat zu den Brüdern, ich bin Josef, euer Bruder. Diese gestandenen Männer sind zusammengebrochen, haben geweint und haben Josef umarmt. Und er war bereit, alles zu vergeben, was sie ihm damals angetan haben, wie sie ihn verworfen haben. Und er hat so geschrien, aber sie haben nicht auf ihn gehört, haben ihn den Heiden verkauft. Und jetzt steht er vor ihnen. Und so wird das sein beim Herrn Jesus. Ganz Israel wird klagen, jede Sippe für sich. Und immer wird gesagt, und ihre Frauen für sich. Also strikt wird gebetet und geklagt werden, die Männer, die Frauen, die Männer, die Frauen, so wie an der Klagemauer. Hier die Männer, da die Frauen, dazwischen ein Zaun. Ja, von irgendwo kommt das ja her, oder? Diese Trennung. Und da denkt man, das ist aber schon irgendwie eigenartig. Wieso trennt man da die Ehepaare? In der Gemeinde ist doch eigentlich schön, wenn die Ehepaare zusammensitzen, oder? Ja, dann kann jemand sagen, ja, aber für den Gesang ist es schöner, wenn die Männer, die Tenor und Bass beieinander und Sopran und Alt beieinander. Ja, Musik ist auch schön, ja. Aber, der Gesang meine ich in der Gemeinde, aber die Ehepaare und die Familien beieinander, das ist eben auch etwas ganz Wichtiges. Aber warum hier diese Trennung? Hier wird das ganze Volk, das übrig bleibt nach der Drangsalszeit, Buße tun. Und sie werden Jesaja 53 beten. Jesaja 53 ist nämlich extra so in Vergangenheitsform geschrieben, dass man dann aufschlagen kann Jesaja 53 und dieses ganze Kapitel persönlich durchbeten kann. Ich will nur ausschnittweise lesen, Vers 4. Fürwahr, er hat unsere Leiden getragen und unsere Schmerzen hat er auf sich geladen. Und wir hielten ihn für bestraft, von Gott geschlagen und niedergebeugt. Doch um unserer Übertretungen willen war er verwundet, um unserer Missetaten willen zerschlagen. Die Strafe zu unserem Frieden lag auf ihm. Und durch seine Striemen ist uns Heilung geworden. Wir alle irrten umher wie Schafe, wir wandten uns an jeder auf seinen Weg. Und der Herr hat ihn treffen lassen, unser aller Ungerechtigkeit. Allen wird klar sein, all die Opfer im Tempel, das waren nur Bilder. Und Jesaja hat es uns ja schon längst erklärt. Der Messias wird wie ein Lamm zur Schlachtung geführt. Und wegen der Schuld meines Volkes hat ihn Strafe getroffen, steht in Jesaja 53. Und alle wissen, ach, das war alles Unsinn, was da Abravanel und Rashi im Mittelalter plötzlich behauptet haben. Alle alten Rabbiner haben gesagt, Jesaja 53 spricht vom Messias. Ich kann es schwarz auf weiß in der rabbinischen Literatur zeigen, an so vielen Stellen. War ganz klar, das ist der Messias. Und dann im Mittelalter, um der Judenmission entgegenzutreten, haben Abravanel, Rashi gesagt, wir verändern die Interpretation. Der leidende Knecht in Jesaja 53, das ist das Volk Israel, das so viel leiden musste. Ja, das stimmt. Aber in Jesaja 53 steht, dass dieser Knecht leidet wegen der Sünde seines Volkes. Er ist nicht das Volk. Wir müssen lesen, was da steht. Er stirbt für das Volk. Also, die alten Rabbiner und der Talmud hatte recht, das ist der Messias. Ja. Und so können sie Jesaja 53 beten und weinen und wehklagen. Ist auch so, ich habe ja von diesen 300.000 bekehrten Juden gesprochen. Und es ist wohl so, dass für die meisten Jesaja 53 eine Schlüsselrolle spielte in ihrer persönlichen Bekehrung. Aber wichtig, das ist nicht nur für Juden. Apostelgeschichte 8 zeigt uns, ein Afrikaner, der nach Jerusalem kam, Jesaja-Rolle erworben hatte und dann las er auf dem Weg. Und aufgrund von Jesaja 53 kam dieser Afrikaner aus dem Sudan, das war Äthiopien, damals hat er sich bekehrt. Ein Afrikaner, ein Schwarzer, Äthiops, das griechische Wort, Äthiopier heißt ja Brandgesicht, ein Schwarzer fand den Messias durch Jesaja 53. Und wir sollten viel, viel mehr Jesaja 53 auch für alle einsetzen, ob das Engländer sind, Amerikaner, Schweizer, Franzosen, Äthiopier oder Togolesen oder wo auch immer, Jesaja 53, es ist so überzeugend, diese Prophetie und wie sich das in dem Herrn Jesus erfüllt hat. Und man hat gleich das Zentrum, der Jesus stirbt für unsere Sünden. Und so kann man, es ist eben ganz wichtig, wenn man Jesaja 53 mit jemandem bespricht, dass man dann erklärt, und jetzt kannst du das ganz persönlich für dich nehmen. Das heißt immer, um unsere Übertretungen willen. Aber kannst du deinen eigenen Namen einsetzen und sagen, mit meinem Namen willen war er verwundet. Die Strafe lag auf ihm. Und durch seine Striemen bin oder ist und deinen eigenen Namen geheilt. Ja, so ist Jesaja 53 ein wunderbares Kapitel, das Menschen mit dem Erlöser in Gemeinschaft bringt. Und so können die Wehklagen dieses Kapitel richtig ganz persönlich durchbeten. Männer und Frauen getrennt, und das ist nun ganz wichtig. Die Bekehrung ist eine persönliche Sache, das kann der Ehemann nicht für die Ehefrau tun. Und die Ehefrau kann sich nicht für den Mann bekehren. Jeder steht persönlich vor Gott. Die Ehe ist eine so enge Beziehung. Unglaublich. 1. Mose 2, Vers 24 sagt, ein Fleisch werden die zwei sein. Das ist Gottes Plan. Aber vor Gott bleiben wir zwei Personen. Ganz wichtig. Es ist möglich, ein Fleisch und zwei Personen. Ja. Genauso wie es einen Gott gibt, Es sind drei Personen in der Gottheit. Aber das ist natürlich nur ein ganz schwacher Vergleich. Die Einheit Gottes kann man natürlich nicht gleichsetzen mit der Einheit in der Ehe. Aber ich will damit sagen, es ist so wichtig, jeder steht persönlich. Und darum ist es auch wichtig, Ehepaare müssen auch weiterhin nebst dem gemeinsamen Bibellesen und Beten, ganz wichtig, also eine Ehe, wo man nicht zusammen betet, da ist garantiert etwas faul. Das ist absolut die Basis. Dort wird man ja richtig miteinander verknüpft im Zentrum. Aber ein persönliches Gebetsleben braucht es weiterhin. Und das persönliche Lesen und die persönliche Bekehrung, Männer und Frauen getrennt. Jetzt kommt Sacharja 13. Zu jener Zeit wird eine Quelle geöffnet sein für das Haus Davids und für die Bewohner von Jerusalem, für Sünde und für Unreinheit. Eine Quelle, die plötzlich entspringen wird. Wir werden in Sacharja 14 noch mehr von dieser Quelle hören. Vers 2. Und es wird geschehen zu jener Zeit, Spruch des Ewigen der Heerscharen. Da werde ich die Namen der Götzen aus dem Land ausrotten. Und ich werde, und ihr wird nicht mehr gedacht werden. Götzen aus dem Land weg. Dann wird nie mehr gesagt werden auf Jerusalems Tempelberg, Allahu Akbar. Fünfmal hört man das über die Lautsprecher, jeden Tag. Und immer dieses Symbol des Halbmondes. Obendrauf. Und dann wird auch der Tag kommen, wo nicht mehr steht auf der Moschee, Allah hat keinen Sohn. Natürlich, Allah hat keinen Sohn. Ist ja klar. Nur der wahre Gott hat einen Sohn. Aber dieser Koranvers, Sure 116 ist es, ja? Nein, 112. Ganz am Schluss des Koran, das ist bewusst geschrieben worden im Angriff auf die Gottessohnschaft Jesu im Neuen Testament. Es wird alles nicht mehr stehen. Und auch dieser Gott der Drusen wird auch nicht mehr angebetet werden. Das ist eine ganz eigenartige Geheimreligion. Die Frauen wissen nichts. Die Frauen sind wirklich out dort und die verehren irgendwie etwas mit einem Stierkopf und die sprechen dauernd von Jethro, dem Schwiegervater von Mose. Aber alles wird verschwinden. Und eine interessante Stelle dazu aus Jesaja 45. Da geht es auch um die Endzeit und da heißt es in Vers 14, so spricht der Herr, der Reichtum Ägyptens und der Erwerb von Kusch, das ist Sudan, und die Sabäer, ein Volk im heutigen Saudi-Arabien, Männer von hohem Wuchs werden zu dir, Israel, übergehen und dir gehören. Und sie werden dir nachfolgen in Fesseln, werden sie zu dir übergehen. Und sie werden sich vor dir niederwerfen, werden zu dir flehen. Fürwahr, Gott ist in dir. Und sonst ist gar kein Gott. Das sind alles heute islamische Länder. Ägypten, Saudi-Arabien und Sudan. Und diese Gefangenen werden einmal zu Israel sagen, fürwahr, Gott ist in dir. Heute sagen sie Allahu Akbar. Das heißt nicht Allah ist groß, sondern Allah ist größer. Groß heißt nämlich Kabir. Und sie sagen nicht Allahu Kabir, sondern Allahu Akbar. Größer. Aber dann werden sie sagen, Gott ist in dir. Jetzt sagen sie immer, der Gott des Islam ist größer als der Gott der Juden. Darum haben sie den Felsendom über die Stelle des Felsens, wo das Allerheiligste Israels war, gebaut. Und extra die Moschee höher gebaut als die Grabeskirche, um zu zeigen, der Islam ist erhaben über das Christentum. Akbar. Aber da werden sie sagen, Gott ist in dir und sonst ist gar kein Gott. Das hat Jesaja vor 2700 Jahren geschrieben. 1400 Jahre bevor Muhammad kam. Und dann kam dieses Glaubensbekenntnis auf, La ilaha illallah. Es gibt keinen Gott außer Allah. Das ist wirklich wie eine Anspielung darauf. Und sie werden sagen, Gott ist in dir und sonst ist gar kein Gott. Jetzt lese ich weiter, Sacharja 13, Vers 2 in der Mitte. Und auch die Propheten und den Geist der Unreinheit werde ich aus dem Land hinweg tun. Und es wird geschehen, wenn ein Mann weiterhin weissagt, so werden zu ihm sein Vater und seine Mutter, seine Erzeuger sagen, du darfst nicht leben, denn du hast Betrug geredet im Namen des Ewigen. Und es werden ihn durchbohren, sein Vater und seine Mutter, seine Erzeuger, wenn er weissagt. Da wird eine ganz neue Zeit anbrechen, wenn der Herr Jesus wiederkommt und auf dieser Erde regieren wird. Da wird es nicht mehr möglich sein, dass falsche Propheten auftreten können. In Matthäus 7 sagt der Herr Jesus im Blick auf falsche Propheten, Matthäus 7, Vers 21, nicht jeder, der zu mir sagt, Herr, Herr, wird in das Reich der Himmel eingehen, sondern wer den Willen meines Vaters tut, der in den Himmeln ist. Viele werden an jenem Tag zu mir sagen, Herr, Herr, haben wir nicht durch deinen Namen geweissagt oder prophetisch geredet und durch deinen Namen Dämonen ausgetrieben und durch deinen Namen viele Wunderwerke getan. Und dann werde ich ihnen bekennen, ich habe euch niemals gekannt. Weicht von mir, ihr Übeltäter. Und weiter, Vers 4. Und es wird geschehen zu jener Zeit, da werden sich schämen die Propheten. Ein jeder wegen seiner Vision, wenn er weissagt. Das wäre noch was, wenn heute sich jeder schämen würde. Und dem, was er weissagt, aus seinem eigenen Herzen heraus. Und Bilder sieht. Ich sehe auch Bilder. Wenn es ein bisschen langweilig ist und man so verträumt irgendwie da in die Natur hinausschaut, dann kommen automatisch so Tagtraumbilder. Das ist völlig normal. Das hat jeder. Aber wenn man das fördert, jetzt möchte ich solche Bilder sehen, das ist völlig abnormal. Und das ist auch psychisch ganz ungesund. Aber das wird gefördert, dass man diese natürliche, ja, darum träumen wir auch nachts, dann kommen diese Traumbilder erst recht, oder? Und manchmal ziemlich wirr. Heute Nacht habe ich auch, ja, muss ich ja nicht immer allen erzählen, aber das mache ich auch nie, fast nie. Habe ich geträumt, ich war da in einem Auto von jemand anderem, den ich kannte, und dann kam da auf der Seitentasche, raschelte es, und dann habe ich gedacht, das ist eine Maus, und dann kam eine Schlange hoch, und glücklicherweise bin ich dann erwacht. Ja, also wir sind ja nachts verrückt, damit wir am Tag wieder normal sind. Und darum steht es ja in Prediger 5, dass durch viel Geschäftigkeit kommen viele Träume. Aber wenn wir das ganz bewusst fördern wollen, auch Tagträume, das ist nicht gesund, das ist nicht normal. Und da hinein gehören auch die Traumreisen und so weiter, die in den Kindergärten und in der Schule geübt werden. Das ist ganz gefährlich und das führt in Richtung das führt direkt in die Esoterik hinein. Ja. Spielt in der Esoterik eine ganz zentrale Rolle, dieses bewusst Visualisieren innerlich und Bilder sehen. Ja, der lange Rede, kurzer Sinn. Eben, sie werden sich schämen. Da werden sich schämen die Propheten, ein jeder wegen seiner Vision, wenn er weissagt. Und sie werden nicht mehr einen härenen Mantel anziehen, um zu lügen. Ich habe bei Fußnote 28 geschrieben, das war das typische Prophetenkleid. 2. Könige 1,8, der härene Mantel von Elia. Dann Matthäus 7, Vers 15, die falschen Propheten in Schafskleidern. Wölfe in Schafskleidern. Aber die Schaffelle, das war eine typische Prophetenkleidung. Und dann auch Hebräer 11, Vers 37 wird von den treuen Zeugen gesprochen, die in Schafsfellen und Ziegen, in Ziegenkleidung umhergeirrt sind in den Höhlen dieser Welt und den Wüsten dieser Welt, verfolgte Propheten. Das ist typische Kleidung. Und also diese Lügenkleidung werden sie nicht mehr anziehen, um sich als Propheten auszugeben. Und jetzt Vers 5, und das habe ich jetzt ganz wörtlich übersetzt aus dem Hebräischen. Und das ist ganz wichtig, nur so kann man überhaupt verstehen, was diese Stelle sagt. Und er wird sagen, wer ist er? Ja, der falsche Prophet von vorhin, ja? Ich bin kein Prophet. Ein Mann, der den Erdboden bebaut, bin ich. Ja, also ich bin ein Bauer oder ein Kibbutzmann. Ein Mann, der den Erdboden bebaut, bin ich, denn ein Mensch hat mich erworben von meiner Jugend an. Angestellt, ja? Und er wird zu ihm sagen, was sind diese Wunden zwischen deinen Händen? Und er wird sagen, die, mit denen ich geschlagen worden bin im Hause derer, die mich lieben. Also da in Vers 6 haben wir die gleiche Formulierung wie am Anfang von Vers 5. Und er wird sagen, Vers 6, und er wird zu ihm sagen. Wer spricht? Ja, immer noch der falsche Prophet, der keiner mehr sein will. Aber wer ist denn ihm? Er wird zu ihm sagen. Jetzt muss man im Text zurückgehen, Vers für Vers. Kapitel 12 und 13 geht ja fließend einander hinüber. Die Kapiteleinteilung ist ja nur eine spätere Hilfe. Aber manchmal macht die, dass wir gedanklich da eine totale Zäsur machen. Das sollten wir nicht. Jetzt gehen wir von diesem Vers zurück. Wir suchen, zu wem wir gesprochen. Und da kommen wir wieder zurück bis auf Kapitel 12, Vers 10. Und sie werden über ihn wehklagen, wie bei der Wehklage um einen einzigen Sohn. Und er wird zu ihm sagen, das ist der Messias, der Leidende, der wiederkommen wird. Was sind das für Wunden zwischen deinen Händen? Und er wird sagen, die, mit denen ich geschlagen worden bin, im Haus derer, die mich lieben. Ich sage, es ist so wichtig, dass man hier wörtlich übersetzt, weil viele Bibelübersetzungen haben durch eine Ungenauigkeit, haben sie diese Stelle zerstört und man merkt nicht mehr, dass es hier um den Herrn Jesus geht. Aber es ist ganz eindeutig eine Frage an den Messias, was sind diese Wunden zwischen deinen Händen, diese Nägelmale, die der Herr auch dann zeigen kann, wie damals in Johannes 20 und die Jünger freuten sich, als sie den Herrn sahen. Ja, das sind diese Wunden, die mir damals geschlagen worden sind in Israel, aber dieses Haus liebt mich jetzt, denn das ganze Land kehrt um im Hause derer, die mich lieben. Und dann spricht wieder Gott der Vater, Schwert, erwache gegen meinen Hirten, gegen den Mann, der mein Genosse ist. Spruch des Ewigen der Heerscharen, schlage den Hirten, und so wird sich zerstreuen die Schafherde. Mein Hirte, das ist wieder der Herr Jesus. In Kapitel 11 hatten wir ein ganzes Kapitel über den Herrn Jesus, den guten Hirten. Und wie er in den Tod gehen muss, für 30 Silberlinge verkauft wird. Und hier sagt Gott, Schwert, erwache wieder meinen Hirten. Das ist das Gericht Gottes über den Herrn Jesus am Kreuz wegen unserer Sünden. Und der Herr Jesus wird genannt nicht nur mein Hirte, sondern der Mann, der mein Genosse ist. Der Fußnote habe ich erklärt, Genosse heißt auch mein Gleichgestellter, Amiti. Gott spricht von einem Mann, der ihm gleich ist. Und da müssen wir doch unverzüglich an Philipper 2, Vers 5 denken, wo es heißt, von Christus Jesus, der es nicht für einen Raub achtete, Gott gleich zu sein, sondern sich selbst erniedrigte, Knechtsgestalt annahm und schließlich gehorsam war bis zum Tod am Kreuz. Der Mann, der mein Genosse ist. Der Herr Jesus ist als Sohn Gottes, Gott dem Vater gleich. Und so sehen wir, das war nicht Hellenismus, als man formuliert hat in Nicäa, der Sohn ist dem Vater wesensgleich. Man hätte auch sagen können, der Sohn ist der Mann, der mein Gleichgestellter ist. Ja, dann wäre es direkt aus dem Alten Testament. Schlage den Hirten und so wird sich zerstreuen die Schafherde. Der Jesus musste in den Tod gehen und alle seine Jünger wurden zerstreut. So wird diese Stelle auch aufgenommen in Matthäus 27 und diese Erfüllung durch die Zerstreuung der Jünger wird dort belegt. Und ich werde meine Hand den Geringen zuwenden. Und es wird geschehen in dem ganzen Land, Spruch des Ewigen. Zwei Drittel in ihm werden ausgerottet werden und verscheiden. Aber der Drittel wird übrig bleiben in ihm. Und ich werde den Drittel ins Feuer bringen und sie läutern, wie man das Silber läutert und sie prüfen, wie man das Gold prüft. Er, das heißt der Drittel, wird meinen Namen anrufen und ich werde ihm antworten. Ich werde sagen, mein Volk ist er, das heißt der Drittel. Und er wird antworten, der Ewige ist mein Gott. Das ist eine so erschütternde Stelle, die hat sich nie erfüllt in der Vergangenheit. Es geht nicht um ein Drittel der Juden im Ausland. Hitler wollte ja alle vernichten, hat eine Liste mit etwa 9 Millionen gemacht bei der Vorbereitung der Judenvernichtung. Und schließlich wurden 6,5 Millionen wurden vernichtet. Aber hier steht in dem ganzen Land, im Land Israel, 2/3 werden umkommen in der großen Drangsal. Der gläubige Überrest, die 144.000, die werden sich vorher bekehren und werden dann flüchten, sobald der dritte Tempel entweiht ist. Denn der Antichrist wird ein Feind seines dritten Tempels. Und er wird sich selbst in den Tempel setzen und sagen, er sei Gott. 2. Thessalonicher 2. Der Überrest wird fliehen nach Moab und wird dort von Gott versorgt werden. Aber nach 3,5 Jahren kommen sie zurück. Und im Land wird 1/3 der Bevölkerung sich bekehren. Heute sind es mehr als 5 Millionen Juden im Land. Und 2/3, das ist schon jetzt eine ganz erschütternde Zahl, die werden umkommen. Ich frage mich manchmal, wenn ich so die Massen sehe, wer gehört vielleicht zu den 2/3 und wer zu dem 1/3? Aber 1/3 wird umkehren. Aber etwas Tröstliches ist es, wir haben keine Verheißung in der Bibel, dass 1/3 der Schweizer überleben wird und sich bekehren wird. Das wäre ja eine unglaubliche Erweckung. 2/3. Nein, da sind wir so, so weit weg. Also 1/3 meine ich, der sich bekehren würde. Auf 7 Millionen, das wäre auch eine stattliche Zahl, oder? In der Schweiz. Oder 1/3 in Deutschland. Aber von Land Israel wird es gesagt, 1/3. Und jetzt wird auch klar, in Römer 9 steht, wenn die Zahl der Kinder Israel wäre wie der Sand am Meer, nur ein Überrest wird errettet werden. Aber kurz danach, in Römer 11, sagt Paulus, und dann wird ganz Israel gerettet werden. Wie geht das? Ja, wenn 2/3 umkommen, 1/3 bekehrt sich, dann ist dieser Drittel am Schluss.

dann dieses Volk wieder ganz klar und offiziell als sein Volk anerkennen. Sacharja 14, Vers 1. Siehe, ein Tag kommt für den Ewigen. Da wird geteilt werden deine Beute in deiner Mitte. Und ich werde versammeln alle Nationen nach Jerusalem zum Krieg. Und so wird erobert werden die Stadt und geplündert werden die Häuser und geschändet werden die Frauen. Und ausziehen wird die Hälfte der Stadt in die Verbannung. Aber der Rest des Volkes wird nicht ausgerottet werden aus der Stadt. Das ist diese erste Belagerung von Jerusalem, wenn der König des Nordens mit all seinen Verbündeten das Land überrennt. Und dann wird gleich gesprochen über die Befreiung bei der zweiten Belagerung, wenn er zurückkommt aus Ägypten. Aber der Rest des Volkes, Vers 3, und ausziehen wird der Ewige. Und er wird Krieg führen gegen jene Nationen, wie am Tag seines Kriegens, am Tag der Schlacht. Also genauso wie Gott unter Josua gewirkt hat und Sieg gegeben hatte. Vers 4, und stehen werden seine Füße zu jener Zeit auf dem Ölberg, der vor Jerusalem gegen Osten steht. Der Jesus kommt wieder. Und er wird auf dem Ölberg stehen. Und hier wird gesagt, der Ewige, Vers 3, wird kommen. Und seine Füße werden auf dem Ölberg stehen. Ja, hat Gott Füße? Ja, der Herr Jesus ist wirklich Mensch geworden in Bethlehem. Und er ist als Mensch gestorben, als Mensch auferweckt. Der Leib im Grab wurde wieder auferweckt. Und er ist so als Mensch in den Himmel gefahren, an Himmelfahrt. Und die Engel haben gesagt, da auf dem Ölberg in Apostelgeschichte 1, er wird so wiederkommen, wie ihr ihn habt weggehen sehen. Das heißt, er wird so persönlich wiederkommen als Mensch. Und seine Füße werden dann auf dem Ölberg stehen. Östlich von Jerusalem, gerade gegenüber vom Tempelberg. Und es wird sich spalten, der Ölberg. Von seiner Hälfte nach Osten und nach Westen, zu einem sehr großen Tal. Und weichen wird die Hälfte des Berges nach Norden und seine andere Hälfte nach Süden. Also wenn man auf dem Tempelberg steht, kann man einen schönen Blick rüber zum Tempelberg, zum Ölberg. Dazwischen das Kidron-Tal. Dann sieht man vom Tempelberg aus sehr schön die Auffahrtskirche, die russische, oben auf dem Berg. Das ist der höchste Punkt des Ölberges. Und dieser Berg wird sich also spalten in der Hälfte. Und zwar, dass da ein Tal entsteht von Osten nach Westen. Also das Tal verläuft dann von Osten nach Westen. Und der Berg, die eine Hälfte, geht nach Norden. Wenn man auf dem Tempelberg steht, den Ölberg vor sich hat, dann ist links, geht die linke Hälfte geht nach Norden. Und die rechte Hälfte, da geht es nach Süden. Oder? Hier wird ja alles erwähnt. Osten, Westen, das ist das große Tal, mit einem Ost-West-Verlauf. Und der Berg wird geteilt, eine Hälfte geht nach Norden, eine nach Süden. Also eine geologische Katastrophe wird geschehen. Ja, noch viel mehr. In Vers 5, und ihr werdet fliehen in das Tal meiner Berge. Bis nach Azel. Was ist das Tal meiner Berge? Hier in der Fußnote 37 steht, der Plural Berge bezeichnet hier die neu entstandenen Berghöhen. Ich war der Ölberg wird dann zwei Berge. Und ihr werdet in das Tal meiner Berge, das zwischen dieser im Norden, diesem Ölberg im Süden gebildet wird, da werdet ihr hineinfliehen. Wer? Der Überrest, der in Jerusalem bleibt während der großen Drangsal. Und zu diesem Überrest gehören übrigens auch die zwei Propheten, die zwei Zeugen in Offenbarung 11. Die werden während der ganzen großen Drangsal, 1260 Tage, werden die in Jerusalem weissagen. Das ist der Überrest, der bleibt, der nicht flieht. Azel ist hier wohl Bedazel gemeint, in Micha 1,11 erwähnt. Und ihr werdet fliehen, wie ihr geflohen seid wegen des Erdbebens in den Tagen Usias, des Königs von Juda. Hier wird dieses Erdbeben erwähnt, das schon in Jesaja 6, Vers 1 und in Amos 1, 1 erwähnt wird, in Jerusalem.

0: im Alten Testament ein ganz schweres Erdbeben. Und daran wird erinnert, wie man damals geflohen ist, zur Zeit von König Uzzia. Aber da werden sie eben fliehen, aus Jerusalem hinaus in dieses Tal. Und so wird kommen der Ewige, mein Gott, und alle Heiligen mit dir. Ja, Jesus kommt und alle Gläubigen aus dem Alten Testament, die werden ja auch auferstehen bei der Entrückung, und alle Gläubigen der Gemeinde, sie werden den Jesus begleiten. Man lese Judas 14, 1. Thessalonicher 2 am Schluss und viele andere Stellen, wo immer wieder gesagt wird, der Herr Jesus Christus wird mit allen Erlösten kommen. Es ist so schön, wenn man auf dem Ölberg steht und so hinaufschaut und denkt, und da kommen wir dann von oben, ja, mit dem Herrn. Wirklich, das ist konkret. Das sind keine Bilder. Ja, das ist eben wirkliche Prophetie. Vers 6, und es wird geschehen zu jener Zeit. Nicht wird sein Licht. Die Gestirne werden sich verfinstern. Und es wird ein einzigartiger Tag sein. Er ist dem Ewigen bekannt. Nicht Tag und nicht Nacht wird es entsprechen. Warum nicht? Ja, ich habe in Fußnote 42 erklärt, das heißt, dieser Tag wird weder dem entsprechen, was normalerweise ein Tag ist, noch dem, was normalerweise eine Nacht wäre. Denn am Tag wird es dunkel sein und zu Beginn der Nacht wird Licht erscheinen. Es wird ein einzigartiger Tag sein. Vers 7. Nicht Tag und nicht Nacht wird es entsprechen. Ja, weil normalerweise am Tag ist es hell und in der Nacht ist es dunkel. Es wird geschehen um die Zeit des Abends, da wird es Licht sein. Und es wird geschehen zu jener Zeit, da wird ausgehen lebendiges Wasser aus Jerusalem. Seine Hälfte zum vorderen Meer, das wissen wir, das ist jetzt das Tote Meer, und seine andere Hälfte zum hinteren Meer. Das vordere Meer ist das Tote Meer, das hintere Meer das Mittelmeer. Man orientiert sich am Orient. Das heißt, jetzt hier wird eine Quelle aus dem Tempelberg entspringen. Diese Quelle wird ja schon erwähnt in Hesekiel 47. Wie kommt es, dass plötzlich eine Quelle herauskommt? Ist die schon heute? Nein, die ist nicht heute. Aber wenn es diese geologischen Katastrophen gibt beim Ölberg und Micha 1 sagt, unzählige andere Berge werden zerfließen wie Wachs, ja, dann wird der Tempelberg auch noch erhoben werden, werden wir gleich sehen. Und wenn es so geologische Verschiebungen gibt, dann brechen wasserführende Schichten und plötzlich sucht das Wasser, kriegt das Wasser einen neuen Ausfluss und plötzlich kommt eine Quelle. Oder wenn die Schicht, die aquifere Schicht bricht. Und da wird also Wasser aus dem Tempelberg kommen. Dieses Wasser wird noch erwähnt, ich habe das in der Fußnote 45 erklärt, in Hesekiel 47, Joel 4, 18, Psalm 46, 3, 65, 8 und wir hatten schon in Sacharja 13, 1. Und es wird ein Doppelfluss werden, sagt Hesekiel 47, ein Arm geht runter ins Tote Meer und der andere ins Mittelmeer. Und dann wird das Tote Meer gesund werden, es wird wieder Fische haben, es wird dort Fische geben. Nicht wieder, aber es wird zum ersten Mal geben, ja. Und dann lese ich noch, im Sommer und im Winter wird es geschehen. Das heißt, diese Quelle wird ganzjährig fließen, nicht nur in der Regenzeit des Winters. Und es wird sein, der Ewige zum König über die ganze Erde. Zu jener Zeit wird sein, der Ewige einzig und sein Name einzig. Kein anderer Gott wird mehr eine Rolle spielen. Es wird sich umwandeln, das ganze Land, wie die Arava. Die Arava, das ist dieses Tal mit dem Toten Meer, das eben dort beim Grabenbruch runtergesackt ist, schon nach der Sintflut. Und das wird jetzt wieder geschehen im Land, dass also Gebiete absacken werden, wie die Arava, von Geba bis Rimmon im Süden von Jerusalem. Und sie, Jerusalem, wird erhaben sein und an ihrer Stätte wohnen. Vom Tor Benjamin an, bis zum Ort des ersten Tores, bis zum Ecktor und vom Turm Hananel bis zu den Keltern der Könige. Man wird in ihr wohnen und Bann wird nicht mehr sein und Jerusalem wird in Sicherheit wohnen. Und dies wird die Plage sein, mit welcher schlagen wird der Ewige alle Völker, die in den Krieg ziehen gegen Jerusalem. Vermodern wird sein Fleisch und während er steht auf seinen Füßen, da werden seine Augen verwesen in ihren Höhlen und die Zunge wird vermodern in ihrem Mund. Das ist ganz schrecklich, weil das weist auf biologische, könnte auf biologische Waffen hinweisen. Biochemische Waffen. Dieses plötzliche Verwesen und Vermodern. Und es wird geschehen zu jener Zeit, da wird Bestürzung des Ewigen, da wird die Bestürzung des Ewigen groß sein unter ihnen, da wird ergreifen an jeder die Hand seines Nächsten und erheben wird sich seine Hand über die Hand seines Nächsten. Jeder will noch höher sein, um den anderen niederschlagen zu können. Die werden gegen sich selber in der Verwirrung plötzlich kämpfen. Und auch Juda wird Krieg führen in Jerusalem. Das ist der Überrest, der zurückkehrt. Und es wird gesammelt werden, der Reichtum aller Nationen ringsum. Gold, Silber und Kleider in sehr großer Menge. Und also wird sein die Plage gegen das Pferd, das Maultier, das Kamel und den Esel und alles Vieh, das sein wird in ihren Lagern, gleich dieser Plage. Das heißt, wie die Plage in Vers 12. Und es wird geschehen, alles was übrig bleibt von allen Nationen, die kommen werden gegen Jerusalem, ja, sie werden hinaufziehen, von Jahr zu Jahr, um anzubeten den König, den Ewigen der Heerscharen und um zu feiern das Fest der Laubhütten. Und es wird geschehen, dass wer nicht hinaufzieht von den Geschlechten der Erde nach Jerusalem, um anzubeten den König, den Ewigen der Heerscharen, da wird nicht über sie kommen der Regen. Und wenn das Geschlecht von Ägypten nicht hinaufziehen wird und nicht kommt, so wird nicht über sie kommen der Regen. Das wird die Plage sein, mit welcher der ewige Nationen schlagen wird, die nicht hinaufziehen werden, um zu feiern das Fest der Laubhütten. Dies wird die Sündenstrafe Ägyptens sein und die Sündenstrafe aller Nationen, die nicht hinaufziehen werden, um zu feiern das Fest der Laubhütten. Zu jener Zeit wird auf den Glocken des Pferdes geschrieben sein, Heiligkeit dem Ewigen. Und die Kochtöpfe im Haus des Ewigen werden sein wie die Opferschalen vor dem Altar. Und jeder Kochtopf in Jerusalem und in Juda wird heilig sein dem Ewigen der Heerscharen. Und alle Opfernden werden kommen und von ihnen nehmen und in ihnen kochen. Und es wird kein Kananiter, das Wort Kananiter heißt auch Händler, wird kein Händler mehr im Haus des Ewigen der Heerscharen sein zu jener Zeit. Der Herr hatte sie schon damals hinausgeworfen, die Händler aus dem Tempel. Und da wird der dritte Tempel nicht mehr entweiht werden. Also alle Völker werden sich dann der Regierung des Herrn Jesus in Jerusalem unterwerfen müssen. So kommt Friede und Gerechtigkeit in dieser Welt. Und alle Völker müssen jedes Jahr hinaufgehen nach Jerusalem, um das Laubhüttenfest zu feiern. Und wichtig, wieder, man darf den Kalender nicht verschieben. Die Geistesausgießung ist nicht heute. Die kommt erst am Anfang des tausendjährigen Reiches. Und das Hinaufgehen zum Laubhüttenfest, das ist nicht jetzt. Also wenn der eingeladen wird, alle Christen sollen kommen, um Laubhüttenfest in Jerusalem zu feiern. Paulus sagt in Galater 4, ich fürchte um euch, ob ich vergeblich für euch gearbeitet habe. Ihr beobachtet Tage und Monate. Die Galater haben jüdische Feste feiern wollen als Nichtjuden. Und Paulus sagt, das geht nicht. Auch wieder die Vermischung. Die Gemeinde geht nicht zum Laubhüttenfest nach Jerusalem. Wir warten auf die Entrückung. Aber dann diese Nationen, die werden dann hinaufgehen und jedes Jahr Laubhüttenfest feiern im tausendjährigen Reich. Ja, so zeigen diese Kapitel dieses gewaltige Drama und wie schließlich Gott Jerusalem zur Stadt des Friedens machen wird, wie der Name sagt, Jerusalem, Gründung des Friedens. Aber Frieden darum, weil der Herr Jesus der Durchbohrte ist. Die Wunde in seinen Händen und die Wunde in seiner Seite zeugt von seinem Kreuzesleiden. Ja, dann wollen wir noch beten zum Schluss. Herr Jesus, danke, dass du uns diesen Tag geschenkt hast, dass wir so dein Wort miteinander erforschen durften und immer wieder finden wir dich darin. Wir finden dich in deiner tiefen Erniedrigung, in deiner Bereitschaft für uns in den Tod zu gehen, um alles gut zu machen im Blick auf unsere Schuld vor Gott. Und Herr Jesus, an einem Tag damals hast du alle unsere Sünden hinweggetan und vernichtet. Und Herr Jesus, wir freuen uns auch auf die Zukunft, dass du wiederkommen wirst, um uns zu dir zu entrücken. Wir freuen uns, dass wir dann auch mit dir dich begleiten werden, wenn du deine Rechte auf dieser Erde geltend machen wirst. Wenn du kommen wirst auf dem Ölberg, um verherrlicht zu werden und bewundert in allen denen, die geglaubt haben. Herr Jesus, danke, dass wir jetzt deine Verwerfung in dieser Welt teilen dürfen, aber dann werden wir auch einmal mit dir deine Verherrlichung teilen. Amen.
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0: When we were last together, 55 minutes ago.
1: Ja, vor 45 Minuten, als wir das letzte Mal hier waren.
0: We had just looked at a brief video of what's called Hajj and the pilgrims going around the Kaaba.
1: Sahen wir uns ein Video an über die sogenannte Hajj und wie die Pilger um die Kaaba herum gehen.
0: And I mentioned to you at that time,
1: und ich erwähnte zu diesem Zeitpunkt,
0: that in one of the corners of the Kaaba,
1: dass in einer dieser Ecken der Kaaba,
0: you have the black stone,
1: darin der schwarze Stein liegt.
0: So here are some pictures of the black stone.
1: Das sind einige Bilder von diesem schwarzen Stein.
0: Some of you might recognize the black and white picture is Muhammad Ali.
1: Einige von euch werden vielleicht erkennen, das schwarz-weiß Foto ist Muhammad Ali.
0: Looking at the black stone that is there, and the desire is to be able to touch and to kiss it.
1: Und er schaut sich den schwarzen Stein an und der Wunsch ist da, den Stein zu berühren und ihn zu küssen.
0: One of the problems that a lot of us have is that clearly the black stone pre-existed Islam and comes from a pagan time period.
1: Und eine der Schwierigkeiten, die wir haben, ist, dass dieser schwarze Stein bereits vor dem Islam da war, existierte und aus einer heidnischen Kultur herkommt.
0: And it seems very strange for a religion that is focused upon absolute monotheism that they still have this rather clear vestige of paganism associated with their worship.
1: Und es erscheint sehr komisch für diese sehr stark monotheistische Religion, dass sie doch ein Überbleibsel hat aus einer heidnischen Kultur, die darauf hinweist, auf einen anderen Gott hinweist.
0: Now very briefly, aside from the five pillars of Islam, you have the six articles of belief of Sunni Islam.
1: Neben den fünf Säulen des Islam gibt es die sechs Artikel über den Glauben des sunnitischen Islam.
0: And this includes number one, belief in Allah.
1: Das erste beinhaltet Glaube in Allah.
0: Belief in all the prophets and messengers.
1: Das zweite ist Glaube an alle Propheten und Botschafter.
0: Please notice many prophets and many messengers.
1: Und achtet darauf, es heißt mehrere Propheten und Botschafter im Plural.
0: Most Muslims believe that God has sent a prophet or a messenger to every people group.
1: Und viele der Muslime glauben, dass Allah einen Propheten und einen Botschafter zu jeder Nation gesandt hat, zu jedem Volk.
0: And what joins together or the common thing of all prophets is that they all brought the message of La ilaha illallah. There is only one God worthy of worship.
1: Und alles, was sie vereinigt und was sie zusammenbringt, ist die Botschaft, die sie mit den Worten La ilaha illallah.
0: Pretty close. Nicht schlecht.
1: Ausdrücken, es gibt nur einen Gott und...
0: You only missed one law, so that was pretty good.
1: I'm sorry.
0: Enough to send you to hell, but pretty good.
1: Okay.
0: Yes. So all prophets have been joined together by their preaching of the one message of monotheism.
1: Und alle Propheten werden vereinigt dadurch, indem sie die Botschaft von einem monotheistischen Gott predigen.
0: Which means, by the way, that Muslims believe that their faith is prior to all other religions.
1: Und was sie damit ausdrücken ist, sie glauben, dass ihr Glaube vor allen anderen Glauben bereits da war.
0: So for example, Abraham would be a Muslim.
1: Und zum Beispiel, sie würden sagen, dass Abraham ein Muslim war.
0: Jesus and his disciples were Muslims.
1: Jesus und seine Jünger waren Muslime.
0: And so from their perspective, they are before all of us and we are departures from them.
1: Und in diesem Sinne sind sie vor uns gewesen und wir leiten uns von ihnen ab.
0: In fact, most Muslims have the belief that you were born as a Muslim.
1: Und viele, es ist in der Tat so, dass viele Muslime der Meinung sind, dass jeder als Muslim geboren wird.
0: This is actually one of the areas where there is a fairly close connection between one of our theological beliefs and one of their theological beliefs.
1: Und das ist ein Bereich, wo unser theologisches Verständnis und ihr theologisches Verständnis sehr nahe beieinander sind.
0: We believe that all men are created in all men and women are created in the image of God.
1: Wir glauben, dass alle Männer und Frauen, alle Menschen im Bild Gottes geschaffen sind.
0: Now the Muslims believe that we all are born upon fitra.
1: Nun, die Muslime glauben, dass wir alle durch
0: fitra
1: geboren sind.
0: The fitra is the memory or the effect of the fact that long ago we made a covenant with Allah.
1: Fitra ist die Tatsache oder die Erinnerung, dass vor langer Zeit, dass wir damals einen Bund mit Gott, mit Allah geschlossen haben.
0: According to the Quran and to the Hadith,
1: nach dem Koran und der Hadith,
0: and I will tell a little bit more about the Hadith a little bit later on.
1: Und ich werde über die Hadith nachher einiges mehr erzählen.
0: God took Adam and rubbed his back and caused all of his progeny, in other words, the entire human race, to come forth and stand upon a great plain.
1: Nach diesem Wissen hat Gott den Adam genommen, seinen Rücken gerieben und durch ihn alle Menschen, die jemals kommen würden, geschaffen und sie auf eine große Ebene gestellt.
0: And he took a covenant from all of us and said, "Am I not your Lord?" And we said, "You are our Lord."
1: Und er nahm einen Bund von all den Erschaffenen ab, indem er fragte, "Bin ich nicht euer Herr?" Und alle antworteten, "Ja, du bist unser Herr."
0: And that is called the Mithaq, the covenant.
1: Und das wird auch Mithaq genannt, der Bund.
0: And so because of that, we are born with a consciousness of the fact that there is only one God.
1: Und aufgrund dessen sind wir alle mit dem Bewusstsein geboren, dass es einen einzigen Gott gibt.
0: And hence Muslims believe that their job in doing what's called dawah.
1: Und Muslime denken, dass sie nun dawah praktizieren müssten.
0: Dawah is both evangelism as well as apologetics joined together, calling to Islam.
1: Und Dala ist sowohl Evangelisation als auch Apologetik zusammengeführt und zum Islam aufrufen.
0: Is to reawaken that fitra and that remembrance that we have of the one true God.
1: Und sie wollen nun dieses fitra, diese Erinnerung in uns wecken, die wir über Gott haben.
0: The third is the belief in the angels and the jinn.
1: Der dritte Artikel ist der Glaube an die Engel und die, what is jinn?
0: Jinn. Just say jinn.
1: Jinn.
0: Jinn. You've never heard of I dream of genie?
1: Habt ihr schon von einem Traum Genie gehört?
0: So, you know, a genie, you rub the bottle and the genie comes out?
1: Oh, man schüttelt die Flasche und ein Geist kommt heraus?
0: No. Nicht Geist, aber was, jinn? Yeah, I think jinn is probably the appropriate term. The jinn in Islamic theology are creatures made out of smokeless fire.
1: Jinn im islamischen Verständnis sind Wesen, die aus dem Rauch erschaffen wurden.
0: Smokeless fire.
1: Aus rauchlosem Feuer erschaffen wurden.
0: They are very strong and very fast.
1: Sie sind sehr stark und sehr schnell,
0: but they're not as smart as we are.
1: Aber sie sind nicht so schlau wie wir sind.
0: Which sounds to me like a description of a teenager in a very fast car.
1: Und es hört sich für mich so an, als würde es einen Teenager in einem sehr schnellen Auto beschreiben.
0: Yeah. They almost form a parallel universe to our own.
1: Sie bilden beinahe ein Paralleluniversum zu uns selbst.
0: Because many Muslims believe that there are Muslim jinn.
1: Denn viele Muslime glauben, es gibt muslimische Jinns.
0: Jewish jinn.
1: Jüdische Jinns.
0: Christian jinn.
1: Christliche Jinns.
0: I can't imagine you could have atheist jinn.
1: Ich könnte mir nicht vorstellen, dass atheistische Jinns gibt.
0: But there is this whole parallel universe of spiritual beings that they believe in.
1: Aber es gibt da all dieses Paralleluniversum und die da sind.
0: Number four, belief in the books, plural, sent by God.
1: Der vierte Artikel lautet, Glaube an die Bücher und beachtet den Plural, die von Gott gesandt sind.
0: Which includes the Torah and the Injil.
1: Und es beinhaltet die Torah und die Injil.
0: Torah, Law.
1: Das Gesetz.
0: Injil, Gospel.
1: Und Injil, das Evangelium.
0: So the Law and the Gospel are both mentioned in the text of the Quran.
1: Und das, die Torah und das Evangelium werden beide erwähnt in dem Text vom, des Koran.
0: Remember that the Quran is, from the Islamic perspective, finished and written down by 632 AD.
1: Ihr erinnert euch sicherlich, dass der Koran um das Jahr 632 beendet und nieder und vollständig niedergeschrieben wurde.
0: So the Quran comes over half a millennium after the time of our Lord Jesus.
1: Der Koran, der erscheint also auf beinahe ein halbes Jahrtausend nach der Zeit Jesu.
0: So the Quran addresses you and me directly.
1: Und der Koran, er spricht dich und mich direkt an.
0: We are called the Alal Kitab, the people of the book.
1: Wir werden genannt als die Alal Kitab, das Volk des Buches.
0: Right. We're also called the Alal Injil, the people of the gospel.
1: Wir werden auch genannt die Alal Injil, das Volk des Evangeliums.
0: And so, one of the things we're going to be looking at is what the Quran says to us, because I think that's a rather important thing to know.
1: Und etwas, was wir uns heute Abend anschauen werden, ist, was der Koran über uns sagt, weil ich denke, das sehr wichtig ist.
0: But the point is, the Quran itself says that the Torah and Injil are sent down by God.
1: Aber der Koran sagt, dass sowohl die Torah als auch Injil, das Evangelium, von Gott herabgesandt wurden.
0: It uses the specific terminology of divine revelation.
1: Und es wird das Wort für göttliche Offenbarung dafür gebraucht.
0: And so this fourth pillar is belief in the books sent by God.
1: Und die vierte Säule besteht darin, dass man an die Bücher, die von Gott gesandt sind, glaubt.
0: But for the vast majority of Muslims, while they hear that, they believe that our books have been corrupted over time.
1: Aber die meisten Muslime, wenn sie das hören, sind der Ansicht, dass unsere Bücher durch im Verlauf der Zeit verfälscht wurden.
0: And that the only book that has not been corrupted is, of course, the Quran.
1: Und das einzige Buch, das natürlich nicht verfälscht wurde, wäre der Koran.
0: So the Quran becomes functionally really the only scriptural book that the Muslim has any trust in.
1: Und aus diesem Grund wird der Koran zu dem einzigen Buch, zu dem ein Muslime wirklich Vertrauen hat.
0: They also have a belief in the day of judgment.
1: Sie glauben auch an den Tag des Gerichts.
0: Muslim theology and tradition has a much clearer picture of hellfire than anything you would find in the Bible.
1: Sie haben auch ein sehr klares Verständnis von dem höllischen Feuer, ähnlich wie wir es in der Bibel finden.
0: I mean, there are tremendous descriptions of the sufferings of hellfire in the Quran and in the what's called the Sunnah.
1: In dem Koran und der Sunna sind sehr ausführliche Beschreibungen über die Hölle.
0: In fact, let me right here before we move on from here define something for you and then another story with Brother James.
1: Bevor wir nun weitergehen, möchte ich noch etwas für euch definieren und dann werden wir noch eine Geschichte von Bruder James hören.
0: I mentioned to you that I was going to define Hadith for you. I'll do that now.
1: Ich habe erwähnt, dass ich Hadith definieren werde und ich werde das jetzt tun.
0: A Hadith is a story, action or saying of Muhammad and one of his companions.
1: Eine Hadith ist eine Geschichte, eine Beschreibung oder eine Erzählung von einer über Mohammed.
0: There are tens of thousands of hadith.
1: Es gibt Zehntausende von Hadith.
0: They were collected over the 200 to 300 years after the time of Muhammad.
1: Sie wurden in den zwei bis drei Jahrhunderten nach dem Leben Mohammeds alle gesammelt.
0: The Sunni Muslims have about 6 authoritative collections of hadith.
1: Die sunnitischen Muslime haben ungefähr 6 verschiedene autoritative Sammlungen von diesen Hadith.
0: The 2 most authoritative and commonly read collections of the Sunni.
1: Die 2 am meisten verbreiteten und am meisten autoritativen Sammlungen der Sunniten
0: are Sahih al-Bukhari and Sahih Muslim.
1: Sind Sahih al-Bukhari and Sahih Muslim.
0: Pretty close, except it's Bukhari.
1: Oh, I'm sorry.
0: Just to give you an idea, the English Arabic version of Bukhari is 9 volumes long.
1: Die englische Übersetzung von Bukhari ist, besteht aus 9 Bänden.
0: And the Muslim collection is 8 volumes long.
1: Und die muslimische Ausgabe hat 8 Bände.
0: So these are extensively long collections of material.
1: Das sind sehr ausführliche Ausgaben, die sehr viel Material beinhalten.
0: Now, why should I waste your time telling you about that?
1: Und warum vergeude ich die Zeit, euch darüber zu erzählen?
0: Because it's the hadith that forms the material, not only that provides the interpretation of the Quran, but it's also the essence from which the Sharia, the Islamic law, comes.
1: Nun, warum quäle ich euch damit? Weil die Hadith ist letztendlich erklärt sie und ist der Kommentar oder legt den Koran aus, und aus der Hadith wird die Sharia abgeleitet.
0: So the Hadith are extremely important.
1: Und aus diesem Grund sind die Hadith sehr wichtig.
0: Now, to give you an illustration of the clarity of Muslim sources regarding hell.
1: Nun, ich möchte euch ein Beispiel geben über die Klarheit, was Muslime über die Hölle lehren.
0: One of the hadith speaks of Muhammad's uncle by the name of Abu Talib.
1: Und eine der Hadith spricht über den Onkel von Muhammad,
0: Abu Talib.
1: Abu Talib.
0: When Muhammad was first embarking upon his prophethood, he was greatly persecuted by the people.
1: Als Mohammed sein Prophetenamt begann, war er sehr stark verfolgt von den Leuten.
0: And they would have killed him, except that he was protected by his uncle Abu Talib, who was a very influential man.
1: Und er wäre beinahe umgebracht worden, wäre er nicht von seinem Onkel Abu Talib beschützt worden.
0: When Abu Talib was on his deathbed, Muhammad went to him and begged him to become a Muslim.
1: Als Abu Talib auf seinem Sterbebett lag, kam Mohammed zu ihm und bat ihn, Muslime zu werden.
0: But Abu Talib did not say the Shahada.
1: Aber Abu Talib sprach nicht oder sagte nicht die Shahada.
0: Now, Muslims identify those who die worshipping multiple gods as Mushrikun.
1: Muslime, die identifizieren solche, die sterben und an mehrere Götter glauben, als Mushrikun.
0: Mushrikun, very good. And a Mushrikun is someone who commits the sin of shirk.
1: Und ein Mushrikun ist jemand, der die Sünde, what is shirk?
0: Shirk. S-H-I-R-K, shirk.
1: Shirk. Es ist jemand, der die Sünde Shirk begeht.
0: Shirk, yeah. Shirk is idolatry.
1: Shirk ist Götzendienst.
0: Shirk is associating anyone or anything with Allah.
1: Und Shirk ist etwas oder jemand, der mit Allah in Verbindung gebracht wird.
0: It is the denial or negation of the central positive affirmation of Islam, which is Tawhid.
1: Es ist die Verleugnung und Ablehnung des positiven des Glaubensbekenntnisses.
0: Right. So, Abu Talib died as a Mushrik.
1: Abu Talib starb als ein Mushrik.
0: And Muhammad had been prohibited from even praying for his own parents, who likewise died as Mushrikun.
1: Und Mohammed wurde sogar verboten, für seine eigenen Eltern zu beten, die ebenfalls als Muschlikun starben.
0: But he was given a special dispensation that allowed him to intercede only for Abu Talib.
1: Aber ihm wurde eine besondere Gelegenheit gegeben, dass er einzig und allein für Abu Talib einstehen konnte.
0: As a result, Abu Talib has the best spot in hell.
1: Und als Ergebnis davon hat Abu Talib den besten Platz in der Hölle.
0: And you are all I know wondering right now, tell us, James, what is the best spot in hell really like?
1: Und ihr fragt euch sicherlich nun, James, sag uns, was ist der beste Platz? Wie sieht es aus, Alve? Wie sieht der beste Platz in der Hölle aus?
0: Well, since you asked.
1: Nun, wenn ihr die Frage stellt.
0: According to Muhammad, Abu Talib is wearing sandals that are so hot that his brains boil.
1: Nun, Mohammed beschreibt es folgendermaßen, dass Abu Talib Sandalen trägt, die so heiß sind, dass sein Gehirn kocht.
0: That is the best spot in hell.
1: Das ist der beste Platz in der Hölle.
0: So that's what you can learn when you read all of the hadith.
1: Und das ist, was man lernen kann, wenn man die ganze Hadith liest.
0: Anyone volunteering to read all the hadith?
1: Meldet sich jemand freiwillig, um die ganze Hadith zu lesen?
0: Okay. Last one, belief in destiny or Qadr.
1: Und die sechste Säule ist der Glaube an die Vorsehung oder Qadr.
0: That is the power of God in doing anything he wishes and determining everyone's destiny.
1: Das ist die Macht Gottes, dass er alles tun kann, was er sich vornimmt und sein Schicksal, das er für jeden Menschen vorgesehen hat.
0: Now, I certainly believe in the sovereignty of God.
1: Ich glaube mit absoluter Gewissheit an die Souveränität Gottes.
0: But there is a fundamental difference between the Islamic concept and what I believe.
1: Aber es ist ein grundlegender Unterschied zwischen dem islamischen Konzept und dem, was ich glaube.
0: Allah is transcendent above his creation.
1: Allah ist erhaben über seine Schöpfung.
0: There is no way in Islamic thought that God, for example, would ever enter into his own creation in incarnation.
1: In der islamischen Vorstellung ist es unmöglich, dass Gott in seine eigene Schöpfung hineingehen würde.
0: The idea of becoming intimately involved with his people and providing salvation in the way he has done in Jesus Christ, utterly unthinkable to the Muslim.
1: Für die Muslime ist es undenkbar, dass Christus zu seinem Volk kommt und eine Errettung bewegt, wie Jesus Christus es getan hat.
0: And so while the Christian concept of God's sovereignty does not lead to fatalism because of the personal nature of his interaction with us.
1: Und der christliche Glaube an die Souveränität Gottes führt nicht zu einem Fatalismus, einem unabhängigen Handeln uns gegenüber.
0: This belief has often led to a concept of fatalism amongst Muslims.
1: Aber dieser Glaube, ihr Glaube, hat sehr häufig zu einem Fatalismus unter Muslimen geführt.
0: Very frequently you will hear Muslims say, if God will.
1: Sehr häufig wird man Muslime hören sagen, wenn Gott will.
0: Inshallah is the term.
1: Inshallah.
0: And very frequently that is used as an excuse for not becoming actively involved in doing something.
1: Und es wird sehr häufig als Ausrede dafür benutzt, dass man nicht aktiv wird, um irgendetwas zu tun.
0: Now, the question crossing my mind is, do I release dear brother Matthias from the difficult task of translating a video? We'll only do one.
1: How long? Okay.
0: One. Okay. This video comes from the debate that I did in 1999 with a man by the name of Hamza Abdul Malik.
1: Dieses Video stammt von einer Debatte, die ich mit einem Mann, Hamza Abdul Malik, debattierte.
0: And this is from the audience questions.
1: Und das sind die Fragen, die aus dem Publikum kommen.
0: This man represents the kind of mindset you would get from your regular Muslim in a Muslim country.
1: Und seine Antworten, die entsprechen den Antworten, die du bekommen würdest von einem Muslim in einem muslimischen Land.
0: If we had more time, I'd show you about three or four others that would give you a broader spectrum of the mindset that you encounter with various Muslims.
1: Wenn wir mehr Zeit hätten, dann würde ich euch noch zwei oder drei mehr zeigen, um euch ein breiteres Spektrum aufzuzeigen, wie sie denken.
0: But as it is, because of course we're doing translation, I'm going to have to pick up the pace just a little bit anyways.
1: Aber da wir nun mal mit Übersetzung arbeiten, muss ich etwas zügiger vorangehen.
0: So, I will help Matthias here control the video. For those of you who were not here, we did this with a couple of other videos, and it worked pretty well, actually. So hopefully, oh, wait a minute, I don't have to take my microphone off, do I? Oh, I'm sorry. Hopefully the audio will work this time for us. And so I will get this on the proper little stop start thing, and let's see how this works.
2: Yes, my question to the doctor. I heard you repeating many times saying he's a creator about Jesus, peace and blessed be upon him, because we Muslims believe in Jesus.
1: Ah, there. I didn't see it.
0: Yeah, it's yeah. You have to watch it
1: Yeah.
0: So you want me to roll it back?
1: Okay.
0: Here?
1: Yeah. Please.
0: Oh, by the way, since we did this, here's my wife, and here's my daughter Summer.
1: This is meine Frau, and this is meine Tochter Summer.
2: Yes, my question to the doctor. I heard you repeating many times saying he's a creator about Jesus, peace and blessing be upon him, because we Muslims believe in Jesus, the mighty prophet of God. I heard you many times saying he's the creator of everything and all things.
1: Du hast mehrere Male darüber gesprochen, dass Jesus Christus der Prophet ist, dass er der Schöpfer von allen Dingen ist.
2: So I want you to explain to me, if it's possible, if he's the creator of everything.
1: Und ich möchte, dass du mir erklärst, wenn es möglich, soweit es möglich ist, wenn er der Schöpfer von allen Dingen ist,
2: will Jesus be some blessing be upon him was he walking by the fig tree with his companion, the fig tree with his companion, and he wants to eat some fig, and he told him,
1: Als Jesus mit seinen Jüngern zu dem Feigenbaum geht und er möchte Früchte essen von diesen Feigen.
2: Master, the fig is not in season. So,
1: sagen seine Jünger zu ihm, Meister, es ist nicht die Zeit der Feigen.
2: So if you was God, how he don't know if he created the tree, how he doesn't know if what's in season or what not in season, if he created everything. Okay.
1: Wenn er nun alles geschaffen hat und wenn er Gott ist, warum weiß er nicht, wann die Zeit für Feigen ist und wann eben keine Zeit da ist, um Feigen zu ernten? Und wenn es außerhalb der Zeit für die Feigen ist und wenn er Gott ist oder wäre, wir wollen gar nicht darüber reden, dass Gott eigentlich nicht hungrig sein kann. Aber wenn ihr Christen sagen wollt, dass Gott es so erwählt hat, dass es so sein soll, das ist okay.
2: But I'm saying, even if you was God and faith is not in season, why you couldn't order the tree to bring faith? Okay.
1: What did he say?
0: Why could he not order the tree to bring fig?
1: Oh, wenn er nun Gott war und wenn es nicht die Zeit war, Feigen hervorbringen, warum hat er nicht dem Feigenbaum geboten oder befohlen, dass er Feigen hervorbringt? Wenn Gott nicht alles schaffen kann.
3: He did so because the fig tree represented the people of Israel and he made the application the people of Israel look like.
1: Er hat es getan, weil die Antwort... Oh, you want to say it again? No.
0: What, y'all laughing because I had hair back then? I was losing it. You can see it's pretty bad by then. Yeah.
1: So it was
0: 1999. Yeah. That's right.
1: Seine Antwort war, er hat den Feigenbaum dazu gebraucht, weil er ein Bild für Israel ist und er macht eine direkte Anwendung, what was the application?
0: He made the application to them that they looked like they had fruit, but they did not.
1: Oh, yeah, genau. Er sah so aus, als hätte er Frucht, aber er hatte keine Frucht.
3: Did eat food because the word became flesh. He became hungry. He became tired because.
1: Und nun antwortet er auf die Frage. Das Wort wurde Fleisch und er wurde hungrig. Er wurde müde.
3: As the New Testament, as it was written, clearly indicates Jesus Christ was the God-Man, the eternal.
1: Und genauso wie das Neue Testament es lehrt, wurde Jesus Christus der Gottmensch. Das Logos, das Wort, wurde Fleisch und wohnte unter uns. Er war der wahre Mensch, er aß Essen, er wurde müde, er schlief. Er schlief, er wuchs und so weiter.
3: Christians have always believed that. Why? Because we believe all the New Testament teaches.
1: Christen haben das immer geglaubt. Warum? Weil wir allem glauben, was das Neue Testament lehrt.
0: And that's it. Sehr gut. Thank you very much. That's not easy to do, folks. Let me assure you. Unfortunately, I'm going to have to skip the video I have with Shabir Ali, and because we're just not going to get to everything that we need to get to in the time that we need to get to it. So I'm going to have to become somewhat selective in what we have time to look at.
1: Zusammengefasst, ich werde ein bisschen schneller vorwärts gehen. Einiges überspringen.
0: Something tells me that's not what I said. Ich habe das nicht gesagt. How many of you have read the Quran?
1: Wie viele von euch haben den Koran gelesen?
0: Parts, right?
1: Teile, richtig?
0: Yeah. I always have somebody who goes, parts.
1: Ich habe immer jemanden, der zögerlich die Hand hebt und teilweise sagt.
0: But very few who've actually read the entire book. If I were to ask a Muslim audience, how many of them had read the Bible?
1: Wenn ich das muslimische Publikum fragen würde, wie viele von euch haben die Bibel gelesen?
0: We would have a similar percentage of people who had actually read that.
1: Dann hätten wir ungefähr eine ähnliche prozentuale Anzahl wie hier.
0: So our two communities are talking right past each other.
1: Unsere beiden Gesellschaften sprechen aneinander vorbei.
0: We don't really know each other's materials.
1: Wir kennen nicht das Material der gegenüberliegenden Seite, der anderen Seite.
0: If you ever choose to read the Quran,
1: wenn du jemals den Koran lesen wirst,
0: and it's only about 2/3 the length of the New Testament.
1: Es ist ungefähr nur 2/3 der Länge des Neuen Testaments.
0: It's not an overly large book.
1: Es ist nicht ein sehr überfülltes Buch.
0: Whatever you do not try to read it from beginning to end.
1: Und was auch immer du tust, lese es nie von Anfang bis zum Ende.
0: Do yourself a favor, go on my blog.
1: Tu dir selbst einen Gefallen und geh auf meinen Blog.
0: Or get my book on the Quran.
1: Oder kauf dir das Buch, mein Buch über den Koran.
0: And find the table, either on my blog or in the book, that gives you the chronological order of the chapters of the Quran.
1: Und suche die Tabelle, die chronologische Reihenfolge der Kapitel des Koran wiedergibt.
0: That's the only way to make any sense out of trying to read it.
1: Und das ist der einzige Weg, dass der Koran, wenn du ihn liest, dass er Sinn ergibt.
0: Otherwise you're bouncing back and forth between the two major periods of Muhammad's life.
1: Auch wenn du das nicht tust, dann wirst du immer nur vor und zurück gehen zwischen den zwei Perioden im Leben des Mohammed.
0: And it becomes very, very difficult to understand what's going on.
1: Und es wird sehr schwierig werden, dass du verstehst, was vor sich geht.
0: The reason for this is because the Quran is organized by length of chapter rather than by chronology of chapters.
1: Und der Grund dafür ist, dass der Koran nach Länge der Kapitel angeordnet ist und nicht nach chronologischen nach der chronologischen Reihenfolge.
0: So while the first, they're called surahs, the first surah of the Quran is only 7 verses long. It's an opening prayer.
1: Und die erste Sure des Korans, so nennt man das, Sure, ist nur 7 Verse lang. Es ist ein Gebet.
0: Then Surah 2 is the longest of the surahs in the Quran.
1: Und die zweite Sure ist die längste Sure im Koran.
0: Surah 3 is a little bit shorter.
1: Sura 3 ist ein bisschen kürzer.
0: Surah 4 a little more.
1: Sura 4 ein bisschen mehr.
0: Until you get to the 114th, which is the shortest.
1: Und bis du zu der 114. kommst, das ist die kürzeste.
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2: Wir wollen miteinander stille werden und beten. Herr Jesus, du bist der Sieger von Golgatha. Und darüber preisen wir dich und beten dich an. Auch im neuen Jahr, das vor uns liegt, wir dürfen wissen, du bist der Sieger von Golgatha. Und dir dürfen wir nachfolgen, dir dürfen wir dienen, dich dürfen wir ehren und dich dürfen wir anbeten. Danke dafür, Herr. Übernimm nun diesen Abend. Lass uns dich sehen, dich als den Gekreuzigten. Lass uns dir begegnen, ganz neu auch in deinem Wort. Und lass uns getrost werden über dem Trost, den du uns spendest. Danke dafür. Amen. Heute Abend die erste Gebetsstunde im neuen Jahr. Ich habe gedacht, ich möchte das sagen über Johannes 16, Vers 33. Sie können gerne, wenn Sie eine Bibel mit dabei haben, aufschlagen. Johannes 16, 33. Es ist ein Vers. Dort heißt es, in der Welt, da habt ihr Angst. Und diese Angst kann man auch übersetzen mit Bedrängnis, mit Einengung, mit Druck. Und es geht hier immer um die Angst, auch um Christi willen. In der Welt, da habt ihr Angst. Er sagt das seinen Jüngern. Aber seid getrost. Ich habe die Welt überwunden. Gerade so am Anfang eines Jahres, da fragt man sich ja, was wird morgen sein? Was wird auf uns zukommen? An Freude, an Leid, an Schönem und auch weniger Schönem. Ich weiß nicht, ob es Ihnen durch den Kopf gegangen ist, also beim Jahreswechsel, als so die Glocken noch geläutet haben, das alte Jahr ausgeläutet und das neue Jahr dann eingeläutet, da ist mir so durch den Kopf gegangen, was wird alles auf uns zukommen? Und der Herr Jesus, er sagt, in der Welt, da habt ihr Angst. Nun, Angst mag in gewissen Fällen berechtigt sein und nützlich. Weil wenn ich Angst habe, dann nehme ich meine Beine in die Hände und ich renne davon. Manchmal ganz gut. Angst kann auch ungeahnte Kräfte freisetzen. Wunderbar. Aber es gibt auch Ängste, die bedrücken und die kaputt machen. Ängste, die quälen. Es gibt Menschen, die haben Angst. Vielleicht gehörst auch du zu ihnen. Der Jesus sagt, in der Welt, da habt ihr Angst. Angst vor Krisen, vor Dunkelheit, Angst vor Krankheit und Tod. Und die Angst kann dabei ganz unterschiedliche Ursachen haben. Und es ist nicht jeder Mensch gleich. Es gibt Menschen, die haben ein sehr starkes Angstempfinden. Wieder andere, mir macht es nichts aus, nachts im Wald zu schlafen. Ich weiß, viele Rekruten heute, die müssen nach Hause, weil sie nicht mehr alleine im Wald sein können. Gibt's alles. Andere haben über der gleichen Situation schlaflose Nächte und wieder andere in der genau gleichen Situation gehen innerlich fast kaputt. Die Menschen sind ganz, ganz verschieden. Es gibt eine Vielzahl von Ängsten. Ich möchte die ganz kurz mal aufführen und dann möchte ich auch aufzeigen, wie der Herr Jesus uns auch eine Antwort gibt, eine Hilfestellung gibt, gerade auch in unseren Ängsten, gerade am Anfang eines Jahres. Es gibt die Angst, die Urangst, verlassen zu werden. Ich weiß nicht, ob Sie die kennen. Ich kann mich noch gut erinnern, als ich ein Kind war. Ich bin nachts oft aufgewacht, dann bin ich ganz leise nach unten, habe meine Ohren an Schlafzimmertüre gehalten von meinen Eltern. Ah, sie sind noch da. Und dann bin ich wieder ganz beruhigt zurück ins Bett und habe selig geschlafen. Ich hatte immer Angst, dass ich erwache und die Eltern sind weg. Ich kenne sogar Christen, die haben Angst, die Entrückung könnte gewesen sein. Ja, das ist eine Angst. Und leider wird diese Angst manchmal auch missbraucht. Wir haben heute viele Kinder, die haben Angst des Verlassenseins. Sie haben das ganz hautnah miterlebt. Scheidungskinder. Meine Eltern haben mich verlassen. Wie viele Ehepartner haben Angst erfahren müssen, weil ihr Mann, ihr Frau, sie verlassen hat. Angst, verlassen zu werden. Vielleicht kennst du diese Angst auch, ich weiß es nicht. Angst vor dem Unbekannten. Auch hier wieder eine Kindheitserinnerung. Ich bin nachts oft aufgestanden und ich musste noch einmal kontrollieren, ob die Hauseingangstür zu ist. Ich hatte Angst, alleine in den Keller zu gehen. Da war es dunkel, da war es ein Kohlekeller. Angst war der Faktor. Vielleicht kennen Sie diese Angst auch. Und ich kann meine Kinder verstehen, wenn sie Angst haben in gewissen Situationen, weil ich habe das auch gehabt. Nur heute kann ich so der Angst stehen und sagen, okay, ich hatte diese Angst auch. Angst kann man haben, wenn man einem Hund begegnet. Heute habe ich das nicht mehr. Höchstens 100 Angst vor mir, oder höchstens ist gut dressiert, dann hat auch Angst. Ja. Aber es gibt Menschen, die sind einem Hund begegnet als klein, genau in der gleichen Augenhöhe, der Erwachsene dagegen, daneben sagt, ja, weißt du, der macht überhaupt nichts, der macht überhaupt nichts. Und das Kind auf gleicher Höhe, ja, begegnen Sie mal einem Tier auf gleicher Höhe als Erwachsener, das ist ein Elefant und dann noch so Reißzähne. Und das prägt einen, dann hat man plötzlich Angst. Unbekannte Situationen. Ich habe zum Beispiel immer wieder nicht Angst, aber doch Bedenken, wenn ich über einen See gehen muss, wo ich den Grund nicht sehe. Ja, weswegen? Ich bin als Kind dreimal fast ertrunken. Ich fühle mich wohler in einem Hallenbad, wo ich den Grund sehe. Man hat Angst. Angst vor der Zukunft. Ich weiß nicht, ob Sie das kennen. Wenn ich heute die Medien aufschlage, die bombardieren einem regelrecht mit Angstthemen. Weil wenn es nicht nach Blut riecht, kann man es nicht verkaufen. Haben Sie auch schon festgestellt? Es muss nach Blut riechen, dann läuft's. Und deswegen, das, was heute Schlagzeilen bringt, Wirtschaftskrise, Klimawandel, Inflation, Arbeitslosigkeit, Krieg und so weiter und so fort, das sind die Themen, mit denen wir jeden Tag berieselt werden. Jeden Tag. Eine Blumenausstellung, ja, das kommt einmal, dann hat man es vergessen. Da gibt es aber auch Ängste. Ich weiß nicht, ob Sie die vielleicht auch kennen, von nicht vergebener Schuld. Kennen Sie die Angst? Es gibt Menschen, die plagen sich mit dieser Angst herum. Es ist das Wissen, ich bin schuldig geworden und ich kann es nicht wieder gut machen. Da schreibt mir eine Person, dass sie vor vielen, vielen Jahren, da hätte sie in einer Firma gearbeitet und immer wieder da Dinge entwendet. Leider besteht diese Firma nicht mehr. Sie kann sich nicht mehr beim Firmenbesitzer entschuldigen. Was mache ich mit diesem? Wie gehe ich mit der Schuld um? Es sind Ängste, es sind Zweifel und die können so weit gehen, bis in eine Depression hinein. Dann gibt es Angst auch vor Krankheit und Tod. Es gibt Menschen, die haben immer Angst, die haben ein kleines Wehwehchen und schon rennen sie zum Arzt, weil sie Angst haben, es könnte etwas Schlimmes sein. Der Jesus sagt in Johannes 16, 33, in der Welt, da habt ihr Angst, auch wir Christen. Nun, die Frage stellt sich aber, wie gehe ich mit dieser Angst um? Was mache ich in dieser Angst? Der Herr Jesus, er streitet nicht ab, dass wir keine Angst haben, sondern er sagt, in der Welt, da habt ihr Angst. In der Welt, da habt ihr Bedrängnis. In der Welt, da habt ihr Einengungen. Es ist ein Teil von uns. Wir alle haben das. Eine mehr, wie schon gesagt, der andere weniger. Aber der Herr Jesus, er stellt diese Angst, die er einfach hinstellt und sagt, in der Welt, da habt ihr Angst, da sagt er etwas Wunderbares entgegen. Er sagt, in der Welt habt ihr Angst, aber seid getrost, ich habe die Welt überwunden. Der Herr Jesus sagt, wir dürfen getrost sein, weil ich da bin, weil ich größer bin als deine Angst, weil ich diese Welt überwunden habe. Der Herr Jesus konstatiert nicht nur die Angst, die Bedrängnis, sondern stellt gleichzeitig auch die Hilfe zur Verfügung. Und zwar immer wieder neu. Wir haben gesagt, es gibt verschiedenste Ängste, die Angst, verlassen zu werden. Die Angst vor dem Unbekannten. Ja, ich habe auch als Kind immer unter das Bett geschaut, ob niemand da unten ist. Vielleicht kennen Sie das auch, ich habe es gemacht. Dann bin ich ins Bett rein und dann die Tür hinter mir zugemacht. Und bevor ich das Licht ausgelöscht habe, noch schnell unter das Bett, ja, ist niemand darunter. Und dann bin ich ins Bett und habe friedlich geschlafen. Man hat Angst vor der Zukunft, Angst wegen der ungesühnten Schuld, Angst vor Krankheit und Tod. Und gerade da sagt der Herr Jesus, seid getrost, ich habe die Welt überwunden. Jesus ist größer. Trotz der Angst oder in der Angst, Ich habe heute noch ein schönes Zeugnis gelesen von Corrie ten Boom. Corrie ten Boom war eingeladen in den USA. Sie als Flachländerin kommt aus Holland, so wie unser Koffer Droz. Und in Holland, da gibt es keine hohen Berge. Und diese Corrie ten Boom war eingeladen in den USA. Und dann war sie mit ihrem Freund, also mit dem Bekannten, da waren sie unterwegs. Und sie fuhren so die Berge hoch. Und auf der Seite war ein tiefer Abgrund. Und die Corrie ten Boom ist vor Angst fast vergangen. Und dann hat sie gesagt, sie hätte angefangen zu singen. Immer wenn sie Angst gehabt hätte, hätte sie angefangen zu singen. Aber die Angst sei nicht weg. Und dann hätte sie angefangen zu beten, Herr Jesus, nimm die Angst weg. Aber die Angst sei auch nicht weg. Und dann hätte sie angefangen, für andere zu beten. Herr Jesus, segne den Bruder, segne die Schwester. Und über dem Gebet für andere hätte sie die Angst vergessen. Ist doch schön, oder? Aber das Schöne ist, finde ich, dass eine Corrie ten Boom, eine Magd Gottes, hinstellen kann und sagen, ich habe Angst. Angst ist keine Schande. Aber wo gehen wir mit der Angst hin? Das ist die große Frage. Nun, es gibt einen Ausweg aus dem Dilemma. Der Jesus sagt, seid getrost, ich habe die Welt überwunden. Wir alle kennen die Angst, mehr oder weniger verlassen zu werden. Wie viele Kinder erleben das heute am eigenen Leib? Ehepartner. Sie müssen sich mit der Tragik des Verlassenseins und Verlassenwerdens müssen sie umgehen, sowohl emotional wie auch physisch. Man kann verlassen sein und immer noch verheiratet sein, weil man sich schon lange nichts mehr zu sagen hat. Und genau diese Situation beschreibt uns der König David. Der König David, er erlebte das Verlassensein als kleiner Hirtenjunge. Er erlebte das später als Ehemann, das Verlassensein. Seine Frau lachte ihn öffentlich aus. Er erlebte die Situation am eigenen Leib. Als König wurde er von seinem eigenen Sohn vom Thron gestoßen. Das sind Momente des Verlassenseins. Wie gehe ich damit um? Und der Lösungsansatz, den der David hier aufzeigt, ist folgendes. Er sagt im Psalm 27, ab Vers 7 folgendes. Da sagt er, Psalm 27, ab Vers 7, Herr, höre meine Stimme, wenn ich rufe. Also der Umstand ist verlassen sein. Herr, höre meine Stimme, wenn ich rufe. Sei mir gnädig und antworte mir. Mein Herz hält dir vor, was du gesagt hast. Suchet mein Angesicht. Also Gott hat ihn aufgefordert, suchet mein Angesicht. Auch so fordert der Herr uns auf, suchet doch mein Angesicht, gerade auch in der Angst, im Verlassensein. Er weiß, also in seiner Angst kann er zu Gott gehen. Und in Vers 8, deswegen suche ich, Herr, dein Angesicht. Verbirg dich nicht vor mir, verstoß deinen Knecht nicht in deinem Groll. Du wahrst mir doch die Hilfe. Verwirf und verlass mich nicht, denn du, Gott, bist doch der Gott meines Heils. Und dann kommt eben das, der Grund, weswegen er zu Gott geht. Er sagt in Vers 10, denn mein Vater und meine Mutter, die haben mich verlassen. Aber der Herr, er nimmt mich auf. Und dann sagte David weiter, aufgrund des Verlassenseins, Herr, zeige du mir nun deinen Weg. Leite mich auf rechter Bahn. Wenn du dich verlassen fühlst, einsam und allein, dann geh zum Herrn Jesus. Schütte dein Herz vor ihm aus. Suche des Herrn Angesicht. Denn wenn Vater und Mutter mich verlassen, der Herr, er nimmt dich auf. Und in der Gegenwart Gottes dann darf der David sagen, ab Vers 13, ich aber weiß gewiss, diese Zuversicht, die kommt, weil er Gott gesucht hat. Ich werde die Güte des Herrn sehen im Lande der Lebendigen. Und er sagt, da gibt es einen Seele wieder so einen neuen Schubs und sagt, harre des Herrn, sei getrost und starken Mutes, warte auf den Herrn. Bist du verlassen, dann suche den Herrn. Du hast vielleicht Angst vor dem Unbekannten, vor dem Ungewissen. Du machst dir oft sorgenvolle Gedanken. Ich hätte mir eigentlich keine Gedanken machen müssen, weil unter meinem Bett war nie jemand. Die Haustüre, die war zugesperrt. Und doch, meine Gedanken haben mich geplagt, es waren Vorstellungen. Und ich musste dann später einmal merken, halt einmal, deine Gedanken, die jagen dir Angst ein. Und es muss eigentlich gar nicht sein. Vielleicht könnte es sein, dass ich mein Denken verändern muss, anders zu denken. Und genau das fordert uns die Bibel auf, dass wir anfangen, anders zu denken. Wir sind so oft geprägt vom Negativen der Dunkelheit. Aber Dunkelheit kann auch schön sein. Wir sind oft geprägt von der Möglichkeit des Unglücks und Schreckens. Und so gehen wir durch das Leben. Aber wenn wir anfangen, anders zu denken, dann kann sich plötzlich vieles ändern. In Römer 12, Vers 2 heißt es, lasst euch in eurem Wesen verwandeln durch die Erneuerung eures Sinnes. Oder anders übersetzt heißt es, durch die Erneuerung eures Denkens. Und wenn ich heute ins Bett liege, dann kann ich sagen, Herr Jesus, du hast schon unter das Bett geschaut. Du bist da, du trägst mich. Klar, heute habe ich nicht mehr so Angst, ja. Aber ich weiß, mein Gott, er trägt mich. Er hält mich. Und da kann ich mitten im Urwald gut schlafen. Klar, ich habe noch mein Moskitonetz darüber gespannt und so. Weil ohne dieses Moskitonetz, da fallen die Käfer schon runter und so. Und das gruselt mich dann schon auch ein wenig, ja. Aber mit diesem Moskitonetz und mit Gott dabei. Ja, fantastisch. Was gibt's Besseres? Mit meinem Gott kann ich über Mauern springen. Und deswegen verändert euch durch die Veränderung eures Denkens. Wir dürfen den negativen Gedanken nicht einfach freie Bahn geben. Wenn wir das tun, ja, dann werden wir selbst negativ. Wenn wir immer hinter jeder Mauer etwas Negatives sehen, ja, dann wird uns das Negative einholen. Aber wenn wir anfangen, mit Gott durch das Leben zu gehen, mit Gott aufzustehen, danke, Herr Jesus, dass du da bist, dann dürfen wir erfahren, was der Herr Jesus gesagt hat. In der Welt, da habt ihr Angst. Aber seid getrost, ich habe die Welt überwunden. Gott ist da. Mein Heiland ist größer. Mein Jesus, der in mir wohnt, ist der Sieger. Er hat die Welt, den Tod und den Teufel besiegt. Und er steht an meiner Seite. Der David sagt, wenn er nachts ins Bett geht, dann bist du, Herr, da. Und wenn er morgen aufwacht, ist der Herr immer noch da. Und genau das dürfen wir auch erfahren. Und wir dürfen erfahren, was es heißt in Jesaja 43, Vers 1. Da sagt uns der Herr, und da sagt der Herr auch dir ganz persönlich, fürchte dich nicht, denn ich habe dich erlöst. Ich habe dich bei deinem Namen gerufen. Du bist mein. Das sagt der lebendige Gott gerade dir. Und sagt nicht der Herr Jesus auch im Neuen Testament, siehe, ich bin bei euch alle Tage, bis an der Weltende. In der Welt habt ihr Angst, aber seid getrost. Ich habe die Welt überwunden. Kommen wir zu einem weiteren Punkt. Wir haben vielleicht Angst vor der Zukunft. Nun, realistisch gesehen, die Zukunft sieht nicht allzu rosig aus. Aber wisst ihr, der neben mir steht, der mich trägt, der mir sagt, in der Welt habt ihr Angst, Samuel, in der Welt hast du Angst, aber sei doch getrost, ich habe die Welt überwunden. Dieser sagt mir auch, und ich lese es aus Offenbarung 1, Vers 8, und ich lese es ganz bewusst nach der Übertragung Hoffnung für alle. Da steht, was über dem steht, der in meinem Leben mir zur Seite steht, der seine Hände über mir hält, der mich umgibt von allen Seiten. Schon der David konnte nur staunen und sagen, von allen Seiten umgibst du mich und hältst deine Hände über mir. Und gerade über diesen Gott, über Jesus Christus, steht es in Offenbarung 1, Vers 8, in meiner Macht steht alles, von A bis Z. Ich bin der Anfang, ich bin das Ziel, spricht Gott, der Herr. Und er ist immer da, von allem Anfang an, und er wird kommen, der Herr über alles. Das macht mir Mut. Er ist da. Wenn wir nicht wissen, was auf uns zukommt, er hat alles im Griff. In seiner Macht steht alles. Er ist das Anfang und das Ziel meines Lebens. Er ist der Herr über meine Nöte und Ängste. Und dieser Jesus, er kommt wieder und wird uns zu sich holen, zu sich in der Herrlichkeit. In der Welt, da habt ihr Angst, aber seid getrost. Ich habe die Welt überwunden. Vielleicht hast du Angst in deinem Leben ausgelöst durch ungesühnte Schuld. Auch das gibt es. Bei manchen Menschen, da verfolgt die Schuld sie, die Schuld der Vergangenheit, wie ein böser Fluch. Auch solche Menschen habe ich kennengelernt. Es waren Christen. Sie konnten irgendwie nicht richtig froh werden. Ja, und es gibt sie, diese ungesühnte Schuld, die ein ganzes Leben vergiften kann, das Leben zur Hölle macht und die Freude raubt. Diese Schuld, die gibt's auch bei Christen. Unvergebene Schuld, die kann zerstören. Unvergebene Schuld ist wie so ein Schimmelpilz, der langsam das ganze Leben überzieht und zudeckt. Und wenn dieser Schimmelpilz der unvergebenen Schuld in deinem Leben ist, dann wird automatisch auch Angst dein Begleiter. Es ist die Angst, entdeckt zu werden. Die Angst, es könnte ja jemand merken, was ich vor 10, 20, 30 Jahren gemacht habe. Und dann wird auch die Lüge zu deinem Zufluchtsort. Denn du musst dich immer wieder hinter neuen Lügengebilden verstecken. Und ohne dass du es merkst, wird die Lüge zu deiner zweiten Persönlichkeit. Gefangen in Angst und Lüge. Und Gott hat sich in deinem Leben zurückgezogen, nur noch an den Rand gedrängt. Gott ist ein Gentleman. Er zieht sich zurück, wenn du Sünde in deinem Leben duldest. Da gibt es aber einen Ausweg. Und das Schöne ist, in der Welt, da habt ihr Angst. Aber seid getrost, ich habe die Welt überwunden. Wenn Angst ist aufgrund von nicht vergebener Schuld, dann dürfen wir zum Anfang dieser Angst zurückkehren. Wir dürfen rauskommen aus dem Versteckspiel. Wir dürfen hineintreten in das Licht Jesu Christi. Und dort dürfen wir abladen. Und wenn Jesus sagt, hey Jesus, ich habe dieses und jenes gemacht. Ich habe es immer unter den Mantel der Verschwiegenheit geraten. Ich habe es immer unter den Teppich gekehrt. Ich vergesse die Personen nie, die gekommen sind und alles mit dem Herrn Jesus bereinigt haben. Sie sind freudestrahlend nach Hause. Und der Friede ist wieder in ihr Herz eingekehrt. Die Niedergeschlagenheit war wie weggeblasen. Und neuer Lebensmut hat sich eingestellt. Es gibt ein wunderbares Wort, ein Liedervers, der heißt, suche Jesus und sein Licht. Alles andere hilft dir nicht. Kommen wir zum letzten, zu der letzten Angst, die ich behandeln möchte. Es gibt noch so viele Ängste. Es ist die Angst vor Krankheit und Tod. Ich denke, jeder, der ehrlich in den Spiegel schaut, da muss ich sagen, auch ich habe diese Angst. Angst, es ist die, von der Herr Jesus sagt, in der Welt habt ihr Angst, aber seid getrost. Ich habe die Welt überwunden. Und ich möchte im Grunde genommen diese Angst zusammenfassen in einem Gedicht. Es ist das Gedicht eines von den Kommunisten im Jahre 1935 ermordeten Missionars in China. Der Vater des ermordeten Missionars, der erhielt die Nachricht telegrafisch vom Tod seines Sohnes. Und zur gleichen Zeit empfing er auch den Brief seines Sohnes mit folgendem Gedicht. Es ist ein Gedicht über die Angst. Angst? Wovor Angst? Angst davor, dass der Geist erlöst und frei von Not in vollkommenem Frieden sei? Angst davor, dass der Kampf und die Spannung endet, dass Gott mit einem Ruck alles wendet? Davor hättest du Angst? Angst? Wovor Angst? Dass du des Heilands Angesicht siehst? Dass froh sein Willkommen daheim dich grüßt? Angst, dass seine Wunden herrlicher Schein dir schenken ein ewiges Begnadetsein? Angst davor? Angst, wovor Angst? Ein Blitz, ein Schuss, das Herz dir bricht, dunkel, aber im Himmel lauter Licht. Im Leben und Sterben mit ihm verbunden sein, als einer, der Teil hat an seinen Wunden. Davor hättest du Angst. Angst, wovor Angst? Davor, dass dein Tod erringt einen Sieg, der dir im Leben nur Sehnsucht blieb. Mit Blut getauft einen steinigen Ort, dass blühende Ernte hervorbricht dort. Hättest du davor Angst? In der Welt, da habt ihr Angst, sagt der Herr Jesus. Und gleichzeitig spricht er uns den Trost zu und sagt, aber seid getrost, ich habe die Welt überwunden. Der Herr Jesus, er ist da. Der Herr Jesus sagt, von allen Seiten umgebe ich dich und erhalte meine Hand über dir. Darf das nicht uns genug Trost sein, trotz der Angst, die wir haben? Genügend Trost sein in Schwachheit, in Begrenzung, in den Fragen des kommenden Jahres. Trost sein in dem Wissen, seid getrost, denn ich, sagt der Herr Jesus, ich habe diese Welt überwunden. Amen.
1: 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Auf Wiederhören.

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Das erste Buch Mose, Genesis, Kapitel 40. Nach diesen Begebenheiten geschah es, dass der Mundschenk des Königs von Ägypten und der oberste Bäcker sich gegen ihren Herrn, den König von Ägypten, versündigten. Da wurde der Pharao zornig über seine beiden Hofbeamten, den obersten Mundschenk und den obersten Bäcker, und er ließ sie in Haft setzen im Haus des Obersten der Leibwache, in den Kerker, in dem Josef gefangen lag. Und der Oberste der Leibwache übertrug Josef die Sorge für sie, und er diente ihnen, und sie waren längere Zeit im Gefängnis. Und sie hatten beide einen Traum in derselben Nacht, jeder einen Traum von besonderer Bedeutung, der Mundschenk und der Bäcker des Königs von Ägypten, die in dem Kerker gefangen lagen. Als nun Josef am Morgen zu ihnen kam, sah er sie an, und siehe, sie waren bedrückt. Da fragte er die Höflinge des Pharao, die mit ihm im Gefängnis seines Herrn waren, und sprach: »Warum macht ihr heute ein so finsteres Gesicht?« Sie antworteten ihm: »Wir haben einen Traum gehabt, und keiner ist da, der ihn deuten kann.« Josef sprach zu ihnen: »Kommen die Deutungen nicht von Gott? Erzählt es mir doch.« Da erzählte der oberste Mundschenk dem Josef seinen Traum und sprach: »In meinem Traum, siehe, da war ein Weinstock vor mir, und an dem Weinstock waren drei Reben, und als er knospte, gingen die Blüten auf, und seine Trauben bekamen reife Beeren. Ich aber hatte den Becher des Pharao in der Hand, und ich nahm die Weintrauben und presste sie aus in den Becher des Pharao und reichte den Becher dem Pharao.« Da sprach Josef zu ihm: »Dies ist die Deutung. Die drei Reben sind drei Tage. In drei Tagen wird der Pharao dein Haupt erheben und dich wieder in dein Amt einsetzen, so dass du dem Pharao den Becher reichen wirst, wie du es früher zu tun pflegtest, als du noch sein Mundschenk warst. Solltest du dann etwa an mich denken, wenn es dir gut geht, so erweise mir Barmherzigkeit und erwähne mich bei dem Pharao und bringe mich aus diesem Haus heraus. Denn ich bin aus dem Land der Hebräer geraubt worden und habe auch hier gar nichts getan, weswegen man mich einsperren müsste.« Als nun der oberste Bäcker sah, dass Josef eine gute Deutung gegeben hatte, sprach er zu ihm: »Siehe, in meinem Traum trug ich drei Körbe mit Weißbrot auf meinem Kopf, und im obersten Korb war allerlei Backwerk, Speise für den Pharao. Aber die Vögel fraßen es mir aus dem Korb, der auf meinem Kopf war.« Da antwortete Josef und sprach: »Dies ist die Deutung. Die drei Körbe sind drei Tage. In drei Tagen wird der Pharao dein Haupt erheben und wird dich ans Holz hängen lassen, dass die Vögel dein Fleisch fressen werden. Und es geschah am dritten Tag, dem Geburtstag des Pharao, als er für alle seine Knechte ein Mahl veranstaltete, dass er das Haupt des obersten Mundschenken und des obersten Bäckers erhob unter allen seinen Knechten, und den obersten Mundschenk setzte er wieder ein in sein Amt, so dass er dem Pharao den Becher reichen durfte. Aber den obersten Bäcker ließ er hängen, so wie Josef es ihnen gedeutet hatte. Aber der oberste Mundschenk dachte nicht an Josef, sondern vergaß ihn.«

Kapitel 41. Es geschah aber nach 2 Jahren, da hatte der Pharao einen Traum, und siehe, er stand am Nil. Und siehe, aus dem Nil stiegen 7 schöne und wohlgenährte Kühe herauf, die im Nilgras weideten. Und siehe, nach diesen stiegen 7 andere Kühe aus dem Nil herauf, von hässlicher Gestalt und magerem Leib. Die traten neben jene Kühe am Ufer des Nils. Und die 7 hässlichen, mageren Kühe fraßen die 7 schönen, wohlgenährten Kühe. Da erwachte der Pharao. Er schlief aber wieder ein und träumte zum 2. Mal. Und siehe, da wuchsen 7 Ähren auf einem einzigen Halm, die waren voll und gut. Und siehe, nach diesen, da sprosten 7 Ähren, die waren dünn und vom Ostwind versenkt. Und die 7 dünnen Ähren verschlangen die 7 schweren und vollen Ähren. Da erwachte der Pharao, und siehe, es war ein Traum. Und es geschah am Morgen, da war sein Geist beunruhigt. Und er sandte hin und ließ alle Wahrsager Ägyptens rufen und alle seine Weisen. Und der Pharao erzählte ihnen seinen Traum, aber da war keiner, der ihn dem Pharao deuten konnte. Da sprach der oberste Mundschenk zum Pharao: »Ich erinnere mich heute an meine Sünde. Als der Pharao zornig war über seine Knechte und mich in Haft setzte im Haus des Obersten der Leibwache, mich und den obersten Bäcker, da hatten wir in ein und derselben Nacht einen Traum, er und ich. Jeder hatte einen Traum von besonderer Bedeutung. Und dort war ein hebräischer junger Mann bei uns, ein Knecht des Obersten der Leibwache. Dem erzählten wir es, und er deutete unsere Träume. Jedem deutete er seinen Traum besonders. Und so wie er es uns deutete, so ist es gekommen. Mich hat man wieder in mein Amt eingesetzt, und ihn hat man gehängt.« Da sandte der Pharao hin und ließ Josef rufen. Und sie entließen ihn schnell aus dem Loch. Er aber ließ sich scheren und wechselte seine Kleider und ging zum Pharao hinein. Und der Pharao sprach zu Josef: »Ich habe einen Traum gehabt, aber es kann ihn niemand deuten. Nun habe ich über dich vernommen, dass du einen Traum zu deuten vermagst, wenn du ihn hörst.« Josef antwortete dem Pharao und sprach: »Das steht nicht bei mir. Gott wird verkündigen, was dem Pharao zum Wohl dient.« Da sprach der Pharao zu Josef: »Siehe, in meinem Traum stand ich am Ufer des Nils. Und siehe, da stiegen aus dem Nil 7 wohlgenährte Kühe von schöner Gestalt herauf, die im Nilgras weideten. Und siehe, nach ihnen stiegen 7 andere Kühe herauf, dürftig und von sehr hässlicher Gestalt und magerem Leib. Im ganzen Land Ägypten habe ich keine so hässlichen gesehen. Und diese mageren, hässlichen Kühe fraßen die 7 ersten wohlgenährten Kühe. Als sie aber diese verschlungen hatten, merkte man nichts davon, denn sie waren so hässlich wie zuvor. Da erwachte ich. Und ich sah weiter in meinem Traum, und siehe, 7 volle und gute Ähren wuchsen auf an einem einzigen Halm. Und siehe, nach ihnen sprosten 7 dürre Ähren hervor, mager und vom Ostwind versenkt, und die mageren Ähren verschlangen die 7 guten Ähren. Und ich habe es den Wahrsagern erzählt, aber keiner kann es mir erklären.« Da sprach Josef zum Pharao: »Was der Pharao geträumt hat, bedeutet dasselbe. Gott hat den Pharao wissen lassen, was er tun will. Die 7 schönen Kühe sind 7 Jahre. Und die 7 schönen Ähren sind auch 7 Jahre, es ist ein und derselbe Traum. Die 7 mageren und hässlichen Kühe, die nach jenen heraufkamen, sind 7 Jahre, ebenso die 7 leeren, vom Ostwind versenkten Ähren, es werden 7 Hungerjahre sein. Darum sagte ich zu dem Pharao: Gott hat den Pharao sehen lassen, was er tun will. Siehe, es kommen 7 Jahre, da wird großer Überfluss herrschen im ganzen Land Ägypten. Aber nach ihnen werden 7 Hungerjahre eintreten, und all dieser Überfluss wird vergessen sein im Land Ägypten, und die Hungersnot wird das Land aufzehren, so dass man nichts mehr merken wird von dem Überfluss im Land, wegen der Hungersnot, die danach kommt, denn sie wird sehr drückend sein. Dass aber der Pharao den Traum 2-mal hatte, das bedeutet, dass die Sache bei Gott fest beschlossen ist und dass Gott es rasch ausführen wird.
Und nun möge der Pharao nach einem verständigen und weisen Mann sehen und ihn über das Land Ägypten setzen. Der Pharao möge handeln und Aufseher über das Land setzen, und er lasse in den 7 Jahren des Überflusses den 1/5 des Ertrages erheben vom Land Ägypten. So soll man alle Nahrung dieser 7 künftigen guten Jahre sammeln und Getreide speichern zur Verfügung des Pharao und diese Nahrung in den Städten aufbewahren. Und diese Nahrung soll dem Land als Vorrat dienen für die 7 Hungerjahre, die im Land Ägypten eintreten werden, damit das Land durch die Hungersnot nicht zugrunde geht. Diese Rede gefiel dem Pharao und allen seinen Knechten gut. Und der Pharao sprach zu seinen Knechten: Können wir einen Mann finden wie diesen, in dem der Geist Gottes ist? Und der Pharao sprach zu Josef: Nachdem Gott dir dies alles mitgeteilt hat, ist keiner so verständig und weise wie du. Du sollst über mein Haus sein, und deinem Befehl soll mein ganzes Volk gehorchen, nur um den Thron will ich höher sein als du. Und der Pharao sprach zu Josef: Siehe, ich setze dich über das ganze Land Ägypten. Und der Pharao nahm den Siegelring von seiner Hand und steckte ihn an die Hand Josefs, und er bekleidete ihn mit weißer Leinwand und legte eine goldene Kette um seinen Hals. Und er ließ ihn auf seinem 2. Wagen fahren, und man rief vor ihm aus: Beugt eure Knie! Und so wurde er über das ganze Land Ägypten gesetzt. Und der Pharao sprach zu Josef: Ich bin der Pharao, aber ohne dich soll niemand im ganzen Land Ägypten die Hand oder den Fuß erheben. Und der Pharao gab Josef den Namen Zaphenat-Paneach und gab ihm Asnat zur Frau, die Tochter Potipheras, des Priesters von On. Und Josef zog aus durch das ganze Land Ägypten. Und Josef war 30 Jahre alt, als er vor dem Pharao, dem König von Ägypten, stand. Und Josef ging vom Pharao hinweg und bereiste das ganze Land Ägypten. Und das Land trug in den 7 Jahren reichen Überfluss. Und er sammelte allen Ertrag der 7 Jahre, die im Land Ägypten waren, und schaffte die Nahrungsmittel in die Städte, den Ertrag der umliegenden Felder brachte er in die Städte. Und Josef speicherte Getreide auf wie Sand am Meer, über die Maßen viel, bis man es nicht mehr messen konnte, denn es war unermesslich viel. Bevor aber das Jahr der Hungersnot kam, wurden dem Josef 2 Söhne geboren, die gebar ihm Asnat, die Tochter Potipheras, des Priesters von On. Und Josef gab dem Erstgeborenen den Namen Manasse, denn er sprach: Gott hat mich alle meine Mühsal vergessen lassen und das ganze Haus meines Vaters. Dem 2. aber gab er den Namen Ephraim, denn er sprach: Gott hat mich fruchtbar gemacht im Land meines Elends. Als nun die 7 Jahre des Überflusses im Land Ägypten zu Ende gegangen waren, da brachen die 7 Hungerjahre an, wie Josef vorausgesagt hatte. Und es entstand eine Hungersnot in allen Ländern, aber im ganzen Land Ägypten gab es Brot. Und als das ganze Land Ägypten Hunger litt und das Volk zum Pharao um Brot schrie, da sprach der Pharao zu allen Ägyptern: Geht hin zu Josef, was er euch sagt, das tut. Und als die Hungersnot im ganzen Land herrschte, öffnete Josef alle Speicher und verkaufte den Ägyptern Getreide, denn die Hungersnot nahm überhand im Land Ägypten. Und alle Welt kam nach Ägypten, um bei Josef Korn zu kaufen, denn es herrschte große Hungersnot auf der ganzen Erde.

Kapitel 42. Und Jakob sah, dass es in Ägypten Korn gab. Da sprach Jakob zu seinen Söhnen: Was seht ihr einander an? Siehe, ich höre, dass es in Ägypten Korn gibt. Zieht hinab und kauft uns dort Getreide, damit wir leben und nicht sterben. So machten sich 10 der Brüder Josefs auf den Weg, um in Ägypten Getreide zu kaufen. Benjamin aber, den Bruder Josefs, sandte Jakob nicht mit den Brüdern, denn er sprach, es könnte ihm ein Unfall begegnen. So kamen nun die Söhne Israels, um Getreide zu kaufen, mit anderen, die auch hingingen, weil im Land Kanaan Hungersnot herrschte. Josef aber war Regent über das Land, er allein verkaufte dem ganzen Volk des Landes Korn. Darum kamen die Brüder Josefs und beugten sich vor ihm nieder, das Angesicht zur Erde gewandt. Als nun Josef seine Brüder sah, erkannte er sie, aber er verstellte sich und redete hart mit ihnen und fragte sie: Wo kommt ihr her? Sie antworteten: Aus dem Land Kanaan, um Nahrung zu kaufen. Und Josef erkannte seine Brüder, sie aber erkannten ihn nicht. Und Josef dachte an die Träume, die er von ihnen gehabt hatte, und sprach zu ihnen: Ihr seid Kundschafter, ihr seid gekommen, um zu sehen, wo das Land offen ist. Sie antworteten ihm: Nein, mein Herr, deine Knechte sind gekommen, um Speise zu kaufen. Wir sind alle Söhne eines Mannes, wir sind aufrichtig, deine Knechte sind niemals Kundschafter gewesen. Er aber sprach zu ihnen: Nein, sondern ihr seid gekommen, um zu sehen, wo das Land offen ist. Sie antworteten: Wir, deine Knechte, sind 12 Brüder, die Söhne eines einzigen Mannes im Land Kanaan. Und siehe, der Jüngste ist gegenwärtig bei unserem Vater, und der eine ist nicht mehr. Aber Josef sprach zu ihnen: Es ist so, wie ich euch gesagt habe, ihr seid Kundschafter. Daran will ich euch prüfen. So wahr der Pharao lebt, ihr sollt von hier nicht fortgehen, es sei denn, euer jüngster Bruder kommt her. Schickt einen von euch hin, damit er euren Bruder holt. Ihr aber sollt in Haft behalten werden. So wird es sich herausstellen, ob ihr wahrhaftig seid. Wenn aber nicht, dann seid ihr Kundschafter, so wahr der Pharao lebt. Und er setzte sie alle zusammen in Gewahrsam 3 Tage lang. Am 3. Tag aber sprach Josef zu ihnen: Wenn ihr am Leben bleiben wollt, so tut nun dies, denn ich fürchte Gott. Wenn ihr aufrichtig seid, so lasst einen von euch Brüdern hier gebunden im Gefängnis zurück, ihr anderen aber geht hin und bringt Getreide heim, um den Hunger eurer Familien zu stillen. Euren jüngsten Bruder aber bringt zu mir, damit eure Worte sich als wahr erweisen, und dann sollt ihr nicht sterben. Und sie handelten danach. Sie sagten aber zueinander: Wahrlich, wir sind schuldig wegen unseres Bruders. Denn wir sahen die Drangsal seiner Seele, als er uns um Erbarmen anflehte, wir aber hörten nicht auf ihn. Darum ist diese Drangsal über uns gekommen. Ruben antwortete und sprach zu ihnen: Habe ich euch nicht gesagt, versündigt euch nicht an dem Knaben? Aber ihr wolltet ja nicht hören. Darum seht, nun wird sein Blut gefordert. Sie wussten aber nicht, dass Josef sie verstand, denn er verkehrte mit ihnen durch einen Dolmetscher. Und er wandte sich von ihnen ab und weinte, kehrte aber wieder zu ihnen zurück und redete mit ihnen. Darauf nahm er Simeon von ihnen weg und band ihn vor ihren Augen. Und Josef gab Befehl, dass man ihre Gefäße mit Getreide fülle und jedem sein Geld wieder in seinen Sack lege und ihnen auch Verpflegung mit auf die Reise gebe, und so machte man es mit ihnen. Da luden sie ihr Getreide auf ihre Esel und gingen davon. Als aber einer seinen Sack öffnete, um in der Herberge seinem Esel Futter zu geben, da sah er sein Geld, und siehe, es lag oben im Sack. Und er sprach zu seinen Brüdern: Mein Geld ist mir zurückgegeben worden, seht, es ist in meinem Sack. Da verging ihnen der Mut, und sie sprachen zitternd einer zum anderen: Was hat uns Gott da getan?

Als sie aber zu ihrem Vater Jakob ins Land Kana ankamen, erzählten sie ihm alles, was ihnen begegnet war, und sprachen: »Der Mann, der Herr des Landes ist, redete hart mit uns und behandelte uns als Kundschafter des Landes. Wir aber sagten, wir sind aufrichtig und sind keine Kundschafter. Wir sind 12 Brüder, Söhne unseres Vaters. Einer ist nicht mehr, der Jüngste aber ist gegenwärtig bei unserem Vater im Land Kanaan.« Da sprach der Mann, der Herr des Landes, zu uns: »Daran will ich erkennen, ob ihr aufrichtig seid. Lasst einen eurer Brüder bei mir zurück und geht und nehmt mit, was ihr für eure Familien braucht, und bringt euren jüngsten Bruder zu mir, damit ich erkenne, dass ihr keine Kundschafter, sondern aufrichtig seid. Dann will ich euch euren Bruder herausgeben, und ihr könnt ungehindert im Land verkehren.« Und es geschah, als sie ihre Säcke ausleerten, siehe, da hatte jeder seinen Beutel mit Geld in seinem Sack. Als sie und ihr Vater ihre Beutel mit Geld sahen, erschraken sie. Und ihr Vater Jakob sprach zu ihnen: »Ihr habt mich meiner Kinder beraubt. Josef ist nicht mehr, Simeon ist nicht mehr, und Benjamin wollt ihr mir nehmen. Dies alles ist über mich gekommen.« Da sprach Ruben zu seinem Vater: »Du kannst meine beiden Söhne töten, wenn ich ihn dir nicht wiederbringe. Übergib ihn nur meiner Hand, ich will ihn dir wiederbringen.« Er aber sprach: »Mein Sohn soll nicht mit euch hinabziehen, denn sein Bruder ist tot und er ist allein übrig geblieben. Sollte ihm ein Unfall begegnen auf dem Weg, den ihr geht, so würdet ihr meine grauen Haare vor Kummer ins Totenreich hinunterbringen.«

Kapitel 43. Aber die Hungersnot lastete auf dem Land, und es geschah, als sie alles Korn aufgezehrt hatten, das sie aus Ägypten hergebracht hatten, da sprach ihr Vater zu ihnen: Geht und kauft uns wieder ein wenig Speise. Aber Juda antwortete und sprach zu ihm: Der Mann hat uns ernstlich bezeugt und gesagt, ihr sollt mein Angesicht nicht sehen, wenn euer Bruder nicht bei euch ist. Wenn du nun unseren Bruder mit uns sendest, so wollen wir hinabziehen und dir Speise kaufen. Wenn du ihn aber nicht gehen lässt, so ziehen wir nicht hinab, denn der Mann hat zu uns gesagt, ihr sollt mein Angesicht nicht sehen, wenn euer Bruder nicht bei euch ist. Da sprach Israel: Warum habt ihr mir das zuleide getan, dem Mann zu verraten, dass ihr noch einen Bruder habt? Sie sprachen: Der Mann forschte so genau nach uns und unserer Verwandtschaft und sprach: Lebt euer Vater noch? Habt ihr noch einen Bruder? Da gaben wir ihm Auskunft, wie es sich verhielt. Konnten wir denn wissen, dass er sagen würde: Bringt euren Bruder herab? Und Juda sprach zu seinem Vater Israel: Gib mir den Knaben mit, so wollen wir uns auf den Weg machen, damit wir leben und nicht sterben, wir und du und unsere Kinder. Ich will für ihn bürgen, von meiner Hand sollst du ihn fordern. Wenn ich ihn dir nicht wiederbringe und ihn vor dein Angesicht stelle, so will ich die Schuld tragen vor dir mein ganzes Leben lang. Wenn wir nicht gezögert hätten, so wären wir gewiss jetzt schon zweimal zurückgekehrt. Da sprach ihr Vater Israel zu ihnen: Wenn es denn doch sein muss, dann macht es so. Nehmt in eure Säcke von den berühmtesten Erzeugnissen des Landes und bringt sie dem Mann als Geschenk. Ein wenig Balsam, ein wenig Honig, Tragakant und Ladanum, Pistazien und Mandeln. Nehmt auch den doppelten Betrag Geld mit euch und erstattet das zurückerhaltene Geld, das oben in euren Säcken war, eigenhändig wieder. Vielleicht war es ein Versehen. Und nehmt euren Bruder mit, macht euch auf und kehrt zu dem Mann zurück. Und Gott, der Allmächtige, gebe euch Barmherzigkeit vor dem Mann, dass er euch euren anderen Bruder wieder mitgibt und Benjamin. Ich aber, wenn ich doch der Kinder beraubt sein soll, so sei ich ihrer beraubt. Da nahmen die Männer dieses Geschenk und doppelt so viel Geld mit sich und auch Benjamin. Und sie machten sich auf und reisten hinab nach Ägypten und traten vor Josef.

Als nun Josef den Benjamin bei ihnen sah, sprach er zu seinem Verwalter: »Führe die Männer ins Haus hinein, schlachte und bereite ein Essen zu, denn sie sollen mit mir zu Mittag essen.« Der Mann tat, wie ihm Josef gesagt hatte, und führte die Männer in das Haus Josefs. Da fürchteten sich die Männer, weil sie in das Haus Josefs geführt wurden, und sprachen: »Man führt uns hinein wegen des Geldes, welches das erste Mal wieder in unsere Säcke gekommen ist, um über uns herzufallen und uns zu überwältigen und uns zu Sklaven zu machen, samt unseren Eseln.« Darum wandten sie sich an den Mann, der über das Haus Josefs gesetzt war, und redeten vor der Haustür mit ihm, und sie sprachen: »Bitte, mein Herr, wir sind schon einmal hier gewesen, um Speise zu kaufen. Und es geschah, als wir in die Herberge kamen und unsere Säcke öffneten, siehe, da lag das Geld von jedem oben in seinem Sack, unser Geld nach seinem vollen Gewicht. Nun haben wir es wieder mit uns gebracht und anderes Geld dazu, um Speise zu kaufen. Wir wissen nicht, wer unser Geld in unsere Säcke gelegt hat.« Er sprach zu ihnen: »Friede sei mit euch. Fürchtet euch nicht. Euer Gott und der Gott eures Vaters hat euch einen Schatz in eure Säcke gegeben. Euer Geld ist mir zugekommen.« Und er brachte Simeon zu ihnen hinaus. Und der Mann führte die Männer in das Haus Josefs und gab ihnen Wasser, dass sie ihre Füße waschen konnten, und gab ihren Eseln Futter. Sie aber machten das Geschenk bereit, bis Josef zur Mittagszeit kam, denn sie hatten gehört, dass sie dort essen sollten. Als nun Josef nach Hause kam, brachten sie ihm das Geschenk, das in ihren Händen war, ins Haus und beugten sich vor ihm zur Erde nieder. Und er fragte nach ihrem Wohlergehen und sprach: »Geht es auch eurem alten Vater gut, von dem ihr mir erzähltet? Lebt er noch?« Sie antworteten: »Es geht deinem Knecht, unserem Vater, gut, er lebt noch.« Und sie verneigten sich und beugten sich vor ihm nieder. Als er aber seine Augen erhob und seinen Bruder Benjamin sah, den Sohn seiner Mutter, fragte er: »Ist das euer jüngster Bruder, von dem ihr mir gesprochen habt?« Und er sprach: »Gott sei dir gnädig, mein Sohn.« Danach aber zog sich Josef zurück, denn sein Innerstes war aufgewühlt wegen seines Bruders. Und er suchte einen Ort auf, wo er weinen konnte, und ging in sein Gemach und weinte dort. Dann aber wusch er sein Angesicht, ging hinaus, überwand sich und sprach: »Tragt das Essen auf.« Und man trug ihm besonders auf und ihnen besonders und ebenso den Ägyptern, die mit ihm aßen, besonders. Denn die Ägypter dürfen nicht mit den Hebräern zusammen essen, denn das ist für die Ägypter ein Greuel. Und sie saßen vor ihm, der Erstgeborene zu oberst und der Jüngste zu unterst, und die Männer schauten einander verwundert an. Und man trug ihnen besondere Gerichte von dem auf, was vor seinem Angesicht gestanden hatte. Das besondere Gericht für Benjamin aber war fünfmal größer als die besonderen Gerichte von ihnen allen. Und sie tranken und wurden fröhlich mit ihm.

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Ich möchte Sie alle ganz herzlich begrüßen zu diesem besonderen Sonntag. Wie Sie sehen da auf der Bühne, ein ziemliches Durcheinander. Wir dürfen heute von den Kindern für die Mütter ein Sketch hören und sie werden uns zwei Lieder vortragen für die Mütter. Ja, Muttertag, da sind mir ein paar Verse in den Sinn gekommen, in Sprüche Kapitel 31, das kennen ja die meisten, nehme ich an. Und da heißt es im Vers 26 über unsere Mütter: Was sie sagt, ist gut überlegt, freundlich gibt sie ihre Weisungen, sie behält im Auge, was im Hause vor sich geht, das Brot der Faulheit isst sie nicht, ihre Söhne stehen auf und preisen ihr Glück, also wir können da auch einsetzen, ihre Kinder stehen auf und preisen ihr Glück. Ihr Ehemann lobt sie und sagt, es gibt viele tüchtige Frauen, doch du übertriffst sie alle. Wunderbar. Kann ich auch von meiner Frau so sagen. Ja, jetzt singen wir ein Lied und während dem Lied werden unsere Kinder auf die Bühne kommen. Wir singen das Lied Danke für diesen guten Morgen.

Ja, bei uns zuhause, da haben wir so schöne Polstergruppen. Und dort drauf sitzen und einfach ein bisschen nichts machen, ein bisschen ausruhen, ist eine von meinen Lieblingsbeschäftigungen. Und einfach ein bisschen, sage ich jetzt mal so, ein bisschen chillen. Aber vermutlich macht das nicht nur ich gern, sondern die meisten Männer da drinnen. Und wahrscheinlich sogar auch alle Kinder tun lieber ein bisschen ausruhen oder ein bisschen spielen gehen, wieder helfen abwaschen. Oder? Abwaschen, das kann dann die Mami machen. Und das ist genau der Punkt. Die Mami macht so viel. Sie tut abwaschen, sie muss kochen, sie muss aufräumen, sie muss den Kindern helfen und. Aber eigentlich ist es wahrscheinlich so, dass eben auch die Mütter sehr gerne mal würden sitzen und einfach ein bisschen nichts machen und ein bisschen ausruhen. Aber für das haben sie eben leider keine Zeit. Und darum haben wir heute den Tag, den Muttertag, und darum möchten wir allen Müttern mit dem Beitrag von den Kindern, möchten den Müttern Danken sagen für alles, was sie immer wieder machen. Aber nicht nur das, sondern alle Mütter, alle Frauen kommen am Schluss vom heutigen Morgen auch ein kleines Teebeutelchen über. Und das Teebeutelchen, das ist dazu da, um einen Tee zu trinken. Aber damit man das kann, muss man eben Zeit haben. Und das sind dann auch wieder ihr Kinder oder auch Männer gefragt, wo den Müttern die Zeit eben geben. Damit sie können sitzen und einfach so können geniessen, Zeit für sich haben, Zeit mit Gott haben. Und darum das nächste Mal dürft ihr abwaschen, nicht nur jetzt ein schönes Lied singen, sondern auch abwaschen oder andere Arbeiten machen. Aber zuerst geniessen den Beitrag.

0: was gibt's heute Mittag?
1: Mami, ich will auf den Geburtstag ein Handy. Der Leo hat auch eins bekommen.
0: Mami, du musst meine Hose bitte flicken.
2: Mami, mein Zahnbürstchen ist mega schwarz.
3: Mami, heute kommt im Fall der Fotograf bei mir in die Schule.
4: Mami, kaufst du mir wieder mal die feinen Honig-Cornflakes?
5: Mami, der Tierpark, wo mega viel Stein hat, sind wir schon lange nicht mehr gesehen.
6: Mami, Tiara hat auch dürfen mit diesen Schuhen in die Schule gehen.
7: Mami, die anderen haben immer Popcorn zum Znüni.
8: Mami, meine dünkle Schuhe machen mir hinten weh.
0: Mami, wann darf ich Ohrenlinge haben?

Ach ja, du siehst, wie müde ich bin. Danke, dass du mir heute so viel Energie geschenkt hast für den Morgen. Hilf mir, dass ich nur auf dich schauen kann und gib du mir Kraft für die Zeit, wo meine Kinder noch klein sind. Auch wenn das mir manchmal unendlich lange und anstrengend vorkommt.

Ja, vielen Dank für den lebensnahen und eindrücklichen Sketch und die zwei Lieder von den Kindern. Herzlichen Dank. Ja, passend zum Muttertag dürfen wir heute Norbert Lied hören mit dem Thema Muttertag, ach ihr Männer. Da sind wir gespannt, wir Männer. He? Das Wochenprogramm für diese Woche: am Montag um 20 Uhr übt der Projektchor für Sindelfingen mit Hofer Trost im großen Saal, also hier. Am Mittwoch um 9 Uhr ist Mamizmorgen für alle kontaktfreudigen Mütter im Maranatha-Haus. Anmeldung ist erwünscht, erforderlich. Das Thema wird sein: unzufrieden oder in Klammern und zufrieden. Dann am Donnerstag, wie üblich, unsere Bibel- und Gebetsstunde, diesmal mit Samuel Rindlisbacher. Thema Markus Kapitel 7, Verse 14 bis 23. Dann am Freitag um 19.30 Uhr ist 23 plus mit David Geser und Michael Ziegler im oberen Saal. Dann ebenfalls am Freitag um 20.15 Uhr wie üblich unsere Jugendgruppe, diesmal mit Thema Themenabend. Der Abend findet dezentral in den Häusern der Teamleiter statt. Dann am Samstag um 6.30 Uhr Männermorgen mit Daniel Müller, Michael Ziegler und Tobias Rindlisbacher, ebenfalls im oberen Saal. Und auch da sind Anmeldungen bitte erwünscht. Sie sehen das eingeblendet. Für die Anmeldung reicht ein Mail. Vielen Dank. Ja, dann am Sonntag um 10 Uhr Unterweisung drüben im Maranatha-Haus für alle in der ersten bis dritten Oberstufe und natürlich um 10 Uhr unser Gottesdienst mit Thomas Lied. Sein Thema: das tausendjährige Reich, Teil 2. Ja, heute ist Nathanael Winkler im Gottesdienst in Bern und nachher in Natters. Samuel Rindlisbacher ist im Gottesdienst in Zweidlen und Reinhold Federolf in Feuchtwangen. Im Rahmen der Deutschland-Tournee sind Freddy Peter und Walid El-Khoury heute Morgen in Heilbad Heiligenstadt. Und im Rahmen der Ungarn-Tour sind Philipp Oppenburg und Martin Kosso heute in, ich probier's mal, Isazek und Özöd. Ich hoffe, das stimmt so. Keine Ahnung. Also, und Elia Maurice ist dienstlich in Australien. Denken wir doch immer an unsere Brüder, die unterwegs sind mit unseren Gebeten. Vielen Dank. Ja, dann passend zum Muttertag darf ich noch eine freudige Ankündigung machen. Ich habe gestern Abend ein SMS bekommen. Am letzten Sonntag, 3. Mai um 9.23 Uhr, ist unsere wunderschöne Tochter Thaleia zur Welt gekommen. Wir sind unserem Schöpfer sehr dankbar für dieses große Wunder und die Tatsache, dass es Mutter und Tochter gut geht. Liebe Grüße von Michael, Romina mit Elena, Elias und Thaleia. Wir wünschen der Familie Gottes Segen und viel Kraft auch bei ihrer Erziehung der Kinder. Wollen wir doch auch an diese Familie mit Gebet gedenken. 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Auch bereichert unser Projektchor dieses Freundestreffen. 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Ja, dann noch eine Mitteilung. Wie jedes Jahr findet auch dieses Jahr
im Herbst das Toskana-Lager statt. Und da hat mir Salvatore Palvecchio geschrieben, auch in diesem Jahr haben sich Stand heute bereits 250 Personen angemeldet. Wunderbar. Familien, junge und ältere Ehepaare sowie viele aus der Jugi, insgesamt sind schon 59 Wohnungen vergeben. Die Freizeit ist für alle und es gibt noch einige wenige freie Wohnungen, die gebucht werden können. Bei Interesse meldet euch gerne bei Salvi. Es erwartet euch eine wunderbare Zeit in einer idyllischen Ferienanlage mit Andachten, Ausflügen und wertvoller Gemeinschaft. Also ich kann das nur bestätigen. Ich durfte letztes Jahr mit meiner Frau dabei sein und es fördert wirklich das Gemeindeleben. Man kennt die Leute aus der Gemeinde viel besser kennen, so in dieser Atmosphäre. Also kann ich nur weiter empfehlen. Vielen Dank. Das Spendenziel am Ausgang ist für unsere große Gemeindearbeit. Also wir haben die vielen Kinder gesehen. Wer da mithelfen will, im Gebet und mit Gaben, herzlichen Dank. Die Schriftlesung nehme ich vor aus 1. Samuel, Kapitel 1, die Verse 1 bis 10. Sie dürfen dazu sitzen bleiben. 1. Samuel, Kapitel 1, ab Vers 1 bis Vers 10. Und es war ein Mann aus Ramatjam Zophim vom Gebirge Ephraim und sein Name war Elkana, der Sohn Jerochams, des Sohnes Elihus, des Sohnes Tochus, des Sohnes Zufs, ein Ephraditer. Und er hatte zwei Frauen. Der Name der einen war Hanna und der Name der anderen Peninna. Und Peninna hatte Kinder, aber Hanna hatte keine Kinder. Und dieser Mann ging Jahr für Jahr aus seiner Stadt hinauf, um den Herrn der Heerscharen anzubeten und ihm zu opfern in Silo. Und dort waren die beiden Söhne Elis, Hophni und Phinehas, Priester des Herrn. Und es geschah an dem Tag, als Elkana opferte, da gab er seiner Frau Peninna und allen ihren Söhnen und ihren Töchtern Stücke. Aber Hanna gab er ein doppeltes Stück, denn er liebte Hanna, aber der Herr hatte ihren Mutterleib verschlossen. Und ihre Widersacherin kränkte sie mit vieler Kränkung, um sie aufzubringen, weil der Herr ihren Mutterleib verschlossen hatte. Und so, wie er das Jahr für Jahr tat, so kränkte sie sie, so oft sie zum Haus des Herrn hinaufzog. Und sie weinte und aß nicht. Und Elkana, ihr Mann, sprach zu ihr: Hanna, warum weinst du? Und warum isst du nicht? Und warum ist dein Herz betrübt? Bin ich dir nicht besser als 10 Söhne? Und Hanna stand nach dem Essen und nach dem Trinken in Silo auf. Eli, der Priester, aber saß auf dem Stuhl am Türpfosten des Tempels des Herrn. Und sie war in der Seele verbittert und sie betete zu dem Herrn und weinte sehr. Bis soweit das Wort des Herrn. Wir wollen noch gemeinsam beten und stehen dazu auf. Herr Jesus, wir danken dir von ganzem Herzen für diesen Sonntag, den du uns schenkst, wo wir an unsere Mütter denken dürfen. Danke für alle unsere Mütter, die du uns geschenkt hast. Und Herr, hilf uns Vätern und uns Kindern, dass wir unsere Mütter auch richtig ehren. Und ja, hilf uns Eltern, dass wir unsere Kinder in Ehrfurcht zu dir erziehen dürfen. Danke, dass du heute Norbert ausgerüstet hast. Danke, dass du auch bei allen bist, die nicht hier sein können, die verhindert sind, die krank sind, Herr. Tröste du sie, hilf du, Herr. Danke, dass wir heute Morgen alles von dir erwarten dürfen. Amen. Wir setzen uns wieder und singen noch gemeinsam ein Lied. Liebe ist ein wahres Zeichen, dran man Jesu Jünger kennt. Und danach freuen wir uns auf die Botschaft von Norbert, Muttertag, ach ihr Männer. Ich wünsche euch Gottes Segen.

Der Herr möge uns die Augen öffnen, dass wir jetzt sehen, die Wunder in seinem Wort. Danke auch Samuel, auch für das Lesen nicht zuletzt dieser Stelle aus dem 1. Samuel-Buch, Kapitel 1, 1 bis 10. So, was ist meistens das erste Wort, das ein Mensch spricht? Ja. Mama, ne? Und man hat festgestellt, dass zum Beispiel schwer verwundete Menschen, sagen wir mal jetzt junge Soldaten im Krieg, die schwer verwundet sind, die rufen oft nach ihrer Mama. Interessant. Und das sind erwachsene Leute. Sie verwundern sich jetzt vielleicht über das Thema Muttertag. Ach, ihr Männer. Ja, es geht mir heute Morgen so ein bisschen um die Männer auch und ich möchte die Frauen damit trösten, erbauen, auferbauen, aber auch, dass wir mal oder einmal mehr die Hand aufs Herz halten und uns fragen, ja, wo können wir es noch besser machen? Wir machen es ja schon gut, aber noch besser, sagen wir mal. Ich habe da drei Beispiele. Drei Beispiele aus dem Wort Gottes, die ich anführen möchte, ja, als Vorbild oder eben auch nicht als Vorbild, wie wir Männer sind oder wie wir sein sollten oder wie wir noch werden können. Und das erste Beispiel, das ist jetzt der Elkana. Das ist die Stelle, die der Samuel gelesen hat. Elkana und seine Frau, die hieß Hannah, und die hatten nachher dann einen Sohn namens Samuel. Und dieser Samuel war einer der größten Propheten dann der Bibel. Er wird sogar als der erste der Propheten genannt, obwohl er nicht der erste war. Es gab vor ihm ja auch schon Propheten, aber mit ihm ging eine neue Türe auf in der Heilsgeschichte zu einer ganzen Prophetenlinie. Also dann kam der David als König, der war ja auch Prophet. Oder dann kam nachher Elia, Elisa und dann Jeremia, Jesaja und so weiter und so fort. Aber der erste, der da genannt wird, das ist eben Samuel. Und das ist der Sohn von Elkana und von seiner Frau Hannah. So, und jetzt habe ich mal eine Frage. Wir haben diesen Text gelesen, gehört. Und meine Frage an Sie lautet, vielleicht an die Frauen separat, an die Männer dann auch separat. Was denken Sie über Elkana? Der Ehemann der Frau Hannah. Was denken Sie über Elkana? Was denken Sie über seine Reaktion, über seine Äußerungen, über sein Benehmen? Also ich sag mal so, ganz bestimmt war dieser Mann ein liebenswürdiger Mensch, oder? Ich denke, das können wir schon sagen. Und er war sicherlich auch aufrichtig in seiner Art und Weise. Er liebte seine Frau ohne Zweifel und er war auch geistlich ausgerichtet. Ich meine, er ging immerhin jedes Jahr, er kam aus dem Gebiet Ephraim und er ging jedes Jahr hoch nach Silo oder Schilo, je nachdem, wie man das sagt, in die Stiftshütte. Die haben damals auch schon Tempel dazu gesagt, aber es war noch kein Tempel aus Stein, es war noch aus Stoff, darum ja die Stiftshütte eigentlich. Und dort betete er an, also er war, ja, wie soll ich sagen, also er war ein frommer Mann, er war ein liebenswürdiger Mensch, er war geistlich orientiert. Und er war auch fürsorglich. Er gab zum Beispiel der Hanna, weiß auch nicht, was ich daraus jetzt nehmen soll, aber er gab zum Beispiel der Hanna 2 Stücke Fleisch oder ein doppelgroßes Stück Fleisch. Und die Penina, das war ja die Kontrahentin eigentlich von der Hanna, die bekam 1 Stück Fleisch, aber ihre Kinder ja auch noch
jeweils ein Stück, also eigentlich hatten die mehr. Und ja, er liebte seine Frau, er war fürsorglich, geistlich orientiert. Und ich hoffe, dass wir das auch sind als Männer. Und dennoch würde ich sagen, ich habe so den Eindruck beim Lesen dieses Textes gewonnen, der hat seine Frau nicht richtig verstanden. Bei aller Liebenswürdigkeit. Er hat seine Frau nicht richtig verstanden. Zum Beispiel, er unternahm nichts gegenüber der Penina, die Hanna sehr gekränkt hat, von oben herab, blamiert, angestochert, geärgert. Hehe, ich habe Kinder, du aber nicht. Oder so. Er hat nichts unternommen. Ja, das kommt mir so vor, aber er hat ihr ja doppelt großes Stück Fleisch gegeben. Da hat die Hanna gedacht, was soll ich denn damit? Kann ich ja doch nicht essen. Einfrieren geht auch nicht. Das kommt mir so vor, als wenn wir dann eben unseren Frauen zum Muttertag, das ist auch richtig, ja, das ist wunderbar sogar, schenken wir einen großen Blumenstrauß und da ist ja meistens eine Karte dabei und da steht auch immer das Gleiche drauf, du bist die beste Mama der Welt. Ja, bis Montag. Und dann ist alles wieder Alltag. Und so kommt mir das so ein bisschen vor bei dem Elkanah, so ein bisschen. Hätte er nicht zugunsten Hannah auftreten müssen, hätte er nicht die Penina zurechtweisen müssen. Meines Erachtens war der zu schnell fertig mit dem ganzen Ding da, mit der Traurigkeit seiner Frau. Die war verzagt, die war am Ende. Die hat geschluchzt. Man hat damals ja noch viel mehr unter Kinderlosigkeit gelitten als heute. Da hing so viel von ab, guter Ruf und so weiter und so fort. Aber er war da so ein bisschen leichtfertig, sagen wir mal so oberflächlich, vielleicht halbherzig sogar. Der Elkanah hat seine Frau nicht richtig verstanden. Und diese Frau, die war traurig, verzweifelt. Sie litt unter ihrer Kinderlosigkeit. Und die hätte ja auch denken können, ja gut, du hast ja gut reden, Elkanah. Du hast ja Kinder von meiner Kontrahentin, von der Penina. Du hast ja Kinder. Aber sieh mal meine Not, mein Leid. Und dann habe ich mir noch weiter gedacht, bei diesem Text, immer wieder durchgelesen, da ist auch so ein bisschen Egoismus gewesen bei dem Mann, Elkanah. Also ich wiederhole, ich will ihn jetzt nicht schlecht machen, ja bitte. Der war liebenswürdig, der war fürsorglich so eigentlich, der war geistlich orientiert, aber er war auch so ein bisschen egoistisch. Das merkt man an seiner Antwort. Stellt euch vor, der ist da mit seinen beiden Frauen da oben in Chilo, er sitzt da am Tisch und die sind am Essen und er hat ja das Fleisch verteilt und da sitzen seine Frauen und dann sieht er, dass Hannah traurig ist und wie reagiert er und so wie er das Jahr für Jahr tat, so kränkte sie sie, so oft sie zum Haus des Herrn hinaufzog. Und sie weinte und aß nicht. Da können wir uns mal in ihre Seele versetzen, ja? Und Elkanah, ihr Mann, sprach zu ihr, Hannah, warum weinst du? Und warum isst du nicht? Ich habe dir doch extra ein größeres Stück gegeben. Und warum ist dein Herz so betrübt? Bin ich dir nicht besser als 10 Söhne? Ich. Kein Wunder, dass die Hannah aufstand und wegging. Sie hat nichts gesagt.
Sie hat nicht geantwortet. Und Hanna stand nach dem Essen und nach dem Trinken in Silo auf. Und sie war in der Seele verbittert. Und sie betete zu dem Herrn und weinte sehr. Wie oft weinen unsere Frauen, wenn wir nicht dabei sind? Und irgendwo lassen wir sie vielleicht als Mütter, als Mamas, als Ehefrauen ein bisschen allein. Und wir Männer, ja, wir drehen uns so schön um uns selber. Wir haben ja unsere eigene Welt. Also ich denke mal, die Frau, das sieht man an dieser Reaktion, würde ich jetzt sagen, die fühlt sich einfach nicht verstanden. Ihr Mann ist zu oberflächlich mit der Sache umgegangen. Er hat keine Verantwortung übernommen. Er hat keine Verantwortung übernommen. Weil ich wundere mich darüber, dass der Vorschlag nicht von ihm kam. Ich meine, der ist ja jedes Jahr hoch nach Silo zum Anbeten. Aber der hätte doch jetzt in der großen Not seiner Frau, seiner Hanna sagen können, du Mensch Hanna, ich weiß ja, du leidest so, das tut mir so leid, dass du so leidest. Du, weißt du was? Komm, wir gehen zusammen in die Stiftshütte. Und da beten wir zusammen. Zwischenfrage. Könnt ihr zusammen beten? Männer und Frauen? Könnt ihr über heikle Dinge beten, die Familie betrifft oder die Frau betrifft oder den Mann betrifft? Das hätte er sagen können. Er hätte sagen können, komm, ich gehe mit dir jetzt in die Stiftshütte und da beten wir und dann bitten wir den Herrn, ob er dir nicht vielleicht ein Kind schenkt und dich fruchtbar werden lässt. Denn dafür gibt es ja ein gutes Beispiel in der Bibel. Einer unserer Vorfahren, wie hieß der noch? Nein. Fängt mit I an. Isaak. Der hatte eine Frau namens Rebekka und die war auch kinderlos und bekam keine Kinder. Und da lesen wir so wunderbar im 1. Mosebuch, Kapitel 25, Vers 21. Und Isaak bat den Herrn für seine Frau. Denn sie war unfruchtbar. Und der Herr ließ sich von ihr erbitten und Rebekka, seine Frau, wurde schwanger. Er hatte ein biblisches Beispiel. Und das hätte er auch so machen können. Hat er aber nicht. Er ließ so ein Stück weit seine Frau allein. Und das ist vielleicht auch dann mal bei uns der Fall. Natürlich, wir lieben unsere Frauen. Selbstverständlich, wir möchten auch gerne für sie sorgen und uns um sie kümmern. Und doch sind wir manchmal so, stehen wir als Männer in der Gefahr, unsere Frauen allein zu lassen. Weil wir sie nicht verstehen oder ihre Bedürfnisse nicht kennen oder vielleicht sogar Angst davor haben. Wir scheuen uns vor den Bedürfnissen der Frau. Wir können damit nichts anfangen. Wir wissen nicht, wie man damit umgeht. Was wünscht sich eine Frau von ihrem Mann? Hab ich vor einiger Zeit eine mir sehr nahestehende Frau gefragt. Und da kam das wie... Also ich fragte, was wünscht sich ein Mann von seiner Frau? Und da kam das wie aus die Pistole geschossen, dass er Gedanken lesen kann. Oh, damit habe ich jetzt nicht gerechnet. Dass er Gedanken lesen kann. Ja, das wollen Frauen. Die wollen nicht immer alles sagen. Mensch, siehst du denn nicht? Ja, weißt du denn nicht? Sie wünschen sich einfühlsame Männer, die... Ich meine das ja jetzt nicht okkult, ja. Gedanken lesen können, die ein Gefühl, ein Gespür dafür haben, was braucht meine Frau? Zum Beispiel, du hörst aus der Küche, deine Frau rufen, Schatz, ja, der Mülleimer ist voll. Und du reagierst und sagst, ach ja? Ist das jetzt eine Feststellung? Wenn eine Frau das sagt, die sagt das nicht so direkt, ne?
Aber eigentlich sollte der Mann dann wissen, Gedanken lesen können, ja? Aha, das war ein Befehl. Ab die Post. Wir haben das mal in der Verwandtschaft erlebt. Da hat der Mann die Frau gefragt, was wünschst du dir denn zu Weihnachten? Und da hat die Frau gesagt, nichts. Ich brauche nichts, ich habe alles, ich wünsche mir nichts. Aber wenn eine Frau sagt, nichts, meint sie noch lange nicht nichts. Ja? Und dann kam Weihnachten, alle kriegten Geschenke und die Frau nicht, brach die in Tränen aus. Der Mann ganz hilflos, ja, du hast doch gesagt nichts. Und sie dann, ja, aber, ja? Ja, dass ihr Gedanken lesen könnt, dass ihr Gefühl habt, Einfühlungsvermögen, ein Gespür entwickeln. Also ich fand das jetzt gut, das hat mich jetzt ermutigt, weil ich war immer überlegen, soll ich das machen oder soll ich nicht machen. Aber wir haben hier ein schönes Anspiel gesehen und da ging es auch schon um die Dinge, die ich Ihnen jetzt vorlese. Das ist etwas, das haben wir irgendwo gefunden. Und jetzt habe ich das abgetöckelt und dann ist das jetzt, das soll jetzt kein Witz sein, das gehört nicht in den Gottesdienst, das weiß ich auch. Ist es auch nicht, es ist kein Witz, es ist ein Stück weit einfach Realität und ein Gleichnis dafür. Und das heißt, wir grillen. Wir grillen. Heute ist Muttertag, ich denke, manche von euch werden vielleicht grillen, oder? So, jetzt pass mal auf, jetzt lese ich das vor. Wenn ein Mann sich dazu bereit erklärt, zu grillen, wird die folgende Kette von Ereignissen in Bewegung gesetzt. Die Frau kauft das Essen, die Frau macht den Salat, bereitet das Gemüse und den Nachtisch vor. Die Frau bereitet das Fleisch fürs Grillen vor, legt es auf ein Tablett zusammen mit allen notwendigen Utensilien und trägt es nach draußen, wo der Mann schon mit

Legt das Fleisch auf den Grill. Die Frau bringt die Teller und das Besteck nach draußen. Die Frau informiert den Mann, dass das Fleisch am Anbrennen ist. Er bedankt sich sehr höflich dafür und bittet sie doch, wenn sie wieder rauskommt, noch ein Bier mitzubringen, während er sich um die Notlage kümmert. Und dann wieder ein ganz wichtiger Punkt. Der Mann nimmt das Fleisch vom Grill und gibt es der Frau. Die Frau arrangiert die Teller, den Salat, das Brot, das Besteck, die Servietten, die Soßen und bringt alles zum Tisch. Nach dem Essen räumt die Frau den Tisch ab und wäscht das Geschirr. Und wieder ganz wichtig. Ganz wichtig. Alle loben den Mann für seine Kochkünste und danken ihm für das tolle Essen. Am Abend fragt der Mann seine Frau, wie es ihr gefallen hat, dass sie mal nicht kochen musste. Und als er merkt, dass sich das Gesicht der Frau verzieht, denkt er sich, den Frauen kann man es aber auch nie recht machen. Heute ist Muttertag. Aber ist das nicht so ein bisschen so in unserem Alltagsgeschehen? Kann aber auch durchaus mal andersrum gehen. Ja, das habe ich jetzt mal erlebt. Meine Frau war am Vorbereiten, April am Vorbereiten. Wir kriegten Gäste da irgendwie und dann war sie am Machen und am Machen und am Machen. Ich saß daneben, war am Lesen und so, wie das so ist. Und da gucke ich auf und dann frage ich sie, Elke, ich würde dir wirklich schon gerne helfen. Ne? Du musst mir nur sagen, was ich machen muss. Und da hebt sie den Kopf und guckt mich an und sagt, fahr Fahrrad. Geh Fahrrad fahren. Ja, ich bin ein ungeschickter Mensch, das ist wirklich so. Mir fällt immer irgendwie was hin oder mir kippt was um oder ich klecker oder so. Gut, habe ich dann auch gemacht. Nein, war anders. Aber zurück zu Hanna. Also wir sehen, die Hanna, die hatte wirklich große Not. Elkanah war ein lieber Mann, aber er hatte auch so ein bisschen, ja, seine Fehlerchen. Und dann gibt es aber einen wunderbaren Punkt in dieser Geschichte. Seht mal, ihre Rivalin reizte die Hanna. Ihr Ehemann hat sie nicht so richtig verstanden. Und der Priester Eli hat sie später sogar noch ausgeschimpft. Aber da gab es noch jemand anders. Da gab es noch jemand anders. Und da ist die Hanna hingegangen, ganz allein. Und da hat sie nur geflüstert, sie hat gar nicht mal richtig laut geredet, dass eben der Priester sie ausgeschimpft hat. Und da hat sie ihr Herz vor Gott ausgeschüttet. Und Gott hat sie nicht nur gesehen, er hat sie nicht nur gehört, er hat sie erhört. Er war für sie da. Er hat sie verstanden. Wie oft gehen unsere Frauen alleine, ziehen sich zurück und beten, vielleicht manchmal verzweifelt, unter Tränen. Und wir wissen das gar nicht. Und dann schenkt der Herr doch tatsächlich dieser Frau und ihrem Mann den Samuel, ich sagte das schon hier im Apostelgeschichte 3,24, da steht es, aber auch alle Propheten von Samuel an. Ich sagte, es gab schon vorher Propheten, aber Samuel, da sehen wir seinen Stellenwert und da ging eine ganz neue Tür in der Heilsgeschichte zur Prophetie auf durch diesen Mann. Das ist doch ein großer Trost. Das ist jetzt darf keine Entschuldigung sein für uns Männer, aber es ist ein großer Trost, finde ich. Gott ist da. Gott ist dir nah. Gott lebt in dir durch seinen Heiligen Geist.
Er spürt, was du spürst.

0: was du empfindest und er hört. Also, er hat seinen eingeborenen Sohn oder seinen einzigen Sohn für uns gegeben, heißt es im Römerbrief. Wie sollte er uns mit ihm nicht alles schenken? In unseren Nöten dürfen wir ihm das immer wieder sagen, Herr, du weißt, was ich brauche. Eine andere Person, die ich nennen möchte, das ist jetzt der Josef. Josef, der Ehemann von Maria, ja? Josef ist der Stiefvater gewesen von Jesus Christus. Und als ich mir so seine Geschichte nochmal so durchdachte, da habe ich gedacht, ja, dieser Josef, das war ein toller Mann, muss ich sagen, wirklich. In jeder Beziehung. Wussten Sie zum Beispiel, über Josef selber oder von Josef selber steht kein Wort in der Bibel, dass der mal irgendwas gesagt hätte, gefragt hätte, rückgefragt hätte oder irgendwie nein. Er war immer im stillen Gehorsam. Er hat nicht viel geredet, aber immer viel gemacht. Das war Josef. Und ich finde den Mann beeindruckend. Wir müssen uns mal vorstellen, bevor sich Gott ihm offenbarte durch einen Engel, müssen wir uns mal reinversetzen in seine Situation, aber auch in die seiner Frau, ja, damals seine Verlobte, aber das war schon wie verheiratet. Die hatten ja eine ganz schwierige Situation. Also wie soll die Maria das erklären, dass sie schwanger ist? Und der Josef, wie soll er damit umgehen, wie soll er das überhaupt verstehen? Mensch, jetzt hat die doch, das darf ja wohl nicht wahr sein, ne? Und dann, was das Gesetz dazu sagt im Alten Testament und so weiter. Aber bevor Gott die Sache klärte, das finde ich gut, Gott hat sich ein bisschen zurückgehalten, um uns zu zeigen, wie Josef mit dieser Sache umgegangen ist. Und wie hat er reagiert, als er das erfahren hat? Matthäus 1,19, da aber Josef, ihr Mann, gerecht war und sie nicht bloßstellen wollte, gedachte er sie heimlich zu entlassen. Er wollte sich nicht heimlich aus dem Staub machen. Nein, er gedachte, sie heimlich zu entlassen. Was bedeutet das? Er wollte kein großes Aufsehen machen, er wollte sie nicht bloßstellen, er wollte sie nicht anschreien, er wollte sie nicht steinigen, er wollte sie nicht fertig machen in der ganzen Verwandtschaft. Wenn man heute mitkriegt manchmal, was in Ehen, in christlichen Ehen los ist, was da geschrien wird, oder wenn die sich trennen und was da gekämpft wird, und da denkt man manchmal, wo ist denn da jetzt überhaupt noch Christentum? Und dieser Josef, der hat sich das anders gedacht. Der hat gedacht, ich gebe ihr im engsten Kreis einen Scheidebrief. Im engsten Familienkreis. Und dann ist sie frei. Und dann, ich denke jetzt mal weiter, ist sie frei, den zu heiraten, von dem sie geschwängert ist. Aber Gott sei Dank, da kam der Herr, rechtzeitig. Der Mann schlägt nicht um sich, er geht in sich und er liebt ganz einfach weiter. Ja, das hohe Lied der Liebe, 1. Korinther Kapitel 13, das trifft auf diesen Josef zu, wie ich meine, ja. Die Liebe ist tragfähig, die Liebe neidet nicht, die Liebe ist nicht nachtragend, die Liebe ist gütig, die Liebe lässt sich nicht erbittern, die Liebe lässt das Böse nicht zu und was da alles steht im 1. Korintherbrief, Kapitel 13. Und das sieht man wirklich in diesem Josef repräsentiert. Aber er hörte immer. Also das war ein Top-Mann, Top-Mann. Also ich glaube, Gott hat den nicht umsonst gerufen und erwählt, der Stiefvater seines Sohnes zu sein und zu werden. Ja? Der Mann, der war top, der hörte auf Gottes Anweisungen. Aber der hat auch nie was in Frage gestellt. Da kam, Da kam plötzlich der Engel und erklärt ihm, du, Josef, fürchte dich nicht, Maria zu dir zu nehmen als deine Frau, denn das in ihr Gezeugte ist von Gott, also vom Heiligen Geist und so weiter. Und der, wie, was, Heiliger, wo, ja? Nein. Jawohl. Und dann geht er mit ihr und ist in Nazareth und dann geht er mit ihr und bringt sie nach Bethlehem und dann geht er mit ihr auf Anweisung des Herrn und geht mit ihr nach Ägypten und dann wieder auf Anweisung des Herrn geht er von Ägypten wieder zurück nach Israel und dann wieder auf Anweisung des Herrn geht er zurück auch von Israel nach Nazareth und lebt dort und ist der Vater, der Stiefvater natürlich unseres Herrn Jesus Christus. Er hat seine Familie beschützt. Er hat ja noch andere Kinder mit der Maria bekommen. Es gibt solche, die meinen, dass die anderen Kinder der Maria nicht von ihm gewesen seien. Da ist er schon, sei er schon gestorben. Er wäre schon älterer Mann gewesen und so. Ich glaube das persönlich nicht, weil wir wissen ja, dass der Josef noch erwähnt wird. Da war der Herr Jesus Christus 12 Jahre alt. Und da hat er noch gelebt, der Josef. Da war Jesus Christus 12 Jahre alt. Ja. Und da ist er verloren gegangen, da im Tempel, und dann haben sie ihn gesucht, 3 Tage lang. Und also in 12 Jahren, in der damaligen Welt sowieso, also da kann man schon einige Kinder noch bekommen, oder? Also durchaus möglich. Also ich tue mich schwer mit dem Gedanken, ist ja auch leider auch die katholische Kirche, ja, die Unbeflecktheit der Maria und so weiter. Aber nein, nein, die haben schon noch miteinander Kinder gehabt. Aber er lässt auch zum Beispiel, das finde ich auch so klasse, wie der du, die Maria, die kommt dann eines Tages zu ihm, es war ja alles geklärt. Und dann sagt sie, ach, ich würde so gerne ins Gebirge gehen, nach Judäa, und da würde ich so gerne meine Verwandte besuchen, die Elisabeth, die ist, ich glaube, die war im 6. Monat schwanger, wenn ich mich nicht irre, ja. Und die würde ich gerne besuchen. Und dann sagt sie, ja, geh hin, ne? Du blieb die ein paar Monate weg. Gab ja kein Handy. Oder mal eben E-Mail schreiben. Ne, wie geht's dir und was ist, alles gut und so, wie geht's dem Baby, nix. Nein, der hat ihr diese Freiheit gelassen. Also ich finde den Mann klasse jetzt, oder? Ihr Männer? Mit dem vergleichen wir uns doch viel lieber. Ja, und er verschwindet dann aus der Geschichte, tatsächlich, plötzlich ist er weg. Ist er wahrscheinlich verstorben. Aber er spielt eine große Rolle in Gottes Heilsgeschichte mit dieser Welt, beziehungsweise mit seinem Sohn. Es war ein idealer Vater. Er möchte dabei gewesen sein, wie der seinen Sohn da in der Zimmerei-Werkstatt erzogen hat, wie er mit dem umgegangen ist. Und dann noch die anderen Brüder da, der Judas und der Jakobus und so weiter und so fort, waren ja noch andere da. Ja? Ich denke, das war ja wirklich ein klasse Mann. Ja, kommen wir zum dritten Beispiel. Ich will auch nicht mehr so lange machen. Der Grill wartet. Das dritte Beispiel, das ist jetzt Gott selber. Gott selber, beziehungsweise sein Sohn natürlich, Jesus Christus, der ja auch Gott ist. Und da gibt es einen wunderbaren Vers, den schreibe ich mir wirklich hinter die Ohren. Der steht im Epheserbrief, Kapitel 5, Vers 1. Da heißt es, da werden wir aufgerufen, aufgefordert, seid nun Nachahmer Gottes. Pah. Seid nun Nachahmer Gottes. Und da gibt es noch eine andere Stelle, Nachahmer Jesu Christi. Seid nun Nachahmer Gottes. Wisst ihr, was das bedeutet? Das ist eine Herausforderung, du. Ich beobachte das immer. Auch gestern, dann sah ich, laufe ich manchmal ein bisschen rum im Büro und dann gucke ich da aus dem Fenster unten auf dem Sportplatz. Und dann sieht man da die Kinder Fußball spielen und meistens ist das so, dass die dann ihre Trikots anhaben und da steht dann natürlich ein Name hinten drauf. Ne? Messi, Ronaldo natürlich. Ja, ich weiß nicht, früher, als ich noch Kind war, war Uwe Seeler. Franz Beckenbauer oder so, irgendwas, ja, ich weiß nicht mehr. Ob es da überhaupt Namen noch hinten drauf gab, weiß ich auch nicht mehr. Ist egal. Auf jeden Fall, das ist, man will die nachahmen. Ne? Da nimmt man nicht irgendeinen Spieler, der da nicht bekannt ist. Der Name käme da nicht, und das muss Ronaldo sein, das muss Messi sein oder so. Der will ich nachahmen, so will ich sein. Und so ist er auch mit den Leuten überhaupt. Ich glaube, wenn ein großer Schauspieler, ein weltbekannter Superschauspieler, Star da oder vielleicht Sänger oder was, wenn die machen ja die Mode, die haben irgendeine neue Hose oder eine neue Jacke und dann plötzlich tragen die das alle. Also ich glaube, dass die, wenn die eines Tages mal ein Hemd auf der Bühne anhätten, ist nur ein Ärmel weg und der andere Ärmel ist noch da, das dauert nicht lange, dann machen das alle nach. Und die Industrie freut sich. Nachahmen, nachahmen. Ja, aber es ist doch viel wichtiger und viel schöner. Ich möchte das jetzt nicht in Zweifel stellen oder schlecht machen. Ich finde toll, wenn Kinder so herzig spielen können und sich freuen können und so weiter. Aber werdet Gottes Nachahmer. Das ist das größte Beispiel, ja. Werdet Nachahmer unseres Herrn Jesus Christus. Gut, und das wollen wir mal sein. Dann wollen wir jetzt mal gucken. Ja, wie ist das denn Gott? Epheser 3, Vers 14 und 15, da steht ein wunderbares Wort auch. Deshalb beug ich meine Knie vor dem Vater unseres Herrn Jesus Christus, von dem jede Familie in den Himmeln und auf der Erde benannt wird. Das heißt, Gott ist der Ursprung der Familie, des Vaterseins. Alles, was wir hier auf dieser Erde sehen und haben und kennen, ist alles immer nur Kopie von der Wirklichkeit des Himmels. Es gibt einen irdischen Tempel, ja, gab es. Aber es gibt einen, das ist aber nur eine Kopie von dem wirklichen Tempel, den es im Himmel gibt. Und da gibt es jetzt viele Sachen. Oder die Liebe zum Beispiel. Da sagt die Bibel, Gott ist Liebe. Und wenn wir Liebe empfinden, ich meine jetzt die reine, gute, gesunde, herzige, saubere Liebe, die nicht von Sünde durchsetzt ist, ja? Dann ist diese Liebe, wenn man sich verliebt zum Beispiel, dann ist diese Liebe, die hat ihren Ursprung in Gott, da können wir mal sehen. Und Gott ist, wie hat Luther mal gesagt, ein Backofen der Liebe, ja? Ein Backofen der Liebe. Und wie geht Gott, der Vater, mit Frauen um? Kann man sich ein paar Gedanken machen, vielleicht mal Ruth, eine Moabiterin. Gott hat gesagt, also die Moabiter kommen bis in die 10. Generation, nicht in mein jüdisches Volk. Aber bei Ruth macht er eine Ausnahme. Wie hieß die in Jericho? Rahab, ja? Rahab. Ja, die war eigentlich dem Tod verfallen, dem Gericht. Aber die wendet sich zu Gott, die glaubt an Gott, ist schon erhört. Und da kommt sowohl die Rahab als auch Ruth, die kommen beide in das Geschlechtsregister unseres Herrn Jesus Christus. Und dann geht es im Neuen Testament weiter, also wie Jesus mit Frauen umgegangen ist. Das ist unwahrscheinlich. Könnte man jetzt auch vielleicht viele aufziehen, ja? Aufzählen, Entschuldigung. Aufziehen tun wir sie schon genug. Aufzählen, denken wir nur an die Ehebrecherin. Ja, da sagen manche, der Herr hat die nur nicht verurteilt, weil man den Mann ja nicht gefunden hat oder versteckt hat oder so. Ach, das glaubst du doch selber nicht. Der Herr hat die Frau einfach geliebt. Der hat in ihr Herz gesehen. Denken wir, also wenn man diese Geschichte, kann ich nicht genug lesen, im Johannesevangelium Kapitel 4, diese Samariterin am Jakobsbrunnen, ja, wie der Herr Jesus der begegnet, wie er sich mit der unterhält, wie der die neugierig macht und wie die sich nachher selber überführt. Ja? Der Herr kommt da gar nicht so plump ins Haus geklatscht und so. Ja, sondern er führt die so behutsam, so weise, so liebevoll zur Wahrheit und zur Erkenntnis auch ihrer Sünde und zu einer Erneuerung, dass die Frau nur noch fröhlich sein kann. Die lässt ihren Krug, die vergisst ihren Wasserkrug und läuft in die Stadt und ruft da alle an, ja? Oder ganz besonders, ein heikles Thema, aber es ist ein Punkt, die blutflüssige Frau. die den Herrn Jesus angerührt hat, den Saum seines Kleides. Und da geht eine Kraft von ihm aus und er bleibt sofort stehen. Und er lässt es nicht dabei beruhen, dass die sich ihn angerührt hat und wieder gesund geworden war. Ich war ja schon gesund. Er wollte mit ihr reden. Und wisst ihr, was ich dann gemacht habe? Ich habe 3. Mose 15 aufgeschlagen. 3. Mose 15 habe ich aufgeschlagen und da können wir, erst dann können wir verstehen, wie es dieser Frau gegangen ist. Wenn eine Frau diese Krankheit hatte, war sie total isoliert. Die hatte keine soziale Gemeinschaft, die hatte keine Familie. Alles, was die Frau berührte, wurde unrein. Wenn ein Mensch diese Frau berührte, wurde sie unrein. Oder er unrein. Wenn sich diese Frau irgendwo hinsetzte, auf dem Bett, auf dem Stuhl, da war der Stuhl, das Bett unrein. Stellt euch das mal vor. Das war eine grausame Situation, was die durchgemacht hat. Das war ihre einzige Hoffnung, Jesus. Sie streckt ihre Hand aus und ihr wisst. Und zum Schluss vielleicht noch Maria Magdalena. Ist eigentlich eine klasse Sache, finde ich. Maria Magdalena, ja, kennt ihr Maria Magdalena aus der Bibel? Der Jesus hat von ihr 7 Dämonen ausgetrieben. Und das Interessante ist nämlich, der ersten Person, der Herr nach seiner Auferstehung begegnet ist, war Maria Magdalena, war eine Frau, nicht ein Mann, nicht dem Petrus, nicht dem Johannes. Der ersten Person, der Herr begegnet ist nach seiner Auferstehung, war Maria Magdalena, von der er 7 Dämonen ausgetrieben hatte. Warum? Warum? Ich weiß es nicht, gibt keine Antwort, ja, so richtig in der Bibel. Aber interessant ist die Kombination, würde ich jetzt mal sagen, der Herr hat in seinem Tod und seiner Auferstehung den Teufel besiegt. Offiziell besiegt. Den Tod, den Teufel, der die Macht hat, hat er besiegt, entwaffnet. Und jetzt begegnet er ausgerechnet der Frau mit dem Sieg, wo er schon 7 Dämonen ausgetrieben hatte. Das ist wie so ein Unterstreichen, siehst du, Maria? Es ist offiziell. Du musst keine Angst haben, die Dämonen kommen nicht mehr zurück oder so, ja? Finde ich toll. Ja, und dann sagen natürlich, ja, werdet Nachahmer Gottes, ja, werdet Nachahmer Jesu Christi. Und da sagt uns die Bibel, das ist ja auch wieder eine Sache für sich, dass die Bibel da immer die Männer anspricht und nie die Frauen. Ja, ich wüsste nicht, dass die, steht das jetzt im Neuen Testament, jetzt bin ich im Moment ein bisschen überfordert, ihr Frauen liebt eure Männer. Also das heißt nicht, dass die jetzt ihre Männer nicht lieben sollen, ganz im Gegenteil, aber es steht immer geschrieben, ihr Männer liebt eure Frauen. Ihr Männer liebt eure Frauen, ja, hier. Ihr Männer liebt eure Frauen wie, und jetzt kommt's, werdet Nachahmer Gottes. Werdet Nachahmer Jesu Christi. Ihr Männer, liebt eure Frauen, wie auch der Christus die Versammlung geliebt und sich selbst für sie hingegeben hat. Wer von uns kann sich damit vergleichen? Ist aber die Aufforderung. Ja? Wie Christus die Gemeinde geliebt hatte. Er, der Schöpfer, Sohn Gottes, Richter, Zepter, Löwe aus Juda, Herr aller Herren, König aller Könige. Wenn es darum geht, zu retten, wird ein Lamm und erringt den größten Sieg für alle Menschen. Ja, und darum schließe ich jetzt dann auch wirklich. Aber ich hatte da heute Morgen ein Wort gelesen und das ist dann auch der Schlussvers. Im zweiten Brief des Johannes, also 2. Johannesbrief, Vers 1, hat ja nur ein Kapitel, Vers 1, da heißt es, das finde ich so eine schöne Aussage, der Älteste der auserwählten Herrin und ihren Kindern, die ich liebe in der Wahrheit. Da wird eine Frau Herrin genannt. Es gibt nicht nur Herren, es gibt auch Herrinnen. Ja? Der Älteste der auserwählten Herren. Und da haben wir allen Grund, wirklich, ja, ihr lieben Frauen, wir machen es nicht immer so gut wie in Josef oder wie der Herr selbst. Wir wollen uns bemühen, wir wollen euch segnen und wir wünschen euch einen guten Tag und dass die Männer nicht nur grillen. Gott segne euch. Amen. Darf ich noch ein Gebet sprechen? Ja, liebevoller Vater, wir danken dir einfach für die Wahrheit deiner Liebe, die du in Jesus Christus gezeigt, bewiesen hast, der sein teures Blut, sein Leben, sein Leib für uns gegeben hat. Und das, als wir alles andere als liebenswürdig gewesen sind, als wir Feinde Gottes waren. Danke, dass wir in der Bibel sehen, wie du Frauen siehst, Mütter siehst, ob nun ledig oder verheiratet, wie du mit ihnen umgehst, wie du sie behandelst, wie du auf sie achtest. Wir können dich nur loben und preisen. Hilf uns, hilf auch mir, Herr, dass das gelingt, da wirklich ein Nachahmer zu sein. Schenk es uns. Und segne du jetzt jede Mutter hier, jede Frau, denn irgendwo ist jede Frau auch irgendwo Mutter. Du hast sie begabt. Danke dafür, Herr. Alles kommt von dir. Amen. Ich weiß jetzt gar nicht, mach ich jetzt Schluss oder du? Hä? Jetzt machst du.
1: Wir singen noch gemeinsam das Schlusslied: Lobe den Herrn, den mächtigen König der Ewigkeit.

Wir stehen auf und bitten noch um den Segen des Herrn. Die Gnade unseres Herrn Jesus Christus und die Liebe Gottes und die Gemeinschaft des Heiligen Geistes sei mit euch allen. Amen. Ich wünsche allen einen gesegneten und schönen Muttertag.

Sie hörten soeben den Gottesdienst vom letzten Sonntag, dem 10. 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

0: 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Wir wünschen Ihnen viel Gnade unseres Herrn für diesen Tag und würden uns freuen, Sie bald wieder einmal hier bei Radio Neue Hoffnung begrüßen zu dürfen. Bis bald oder wie man bei uns in der Schweiz sagt, auf Wiederhören.
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1: Liebe Zuhörer, seien Sie herzlich willkommen zu Der Stunde mit Roger Liby. Der Schweizer Dr. Roger Liby studierte Musik, Theologie und die Sprachen der biblischen Welt. Er arbeitete auch als Bibelübersetzer an verschiedenen Projekten mit, unter anderem an der Schlachter 2000 Bibel. Roger Liby ist als Bibellehrer und Referent in verschiedenen Ländern tätig. Aufgrund der Länge des Vortrags mussten wir diesen in 3 Sendungen aufteilen. Hören Sie jetzt den 3. Teil. Wir wünschen Ihnen des Herrn reichen Segen beim Hören dieser Sendung. Ihr Radio Neue Hoffnung.
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3: Ihr Lehre, der Heilige Geist ist da und er wird bleiben bis zur Entrückung und dann geht er mit der Gemeinde weg. Der Geist und die Braut sagen, komm. Offenbarung 22. Wenn der Herr Jesus kommt für die Gemeinde, dann wird der Heilige Geist mit der Braut weggehen. Und darum kann es dann nach der großen Drangsal wieder eine neue Geistesausgießung geben. Weil der Heilige Geist in der Entrückung weggegangen ist und dann wird er wieder kommen am Anfang des tausendjährigen Reiches. Und da wird gesagt, und sie werden auf mich blicken, den sie durchbohrt haben. Das ist eine so schöne Stelle. Weil jetzt müssen wir ja wieder denken, ich habe am Anfang gesagt, wer spricht in diesem Kapitel? Das war ganz klar, wer spricht. Von Vers 1 weg ist es Ausspruch des Wortes des Ewigen über Israel. Spruch des Ewigen. Der ewige Gott spricht. Und der ewige Gott sagt, sie werden auf mich blicken, den sie durchbohrt haben. Kann man Gott durchbohren? Ist ja unmöglich. Und Gott kann auch nicht sterben. Und darum ist der Herr Jesus, der ewige Sohn Gottes, der ewige Gott, gepriesen in Ewigkeit, sagt Römer 9, Mensch geworden. Damit er als Mensch für Menschen sterben konnte, der Gerechte für die Ungerechten, damit er uns zu Gott führe. Und der Mensch Jesus Christus wurde durch eine Lanze eines Soldaten durchbohrt. Und der Herr Jesus hatte seine Wundmale, auch nach der Auferstehung, immer noch, an seinem auferstandenen Körper. Die Nägelmale in den Händen, Jonas 20, und in den Füßen, seine Seite, in die Thomas die Hände hineinlegen darf. Und wenn der Herr Jesus wiederkommt, werden diese Wundmale sehen. Sie werden auf mich blicken, den sie durchbohrt haben. Und das ist Gott. Da kann man also ganz schön beweisen, es gibt noch viele andere Stellen, unzählige andere Stellen. Aber diese Stelle reicht, um zu zeigen, Jesus Christus ist Jahwe. Ohne Anfang, ohne Ende. Und das müssen wir sehr, sehr betonen. Es gibt immer mehr Irrlehrer, die sich sogar messianische Juden nennen. Aber das ist eine totale Minorität. Also wenn ich ja gesprochen habe über die 300.000 bekehrten Juden, das sind Juden, die glauben, Jesus ist der Messias. Jesus Christus ist wahrhaftig Gott und Mensch in einer Person. Und sie glauben an die Dreieinheit Gottes, Vater, Sohn und Heiliger Geist. Ein Gott, aber 3 Personen in der Gottheit. Das glauben die. Und es gibt heute immer mehr, die diese grundlegende Lehre leugnen. Und die fahren eben zum Teil auf der Israel-Schiene, weil es schon viele Christen gibt, für die ist alles, wenn nur irgendwie jüdisch heißt, ist es schon besser als christlich. Aber das ist ein gewisser Fanatismus dahinter. Und das ist ganz gefährlich. Es ist nicht besser, weil es jüdisch ist, sondern etwas ist besser, wenn es wirklich biblisch ist. Und natürlich die Bibel. In der Bibel spielt das Volk Israel eine so große Rolle. und Jesus war ein Jude und so weiter. Natürlich, kein Millimeter davon wollen wir untersetzen, aber durch einen unnüchternen Fanatismus werden viele Christen leicht verführt durch solche Dinge. Ja, im Judentum kennt man keine Dreieinheit Gottes. Das ist heidnisches Denken. Ach wo, heidnisches Denken. Das ist Altes Testament. Das Alte Testament spricht über Gott, spricht über seinen Geist als eine wirkliche Person, die handelt und die man betrüben kann, schon im Alten Testament. Eine Kraft, eine unpersönliche Kraft kann man nicht betrüben. Und drittens wird gesprochen über den Engel des Herrn. Besser übersetzt nicht Engel, sondern der Bote, der Gesandte des Herrn. Und dieser Gesandte des Herrn ist Gott selbst. 1. Mose 16. Der Engel des Herrn spricht zu Hagar und da heißt es, da nannte sie Jahwe, der mit ihr redete. Du bist ein Gott, der sich schauen lässt. Aber der Gesandte des Herrn ist geschickt von dem Herrn. Ja, wie geht das? Ja, natürlich, der Vater hat seinen Sohn gesendet. Und im Alten Testament ist es an so vielen Stellen klar, es gibt Gott, den Vater. Du bist unser Vater. Jesaja 65. Dann gibt es den Gesandten des Herrn und er ist Gott. Und dann gibt es den Geist Gottes und er ist Gott. Ach wo, hellenistisches, griechisches Denken. Das ist biblisches Denken. Und hier auch ganz klar, sie werden auf mich blicken, den sie durchbohrt haben. Das ist der Herr Jesus. Aber dann geht der Bibeltext weiter. Und sie werden über ihn wehklagen. Wie bei der Wehklage um einen einzigen Sohn. Bitterlich klagen, wie man bitterlich klagt um einen Erstgeborenen. Solche unter uns, die ein Kind haben, können das am besten verstehen. Wenn Sie sich vorstellen, und jetzt würden Sie dieses Kind verlieren heute. Das ist ganz bitter. Es ist immer bitter, wenn man ein Kind verliert. Aber wenn man nur ein Kind hat, ein einziges, ist das noch bitter. Und diese Wehklage wird so bitter sein wie um einen einzigen Sohn. So wie man bitterlich klagt um einen Erstgeborenen. Ich muss mir vorstellen, so ein junges Ehepaar mit dem ersten Kind und es stirbt. So bitter werden sie klagen über den Herrn Jesus. Also sie werden feststellen, das ist ja der gleiche, der vor 2000 Jahren damals gekommen ist. Und wir haben ihn nicht erkannt. Und er wurde durchbohrt. Und er wurde gekreuzigt. Und er wurde verworfen, geschmäht, angespuckt, geschlagen. Und darum werden sie bitterlich über ihn wehklagen. Aber jetzt die Frage, warum heißt es plötzlich, sie werden über ihn wehklagen? Jetzt spricht ein anderer. Ja, jetzt spricht ein anderer. Wer spricht? Ja, sie sind immer gleich. Vers 1, Ausspruch des Wortes des Ewigen über Israel, Spruch des Ewigen. Ja, aber wieso spricht er jetzt plötzlich über eine andere Person? Ja, weil in der Gottheit mehr als eine Person ist. Es spricht der Sohn. Sie werden auf mich blicken, den sie durchbohrt haben. Einmal hat ein Taxichauffeur in Jerusalem mich gefragt, als ich da allein in Jerusalem war, glauben Sie, dass Jesus der Messias ist? Und das war gerade so angesichts des Ölberges. Und habe ich gesagt, ja, ich glaube, dass der Messias gekommen ist. Ich glaube, dass er wiederkommen wird. Und dann wird dieses Wort sich erfüllen. Vehibituelei, et asher dakaru. Sie werden auf mich blicken, den sie durchbohrt haben. Er wird kommen, da, wie es heißen darf, im Ölberg. Er wird kommen und dann werden sie sehen, das ist der gleiche, der vor 2000 Jahren durchbohrt worden ist. Das steht in der jüdischen Bibel. Und dann, sie werden über ihn wehklagen, jetzt spricht der Vater über den Sohn. Aber der Vater ist Jahwe, genauso wie der Sohn Jahwe ist. Und genauso wie der Heilige Geist Jahwe ist. Das wird ganz klar deutlich hier. Und sie werden über ihn wehklagen, wie bei der Wehklage um einen einzigen Sohn. Und bitterlich klagen, wie man bitterlich klagt um einen Erstgeborenen. Zu jener Zeit wird die Wehklage groß sein in Jerusalem, wie bei der Wehklage von Hadad-Rimmon im Tal Megiddo. In Fußnote 22 habe ich erklärt, dort in Hadad-Rimmon in Megiddo wurde König Josia, ein treuer Gesalbter aus dem Haus Davids, tödlich verwundet. 2. Chroniker 34, 22. Das war schlimm, als dieser gottesfürchtige Josia in der Harmagedon-Ebene damals umkam. Und diese Stelle macht klar, da war eine ganz bittere Wehklage Israels damals. Aber dieser Sohn Davids war eine kleine Vorschattierung auf den Sohn Davids, den Herrn Jesus. Und sie werden also zu jener Zeit, wie die Wehklage groß sein in Jerusalem, wie damals um Josia. Vers 12, und wehklagen wird das Land. Sippe um Sippe für sich, die Sippe des Hauses Davids für sich und ihre Frauen für sich, das Haus Nathans für sich und ihre Frauen für sich, die Sippe des Hauses Levis für sich und ihre Frauen für sich, die Sippe der Simeiter für sich und ihre Frauen für sich, alle Sippen, die übrig bleiben, Sippe um Sippe für sich und ihre Frauen für sich. Ich habe hier erklärt in Fußnote 23, der Prophet nennt namentlich zwei Sippen, die mit dem Königtum in Verbindung stehen, nämlich David und Nathan, ein Bruder von Salomo. Den findet man im Geschlechtsregister von Maria nach Lukas 3, 31. Maria war ja eine Tochter von König David, aber nicht über die Königslinie Salomo, Rehabeam und so weiter, Abia, Asa, sondern über eine andere Linie, Nathan. Und so über viele Generationen zurück waren Josef und Maria miteinander verwandt. Denn Josef, Matthäus 1, war direkt aus der Königslinie, über David Salomo. Und Maria aus dieser Seitenlinie. Aber hier wird speziell genannt, das Haus David für sich und das Haus Nathans für sich. Das sind also zwei Sippen, die einen Zusammenhang haben mit dem Königtum, aus dem Stamm Juda. Und zwei Sippen aus dem Priestergeschlecht, die mit dem Tempeldienst in Verbindung stehen, so muss ich sagen. Nämlich Levi und Simei. Die Linie Simei wird erwähnt in 4. Mose 4, 21. Also der Stamm Levi wurde auserwählt für den Priesterdienst. Und da haben wir also Levi und Simei so separat erwähnt. Und dann wird aber allgemein gesagt, jede Sippe im ganzen Land, Sippe um Sippe, wird wehklagen. Ganz Israel wird weinen an diesem Tag. Das wird sein wie damals, als Josef plötzlich gesagt hat zu den Brüdern, ich bin Josef, euer Bruder. Diese gestandenen Männer sind zusammengebrochen, haben geweint und haben Josef umarmt. Und er war bereit, alles zu vergeben, was sie ihm damals angetan haben, wie sie ihn verworfen haben. Und er hat so geschrien, aber sie haben nicht auf ihn gehört, haben ihn den Heiden verkauft. Und jetzt steht er vor ihnen. Und so wird das sein beim Herrn Jesus. Ganz Israel wird klagen, jede Sippe für sich. Und immer wird gesagt, und ihre Frauen für sich. Also strikt wird gebetet und geklagt werden, die Männer, die Frauen, die Männer, die Frauen, so wie an der Klagemauer. Hier die Männer, da die Frauen, dazwischen ein Zaun. Ja, von irgendwo kommt das ja her, oder? Diese Trennung. Und da denkt man, das ist aber schon irgendwie eigenartig. Wieso trennt man da die Ehepaare? In der Gemeinde wäre es doch, ist doch eigentlich schön, wenn die Ehepaare zusammensitzen, oder? Ja, dann kann jemand sagen, ja, aber für den Gesang ist es schöner, wenn die Männer, die Tenor und Bass beieinander und Sopran und Alt beieinander. Ja, Musik ist auch schön, ja. Aber, der Gesang meine ich in der Gemeinde, aber die Ehepaare und die Familien beieinander, das ist eben auch etwas ganz Wichtiges. Aber warum hier diese Trennung? Hier wird das ganze Volk, das übrig bleibt nach der Drangsalszeit, Buße tun. Und sie werden Jesaja 53 beten. Jesaja 53 ist nämlich extra so in Vergangenheitsform geschrieben, dass man dann aufschlagen kann Jesaja 53 und dieses ganze Kapitel persönlich durchbeten kann. Ich will nur ausschnittweise lesen, Vers 4. Fürwahr, er hat unsere Leiden getragen und unsere Schmerzen hat er auf sich geladen. Und wir hielten ihn für bestraft, von Gott geschlagen und niedergebeugt. Doch um unserer Übertretungen willen war er verwundet, um unserer Missetaten willen zerschlagen. Die Strafe zu unserem Frieden lag auf ihm. Und durch seine Striemen ist uns Heilung geworden. Wir alle irrten umher wie Schafe, wir wandten uns an jeder auf seinen Weg. Und der Herr hat ihn treffen lassen, unser aller Ungerechtigkeit. Allen wird klar sein, all die Opfer im Tempel, das waren nur Bilder. Und Jesaja hat es uns ja schon längst erklärt. Der Messias wird wie ein Lamm zur Schlachtung geführt. Und wegen der Schuld meines Volkes hat ihn Strafe getroffen, steht in Jesaja 53. Und alle wissen, ach, das war alles Unsinn, was da Abravanel und Rashi im Mittelalter plötzlich behauptet haben. Alle alten Rabbiner haben gesagt, Jesaja 53 spricht vom Messias. Ich kann es schwarz auf weiß in der rabbinischen Literatur zeigen, an so vielen Stellen. War ganz klar, das ist der Messias. Und dann im Mittelalter, um der Judenmission entgegenzutreten, haben Abravanel, Rashi gesagt, wir verändern die Interpretation. Der leidende Knecht in Jesaja 53, das ist das Volk Israel, das so viel leiden musste. Ja, das stimmt. Aber in Jesaja 53 steht, dass dieser Knecht leidet wegen der Sünde seines Volkes. Er ist nicht das Volk. Wir müssen lesen, was da steht. Er stirbt für das Volk. Also, die alten Rabbiner und der Talmud hatte recht, das ist der Messias. Ja, und so können sie Jesaja 53 beten und weinen und wehklagen. Ist auch so, ich habe ja von diesen 300.000 bekehrten Juden gesprochen. Und es ist wohl so, dass für die meisten Jesaja 53 eine Schlüsselrolle spielte in ihrer persönlichen Bekehrung. Aber wichtig, das ist nicht nur für Juden. Apostelgeschichte 8 zeigt uns einen Afrikaner, der nach Jerusalem kam, Jesaja-Rolle erworben hatte und dann las er auf dem Weg. Und aufgrund von Jesaja 53 kam dieser Afrikaner aus dem Sudan, das war Äthiopien, damals hat er sich bekehrt. Ein Afrikaner, ein Schwarzer, Äthiops, das griechische Wort, Äthiopier heißt ja Brandgesicht, ein Schwarzer, fand den Messias durch Jesaja 53. Und wir sollten viel, viel mehr Jesaja 53 auch für alle einsetzen, ob das Engländer sind, Amerikaner, Schweizer, Franzosen, Äthiopier oder Togolesen oder wo auch immer. Jesaja 53, es ist so überzeugend, diese Prophetie und wie sich das in dem Herrn Jesus erfüllt hat. Und man hat gleich das Zentrum, der Jesus stirbt für unsere Sünden. Und so kann man, es ist eben ganz wichtig, wenn man Jesaja 53 mit jemandem bespricht, dass man dann erklärt, und jetzt kannst du das ganz persönlich für dich nehmen. Das heißt immer, um unsere Übertretungen willen. Aber kannst du deinen eigenen Namen einsetzen und sagen, mit meinem Namen willen war er verwundet. Die Strafe lag auf ihm. Und durch seine Striemen bin oder ist und deinen eigenen Namen geheilt. Ja, so ist Jesaja 53 ein wunderbares Kapitel, das Menschen mit dem Erlöser in Gemeinschaft bringt. Und so können die Wehklagen dieses Kapitel richtig ganz persönlich durchbeten. Männer und Frauen getrennt, und das ist nun ganz wichtig. Die Bekehrung ist eine persönliche Sache, das kann der Ehemann nicht für die Ehefrau tun. Und die Ehefrau kann sich nicht für den Mann bekehren. Jeder steht persönlich vor Gott. Die Ehe ist eine so enge Beziehung. Unglaublich. 1. Mose 2, Vers 24 sagt, ein Fleisch werden die zwei sein. Das ist Gottes Plan. Aber vor Gott bleiben wir zwei Personen. Ganz wichtig. Es ist möglich, ein Fleisch und zwei Personen. Ja. Genauso wie es einen Gott gibt, Es sind drei Personen in der Gottheit. Aber das ist natürlich nur ein ganz schwacher Vergleich. Die Einheit Gottes kann man natürlich nicht gleichsetzen mit der Einheit in der Ehe. Aber ich will damit sagen, es ist so wichtig, jeder steht persönlich. Und darum ist es auch wichtig, Ehepaare müssen auch weiterhin nebst dem gemeinsamen Bibellesen und Beten, ganz wichtig, also eine Ehe, wo man nicht zusammen betet, da ist garantiert etwas faul. Das ist absolut die Basis. Dort wird man ja richtig miteinander verknüpft im Zentrum. Aber ein persönliches Gebetsleben braucht es weiterhin. Und das persönliche Lesen und die persönliche Bekehrung, Männer und Frauen getrennt. Jetzt kommt Zacharia 13. Zu jener Zeit wird eine Quelle geöffnet sein für das Haus Davids und für die Bewohner von Jerusalem, für Sünde und für Unreinheit. Eine Quelle, die plötzlich entspringen wird. Wir werden in Zacharia 14 noch mehr von dieser Quelle hören. Vers 2. Und es wird geschehen zu jener Zeit, Spruch des Ewigen der Heerscharen. Da werde ich die Namen der Götzen aus dem Land ausrotten. Und ihr wird nicht mehr gedacht werden. Götzen aus dem Land weg. Dann wird nie mehr gesagt werden auf Jerusalems Tempelberg, Allahu Akbar. Fünfmal hört man das über die Lautsprecher, jeden Tag. Und immer dieses Symbol des Halbmondes. Obendrauf. Und dann wird auch der Tag kommen, wo nicht mehr steht auf der Moschee, Allah hat keinen Sohn. Natürlich, Allah hat keinen Sohn. Ist ja klar. Nur der wahre Gott hat einen Sohn. Aber dieser Koranvers, Sure 116 ist es, ja? Nein, 112. Ganz am Schluss des Koran, das ist bewusst geschrieben worden im Angriff auf die Gottessohnschaft Jesu im Neuen Testament. Es wird alles nicht mehr stehen. Und auch dieser Gott der Drusen wird auch nicht mehr angebetet werden. Das ist eine ganz eigenartige Geheimreligion. Die Frauen wissen nichts. Die Frauen sind wirklich out dort. Und die verehren irgendwie etwas mit einem Stierkopf und die sprechen dauernd von Jethro, dem Schwiegervater von Mose. Aber alles wird verschwinden. Und eine interessante Stelle dazu aus Jesaja 45. Da geht es auch um die Endzeit und da heißt es in Vers 14, so spricht der Herr, der Reichtum Ägyptens und der Erwerb von Kusch, das ist Sudan, und die Sabäer, ein Volk im heutigen Saudi-Arabien, Männer von hohem Wuchs werden zu dir, Israel, übergehen und dir gehören. Und sie werden dir nachfolgen in Fesseln, werden sie zu dir übergehen. Und sie werden sich vor dir niederwerfen, werden zu dir flehen. Für wahr, Gott ist in dir. Und sonst ist gar kein Gott. Das sind alles heute islamische Länder. Ägypten, Saudi-Arabien und Sudan. Und diese Gefangenen werden einmal zu Israel sagen, für wahr, Gott ist in dir. Heute sagen sie Allahu Akbar. Das heißt nicht Allah ist groß, sondern Allah ist größer. Groß heißt nämlich Kabir. Und sie sagen nicht Allahu Kabir, sondern Allahu Akbar. Größer. Aber dann werden sie sagen, Gott ist in dir. Jetzt sagen sie immer, der Gott des Islam ist größer als der Gott der Juden. Darum haben sie den Felsendom über die Stelle des Felsens, wo das Allerheiligste Israels war, gebaut. Und extra die Moschee höher gebaut als die Grabeskirche, um zu zeigen, der Islam ist erhaben über das Christentum. Akbar. Aber da werden sie sagen, Gott ist in dir und sonst ist gar kein Gott. Das hat Jesaja vor 2700 Jahren geschrieben. 1400 Jahre bevor Muhammad kam. Und dann kam dieses Glaubensbekenntnis auf, La ilaha illallah. Es gibt keinen Gott außer Allah. Das ist wirklich wie eine Anspielung darauf. Und sie werden sagen, Gott ist in dir und sonst ist gar kein Gott. Jetzt lese ich weiter, Sacharja 13, Vers 2 in der Mitte. Und auch die Propheten und den Geist der Unreinheit werde ich aus dem Land hinweg tun. Und es wird geschehen, wenn ein Mann weiterhin weissagt, so werden zu ihm sein Vater und seine Mutter, seine Erzeuger sagen, du darfst nicht leben, denn du hast Betrug geredet im Namen des Ewigen. Und es werden ihn durchbohren, sein Vater und seine Mutter, seine Erzeuger, wenn er weissagt. Da wird eine ganz neue Zeit anbrechen, wenn der Herr Jesus wiederkommt und auf dieser Erde regieren wird. Da wird es nicht mehr möglich sein, dass falsche Propheten auftreten können. In Matthäus 7 sagt der Herr Jesus im Blick auf falsche Propheten, Matthäus 7, Vers 21, nicht jeder, der zu mir sagt, Herr, Herr, wird in das Reich der Himmel eingehen, sondern wer den Willen meines Vaters tut, der in den Himmeln ist. Viele werden an jedem Tag zu mir sagen, Herr, Herr, haben wir nicht durch deinen Namen geweissagt oder prophetisch geredet und durch deinen Namen Dämonen ausgetrieben und durch deinen Namen viele Wunderwerke getan. Und dann werde ich ihnen bekennen, ich habe euch niemals gekannt. Weicht von mir, ihr Übeltäter. Und weiter, Vers 4. Und es wird geschehen zu jener Zeit, da werden sich schämen die Propheten. Ein jeder wegen seiner Vision, wenn er weissagt. Das wäre noch was, wenn heute sich jeder schämen würde. Und dem, was er weissagt, aus seinem eigenen Herzen heraus. Und Bilder sieht. Ich sehe auch Bilder. Wenn es ein bisschen langweilig ist und man so verträumt irgendwie da in die Natur hinausschaut, dann kommen automatisch so Tagtraumbilder. Das ist völlig normal. Das hat jeder. Aber wenn man das fördert, jetzt möchte ich solche Bilder sehen, das ist völlig abnormal. Und das ist auch psychisch ganz ungesund. Aber das wird gefördert, dass man diese natürliche, ja, darum träumen wir auch nachts, dann kommen diese Traumbilder erst recht, oder? Und manchmal ziemlich wirr. Heute Nacht habe ich auch, ja, muss ich ja nicht immer allen erzählen, aber das mache ich auch fast nie. Habe ich geträumt, ich war da in einem Auto von jemand anderem, den ich kannte, und dann kam da auf der Seitentasche, raschelte es, und dann habe ich gedacht, das ist eine Maus, und dann kam eine Schlange hoch, und glücklicherweise bin ich dann erwacht. Ja, also wir sind ja nachts verrückt, damit wir am Tag wieder normal sind. Und darum steht es ja in Prediger 5, dass durch viel Geschäftigkeit kommen viele Träume. Aber wenn wir das ganz bewusst fördern wollen, auch Tagträume, das ist nicht gesund, das ist nicht normal. Und da hinein gehören auch die Traumreisen und so weiter, die in den Kindergärten und in der Schule geübt werden. Das ist ganz gefährlich und das führt in Richtung, das führt direkt in die Esoterik hinein. Ja. Spielt in der Esoterik eine ganz zentrale Rolle. Dieses bewusst Visualisieren innerlich und Bilder sehen. Ja, der lange Rede, kurzer Sinn. Eben, sie werden sich schämen. Da werden sich schämen die Propheten, ein jeder wegen seiner Vision, wenn er weissagt. Und sie werden nicht mehr einen härenen Mantel anziehen, um zu lügen. Ich habe bei Fußnote 28 geschrieben, das war das typische Prophetenkleid. 2. Könige 1,8, der härene Mantel von Elia. Dann Matthäus 7, Vers 15, die falschen Propheten in Schafskleidern. Wölfe in Schafskleidern. Aber die Schaffelle, das war eine typische Prophetenkleidung. Und dann auch Hebräer 11, Vers 37 wird von den treuen Zeugen gesprochen, die in Schafsfellen und Ziegen, in Ziegenkleidung umhergeirrt sind, in den Höhlen dieser Welt und den Wüsten dieser Welt, verfolgte Propheten. Das ist typische Kleidung. Und also diese Lügenkleidung werden sie nicht mehr anziehen, um sich als Propheten auszugeben. Und jetzt Vers 5. Und das habe ich jetzt ganz wörtlich übersetzt aus dem Hebräischen. Und das ist ganz wichtig, nur so kann man überhaupt verstehen, was diese Stelle sagt. Und er wird sagen, wer ist er? Ja, der falsche Prophet von vorhin, ja? Ich bin kein Prophet. Ein Mann, der den Erdboden bebaut, bin ich. Ja, also ich bin ein Bauer oder ein Kibbutzmann. Ein Mann, der den Erdboden bebaut, bin ich, denn ein Mensch hat mich erworben von meiner Jugend an. Angestellt, ja? Und er wird zu ihm sagen, was sind diese Wunden zwischen deinen Händen? Und er wird sagen, die, mit denen ich geschlagen worden bin im Hause der, die mich lieben. Also da in Vers 6 haben wir die gleiche Formulierung wie am Anfang von Vers 5. Und er wird sagen, Vers 6, und er wird zu ihm sagen. Wer spricht? Ja, immer noch der falsche Prophet, der keiner mehr sein will. Aber wer ist denn ihm? Er wird zu ihm sagen. Jetzt muss man im Text zurückgehen, Vers für Vers. Kapitel 12 und 13 geht ja fließend einander hinüber. Die Kapiteleinteilung ist ja nur eine spätere Hilfe. Aber manchmal macht die, dass wir gedanklich da eine totale Zäsur machen. Das sollten wir nicht. Jetzt gehen wir von diesem Vers zurück. Wir suchen, zu wem wir gesprochen. Und da kommen wir wieder zurück bis auf Kapitel 12, Vers 10. Und sie werden über ihn wehklagen, wie bei der Wehklage um einen einzigen Sohn. Und er wird zu ihm sagen, das ist der Messias, der Leidende, der wiederkommen wird. Was sind das für Wunden zwischen deinen Händen? Und er wird sagen, die, mit denen ich geschlagen worden bin, im Haus der, die mich lieben. Ich sage, es ist so wichtig, dass man hier wörtlich übersetzt, weil viele Bibelübersetzungen haben durch eine Ungenauigkeit, haben sie diese Stelle zerstört und man merkt nicht mehr, dass es hier um den Herrn Jesus geht. Aber es ist ganz eindeutig eine Frage an den Messias, was sind diese Wunden zwischen deinen Händen, diese Nägelmale, die der Herr auch dann zeigen kann, wie damals in Johannes 20 und die Jünger freuten sich, als sie den Herrn sahen. Ja, das sind diese Wunden, die mir damals geschlagen worden sind in Israel, aber dieses Haus liebt mich jetzt, denn das ganze Land kehrt um im Hause der, die mich lieben. Und dann spricht wieder Gott der Vater, Schwert, erwache gegen meinen Hirten, gegen den Mann, der mein Genosse ist. Spruch des Ewigen der Heerscharen, schlage den Hirten, und so wird sich zerstreuen die Schafherde. Mein Hirte, das ist wieder der Herr Jesus. In Kapitel 11 hatten wir ein ganzes Kapitel über den Herrn Jesus, den guten Hirten. Und wie er in den Tod gehen muss, für 30 Silberlinge verkauft wird. Und hier sagt Gott, Schwert, erwache wieder meinen Hirten. Das ist Gericht Gottes über den Herrn Jesus am Kreuz wegen unserer Sünden. Und der Herr Jesus wird genannt nicht nur mein Hirte, sondern der Mann, der mein Genosse ist. Die Fußnote habe ich erklärt, Genosse heißt auch mein Gleichgestellter, Amiti. Gott spricht von einem Mann, der ihm gleich ist. Und da müssen wir doch unverzüglich an Philipper 2, Vers 5 denken, wo es heißt, von Christus Jesus, der es nicht für einen Geraub achtete, Gott gleich zu sein, sondern sich selbst erniedrigte, Knechtsgestalt annahm und schließlich gehorsam war bis zum Tod am Kreuz. Der Mann, der mein Genosse ist. Der Herr Jesus ist als Sohn Gottes, Gott, dem Vater, gleich. Und so sehen wir, das war nicht Hellenismus, als man formuliert hat in Nicäa, der Sohn ist dem Vater wesensgleich. Man hätte auch sagen können, der Sohn ist der Mann, der mein Gleichgestellter ist. Ja, dann wäre es direkt aus dem Alten Testament. Schlage den Hirten und so wird sich zerstreuen die Schafherde. Der Jesus musste in den Tod gehen und alle seine Jünger wurden zerstreut. So wird diese Stelle auch aufgenommen in Matthäus 27 und diese Erfüllung durch die Zerstreuung der Jünger wird dort belegt. Und ich werde meine Hand den Geringen zuwenden. Und es wird geschehen in dem ganzen Land, Spruch des Ewigen, zwei Drittel in ihm werden ausgerottet werden und verscheiden. Aber der Drittel wird übrig bleiben in ihm. Und ich werde den Drittel ins Feuer bringen und sie läutern, wie man das Silber läutert und sie prüfen, wie man das Gold prüft. Er, das heißt der Drittel, wird meinen Namen anrufen und ich werde ihm antworten. Ich werde sagen, mein Volk ist er, das heißt der Drittel. Und er wird antworten, der Ewige ist mein Gott. Das ist eine so erschütternde Stelle, die hat sich nie erfüllt in der Vergangenheit. Es geht nicht um ein Drittel der Juden im Ausland. Hitler wollte ja alle vernichten, hat eine Liste mit etwa 9 Millionen gemacht bei der Vorbereitung der Judenvernichtung. Und schließlich wurden 6,5 Millionen wurden vernichtet. Aber hier steht in dem ganzen Land, im Land Israel, 2 Drittel werden umkommen in der großen Drangsal. Der gläubige Überrest, die 144.000, die werden sich vorher bekehren und werden dann flüchten, sobald der dritte Tempel entweiht ist. Denn der Antichrist wird ein Feind seines dritten Tempels. Und er wird sich selbst in den Tempel setzen und sagen, er sei Gott. 2. Thessalonicher 2. Der Überrest wird fliehen nach Moab und wird dort von Gott versorgt werden. Aber nach 3,5 Jahren kommen sie zurück. Und im Land wird 1/3 der Bevölkerung sich bekehren. Heute sind es mehr als 5 Millionen Juden im Land. Und 2/3, das ist schon jetzt eine ganz erschütternde Zahl, die werden umkommen. Ich frage mich manchmal, wenn ich so die Massen sehe, wer gehört vielleicht zu den 2/3 und wer zu dem 1/3? Aber 1/3 wird umkehren. Aber etwas Tröstliches ist es, wir haben keine Verheißung in der Bibel, dass 1/3 der Schweizer überleben wird und sich bekehren wird. Das wäre ja eine unglaubliche Erweckung. 2/3. Nein, da sind wir so, so weit weg. Also 1/3 meine ich, der sich bekehren würde. Auf 7 Millionen, das wäre auch eine stattliche Zahl, oder? In der Schweiz. Oder 1/3 in Deutschland. Aber vom Land Israel wird es gesagt, 1/3. Und jetzt wird auch klar, in Römer 9 steht, wenn die Zahl der Kinder Israel wäre wie der Sand am Meer, nur ein Überrest wird errettet werden. Aber kurz danach in Römer 11 sagt Paulus, und dann wird ganz Israel gerettet werden. Wie geht das? Ja, wenn 2/3 umkommen, 1/3 bekehrt sich, dann ist dieser Drittel am Schluss ganz Israel. Beides stimmt. Ein Überrest wird gerettet, ganz Israel wird gerettet. Also erschütternd. Aber Gott wird dann dieses Volk wieder ganz klar und offiziell als sein Volk anerkennen. Zacharja 14, Vers 1. Siehe, ein Tag kommt für den Ewigen. Da wird geteilt werden deine Beute in deiner Mitte. Und ich werde versammeln alle Nationen nach Jerusalem zum Krieg. Und so wird erobert werden die Stadt und geplündert werden die Häuser und geschändet werden die Frauen. Und ausziehen wird die Hälfte der Stadt in die Verbannung. Aber der Rest des Volkes wird nicht ausgerottet werden aus der Stadt. Das ist diese erste Belagerung von Jerusalem, wenn der König des Nordens mit all seinen Verbündeten das Land überrennt. Und dann wird gleich gesprochen über die Befreiung bei der zweiten Belagerung, wenn er zurückkommt aus Ägypten. Aber der Rest des Volkes, Vers 3. Und ausziehen wird der Ewige. Und er wird Krieg führen gegen jene Nationen, wie am Tag seines Kriegens, am Tag der Schlacht. Also genauso wie Gott unter Josua gewirkt hat und Sieg gegeben hatte. Vers 4. Und stehen werden seine Füße zu jener Zeit auf dem Ölberg, der vor Jerusalem gegen Osten steht. Der Jesus kommt wieder und er wird auf dem Ölberg stehen. Und hier wird gesagt, der Ewige, Vers 3, wird kommen und seine Füße werden auf dem Ölberg stehen. Ja, hat Gott Füße? Ja, der Herr Jesus ist wirklich Mensch geworden in Bethlehem. Und er ist als Mensch gestorben, als Mensch auferweckt. Der Leib im Grab wurde wieder auferweckt. Und er ist so als Mensch in den Himmel gefahren, an Himmelfahrt. Und die Engel haben gesagt, da auf dem Ölberg in Apostelgeschichte 1, er wird so wiederkommen, wie ihr ihn habt weggehen sehen. Das heißt, er wird so persönlich wiederkommen als Mensch. Und seine Füße werden dann auf dem Ölberg stehen. Östlich von Jerusalem, gerade gegenüber vom Tempelberg. Und es wird sich spalten, der Ölberg. Von seiner Hälfte nach Osten und nach Westen. Zu einem sehr großen Tal. Und weichen wird die Hälfte des Berges nach Norden und seine andere Hälfte nach Süden. Also wenn man auf dem Tempelberg steht, kann man einen schönen Blick rüber zum Tempelberg, zum Ölberg. Dazwischen das Kidron-Tal. Dann sieht man vom Tempelberg aus sehr schön die Auffahrtskirche, die russische, oben auf dem Berg. Das ist der höchste Punkt des Ölberges. Und dieser Berg wird sich also spalten in der Hälfte. Und zwar, dass da ein Tal entsteht von Osten nach Westen. Also das Tal verläuft dann von Osten nach Westen. Und der Berg, die eine Hälfte, geht nach Norden. Wenn man auf dem Tempelberg steht, den Ölberg vor sich hat, dann ist links, geht die linke Hälfte geht nach Norden und die rechte Hälfte, da geht es nach Süden. Oder? Hier wird ja alles erwähnt, Osten, Westen, das ist das große Tal, mit einem Ost-West-Verlauf. Und der Berg wird geteilt, eine Hälfte geht nach Norden, eine nach Süden. Also eine geologische Katastrophe wird geschehen. Ja, noch viel mehr. In Vers 5, und ihr werdet fliehen in das Tal meiner Berge. Bis nach Azel. Was ist das Tal meiner Berge? Hier in der Fußnote 37 steht, der Plural Berge bezeichnet hier die neu entstandenen Berghöhen. Ich war der Ölberg wird dann zwei Berge. Und ihr werdet in das Tal meiner Berge, das zwischen dieser im Norden, diesem Ölberg im Süden gebildet wird, da werdet ihr hineinfliehen. Wer? Der Überrest, der in Jerusalem bleibt während der großen Drangsal. Und zu diesem Überrest gehören übrigens auch die zwei Propheten, die zwei Zeugen in Offenbarung 11. Die werden während der ganzen großen Drangsal, 1260 Tage, werden die in Jerusalem weissagen. Das ist der Überrest, der bleibt, der nicht flieht. Azel ist hier wohl Bedazel gemeint, in Micha 1,11 erwähnt. Und ihr werdet fliehen, wie ihr geflohen seid wegen des Erdbebens in den Tagen Usias, des Königs von Juda. Hier wird dieses Erdbeben erwähnt, das schon in Jesaja 6, Vers 1 und in Amos 1, 1 erwähnt wird, in Jerusalem. Im Alten Testament ein ganz schweres Erdbeben. Und daran wird erinnert, wie man damals geflohen ist, zur Zeit von König Usia. Aber da werden sie eben fliehen, aus Jerusalem hinaus in dieses Tal. Und so wird kommen der Ewige, mein Gott, und alle Heiligen mit dir. Der Herr Jesus kommt und alle Gläubigen aus dem Alten Testament, die werden ja auch auferstehen bei der Entrückung, und alle Gläubigen der Gemeinde, sie werden den Herrn Jesus begleiten. Man lese Judas 14, 1. Thessalonicher 2 am Schluss und viele andere Stellen, wo immer wieder gesagt wird, der Herr Jesus Christus wird mit allen Erlösten kommen. Es ist so schön, wenn man auf dem Ölberg steht und so hinaufschaut und denkt, und da kommen wir dann von oben, ja, mit dem Herrn. Wirklich, das ist konkret. Das sind keine Bilder. Ja, das ist eben wirkliche Prophetie. Vers 6, und es wird geschehen zu jener Zeit. Nicht wird sein Licht. Die Gestirne werden sich verfinstern. Und es wird ein einzigartiger Tag sein. Er ist dem Ewigen bekannt. Nicht Tag und nicht Nacht wird es entsprechen. Warum nicht? Ja, ich habe in Fußnote 42 erklärt, das heißt, dieser Tag wird weder dem entsprechen, was normalerweise ein Tag ist, noch dem, was normalerweise eine Nacht wäre. Denn am Tag wird es dunkel sein und zu Beginn der Nacht wird Licht erscheinen. Es wird ein einzigartiger Tag sein. Vers 7. Nicht Tag und nicht Nacht wird es entsprechen. Ja, weil normalerweise am Tag ist es hell und in der Nacht ist es dunkel. Es wird geschehen um die Zeit des Abends, da wird es Licht sein. Und es wird geschehen zu jener Zeit, da wird ausgehen lebendiges Wasser aus Jerusalem. Seine Hälfte zum vorderen Meer das wissen wir, das ist jetzt das Tote Meer, und seine andere Hälfte zum Hinteren Meer. Also das Vordere Meer ist das Tote

plötzlich eine Quelle herauskommt, ist die schon heute? Nein, die ist nicht heute. Aber wenn es diese geologischen Katastrophen gibt beim Ölberg und Micha 1 sagt, unzählige andere Berge werden zerfließen wie Wachs, ja, dann wird der Tempelberg auch noch erhoben werden, werden wir gleich sehen. Und wenn es so geologische Verschiebungen gibt, dann brechen wasserführende Schichten und plötzlich sucht das Wasser, kriegt das Wasser einen neuen Ausfluss und plötzlich kommt eine Quelle. Oder wenn die Schicht, die aquifäre Schicht bricht. Und da wird also Wasser aus dem Tempelberg kommen. Dieses Wasser wird noch erwähnt, ich habe das in der Fußnote 45 erklärt, in Hesekiel 47, Joel 4, 18, Psalm 46, 3, 65, 8 und wir hatten schon in Sacharja 13, 1. Und es wird ein Doppelfluss werden, sagt Hesekiel 47, ein Arm geht runter ins Tote Meer und der andere ins Mittelmeer. Und dann wird das Tote Meer gesund werden, es wird wieder Fische haben, es wird dort Fische geben. Nicht wieder, aber es wird zum ersten Mal geben, ja. Und dann lese ich noch, im Sommer und im Winter wird es geschehen. Das heißt, diese Quelle wird ganzjährig fließen, nicht nur in der Regenzeit des Winters. Und es wird sein, der Ewige zum König über die ganze Erde. Zu jener Zeit wird sein, der Ewige einzig und sein Name einzig. Kein anderer Gott wird mehr eine Rolle spielen. Es wird sich umwandeln, das ganze Land, wie die Arava. Die Arava, das ist dieses Tal mit dem Toten Meer, das eben dort beim Grabenbruch runtergesackt ist, schon nach der Sintflut. Und das wird jetzt wieder geschehen im Land, dass also Gebiete absacken werden, wie die Arava, von Geba bis Rimmon im Süden von Jerusalem. Und sie, Jerusalem, wird erhaben sein und an ihrer Stätte wohnen. Vom Tor Benjamin an, bis zum Ort des ersten Tores, bis zum Ektor und vom Turm Hananel bis zu den Keltern der Könige. Man wird in ihr wohnen und Bann wird nicht mehr sein und Jerusalem wird in Sicherheit wohnen. Und dies wird die Plage sein, mit welcher schlagen wird der Ewige alle Völker, die in den Krieg ziehen gegen Jerusalem. Vermodern wird sein Fleisch und während er steht auf seinen Füßen, da werden seine Augen verwesen in ihren Höhlen und die Zunge wird vermodern in ihrem Mund. Das ist ganz schrecklich, weil das weist auf biologische, könnte auf biologische Waffen hinweisen. Biochemische Waffen. Dieses plötzliche Verwesen und Vermodern. Und es wird geschehen zu jener Zeit, da wird Bestürzung des Ewigen, da wird die Bestürzung des Ewigen groß sein unter ihnen, da wird ergreifen an jeder die Hand seines Nächsten und erheben wird sich seine Hand über die Hand seines Nächsten. Jeder will noch höher sein, um den anderen niederschlagen zu können. Die werden gegen sich selber in der Verwirrung plötzlich kämpfen. Und auch Juda wird Krieg führen in Jerusalem. Das ist der Überrest, der zurückkehrt. Und es wird gesammelt werden, der Reichtum aller Nationen ringsum. Gold, Silber und Kleider in sehr großer Menge. Und also wird sein die Plage gegen das Pferd, das Maultier, das Kamel und den Esel und alles Vieh, das sein wird in ihren Lagern, gleich dieser Plage. Das heißt, wie die Plage in Vers 12. Und es wird geschehen, alles was übrig bleibt von allen Nationen, die kommen werden gegen Jerusalem, ja, sie werden hinaufziehen von Jahr zu Jahr, um anzubeten den König, den Ewigen der Heerscharen und um zu feiern das Fest der Laubhütten. Und es wird geschehen, dass wer nicht hinaufzieht von den Geschlechten der Erde nach Jerusalem, um anzubeten den König, den Ewigen der Heerscharen, da wird nicht über sie kommen der Regen. Und wenn das Geschlecht von Ägypten nicht hinaufziehen wird und nicht kommt, so wird nicht über sie kommen der Regen. Das wird die Plage sein, mit welcher der Ewige die Nationen schlagen wird, die nicht hinaufziehen werden, um zu feiern das Fest der Laubhütten. Dies wird die Sündenstrafe Ägyptens sein und die Sündenstrafe aller Nationen, die nicht hinaufziehen werden, um zu feiern das Fest der Laubhütten. Zu jener Zeit wird auf den Glocken des Pferdes geschrieben sein, Heiligkeit dem Ewigen. Und die Kochtöpfe im Haus des Ewigen werden sein wie die Opferschalen vor dem Altar. Und jeder Kochtopf in Jerusalem und in Juda wird heilig sein, dem Ewigen der Heerscharen. Und alle Opfernden werden kommen und von ihnen nehmen und in ihnen kochen. Und es wird kein Kanaaniter, das Wort Kanaaniter heißt auch Händler, wird kein Händler mehr im Haus des Ewigen der Heerscharen sein zu jener Zeit. Der Herr hatte sie schon damals hinausgeworfen, die Händler aus dem Tempel. Und da wird der dritte Tempel

0: nicht mehr entweiht werden. Also alle Völker werden sich dann der Regierung des Herrn Jesus in Jerusalem unterwerfen müssen. So kommt Friede und Gerechtigkeit in dieser Welt. Und alle Völker müssen jedes Jahr hinaufgehen nach Jerusalem, um das Laubhüttenfest zu feiern. Und wichtig, man darf den Kalender nicht verschieben. Die Geistesausgießung ist nicht heute. Die kommt erst am Anfang des tausendjährigen Reiches. Und das Hinaufgehen zum Laubhüttenfest, das ist nicht jetzt. Also wenn da eingeladen wird, alle Christen sollen kommen, um Laubhüttenfest in Jerusalem zu feiern. Paulus sagt in Galater 4, ich fürchte um euch, ob ich vergeblich für euch gearbeitet habe. Ihr beobachtet Tage und Monate. Die Galater haben jüdische Feste feiern wollen als Nichtjuden. Und Paulus sagt, das geht nicht. Auch ja, wieder Vermischung. Die Gemeinde geht nicht zum Laubhüttenfest nach Jerusalem. Wir warten auf die Entrückung. Aber dann diese Nationen, die werden dann hinaufgehen und jedes Jahr Laubhüttenfest feiern im tausendjährigen Reich. Ja, so zeigen diese Kapitel dieses gewaltige Drama und wie schließlich Gott Jerusalem zur Stadt des Friedens machen wird, wie der Name sagt, Jerusalem, Gründung des Friedens. Aber Frieden darum, weil der Herr Jesus der Durchbohrte ist. Die Wunde in seinen Händen und die Wunde in seiner Seite zeugt von seinem Kreuzesleiden. Ja, dann wollen wir noch beten zum Schluss. Herr Jesus, danke, dass du uns diesen Tag geschenkt hast, dass wir so dein Wort miteinander erforschen durften und immer wieder finden wir dich darin. Wir finden dich in deiner tiefen Erniedrigung, in deiner Bereitschaft für uns in den Tod zu gehen, um alles gut zu machen im Blick auf unsere Schuld vor Gott. Und Herr Jesus, an einem Tag damals hast du alle unsere Sünden hinweggetan und vernichtet. Und Herr Jesus, wir freuen uns auch auf die Zukunft, dass du wiederkommen wirst, um uns zu dir zu entrücken. Wir freuen uns, dass wir dann auch mit dir dich begleiten werden, wenn du deine Rechte auf dieser Erde geltend machen wirst. Wenn du kommen wirst auf dem Ölberg, um verherrlicht zu werden und bewundert in allen denen, die geglaubt haben. Herr Jesus, danke, dass wir jetzt deine Verwerfung in dieser Welt teilen dürfen, aber dann werden wir auch einmal mit dir deine Verherrlichung teilen. Amen.
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0: When we were last together 55 minutes ago.
1: Na, vor 45 Minuten, als wir das letzte Mal hier waren.
0: We had just looked at a brief video of what's called Hajj and the pilgrims going around the Kaaba.
1: Sahen wir uns ein Video an über die sogenannte Hajj und wie die Pilger die Kaaba herum gehen.
0: And I mentioned to you at that time,
1: und ich erwähnte zu diesem Zeitpunkt,
0: that in one of the corners of the Kaaba,
1: dass in einer dieser Ecken der Kaaba,
0: you have the black stone,
1: darin der schwarze Stein liegt.
0: So here are some pictures of the black stone.
1: Das sind einige Bilder von diesem schwarzen Stein.
0: Some of you might recognize the black and white picture is Muhammad Ali.
1: Einige von euch werden vielleicht erkennen, das schwarz-weiß Foto ist Muhammad Ali.
0: Looking at the black stone that is there, and the desire is to be able to touch and to kiss it.
1: Und er schaut sich den schwarzen Stein an und der Wunsch ist da, den Stein zu berühren und ihn zu küssen.
0: One of the problems that a lot of us have is that clearly the black stone pre-existed Islam and comes from a pagan time period.
1: Und eine der Schwierigkeiten, die wir haben, ist, dass dieser schwarze Stein bereits vor dem Islam da war, existierte und aus einer heidnischen Kultur herkommt.
0: And it seems very strange for a religion that is focused upon absolute monotheism that they still have this rather clear vestige of paganism associated with their worship.
1: Und es erscheint sehr komisch für diese sehr stark monotheistische Religion, dass sie doch ein Überbleibsel hat aus einer heidnischen Kultur, die darauf hinweist, auf einen anderen Gott hinweist.
0: Now very briefly, aside from the five pillars of Islam, you have the six articles of belief of Sunni Islam.
1: Neben den fünf Säulen des Islam gibt es die sechs Artikel über den Glauben des sunnitischen Islam.
0: And this includes number one, belief in Allah.
1: Das erste beinhaltet Glaube in Allah.
0: Belief in all the prophets and messengers.
1: Das zweite ist Glaube an alle Propheten und Botschafter.
0: Please notice many prophets and many messengers.
1: Und achtet darauf, es heißt mehrere Propheten und Botschafter im Plural.
0: Most Muslims believe that God has sent a prophet or a messenger to every people group.
1: Und viele der Muslime glauben, dass Allah einen Propheten und einen Botschafter zu jeder Nation gesandt hat, zu jedem Volk.
0: And what joins together or the common thing of all prophets is that they all brought the message of La ilaha illallah. There is only one God worthy of worship.
1: Und alles, was sie vereinigt und was sie zusammenbringt, ist die Botschaft, die sie mit den Worten La ilaha illallah.
0: Pretty close, pretty close. Nicht schlecht, nicht schlecht.
1: Ausdrücken, es gibt nur einen Gott und...
0: You only missed one law, so that was pretty good.
1: I'm sorry.
0: Enough to send you to hell, but pretty good.
1: Okay.
0: Yes. So all prophets have been joined together by their preaching of the one message of monotheism.
1: Und alle Propheten werden vereinigt dadurch, indem sie die Botschaft von einem monotheistischen Gott predigen.
0: Which means, by the way, that Muslims believe that their faith is prior to all other religions.
1: Und was sie damit ausdrücken ist, sie glauben, dass ihr Glaube vor allen anderen Glauben bereits da war.
0: So for example, Abraham would be a Muslim.
1: Und zum Beispiel, sie würden sagen, dass Abraham ein Muslim war.
0: Jesus and his disciples were Muslims.
1: Jesus und seine Jünger waren Muslime.
0: And so from their perspective, they are before all of us and we are departures from them.
1: Und in diesem Sinne sind sie vor uns gewesen und wir leiten uns von ihnen ab.
0: In fact, most Muslims have the belief that you were born as a Muslim.
1: Und viele, es ist in der Tat so, dass viele Muslime der Meinung sind, dass jeder als Muslim geboren wird.
0: This is actually one of the areas where there is a fairly close connection between one of our theological beliefs and one of their theological beliefs.
1: Und das ist ein Bereich, wo unser theologisches Verständnis und ihr theologisches Verständnis sehr nahe beieinander sind.
0: We believe that all men are created in all men and women are created in the image of God.
1: Wir glauben, dass alle Männer und Frauen, alle Menschen im Bild Gottes geschaffen sind.
0: Now the Muslims believe that we all are born upon fitra.
1: Nun, die Muslime glauben, dass wir alle durch
0: fitra
1: geboren sind.
0: The fitra is the memory or the effect of the fact that long ago we made a covenant with Allah.
1: Fitra ist die Tatsache oder die Erinnerung, dass vor langer Zeit, dass wir damals einen Bund mit Gott, mit Allah geschlossen haben.
0: According to the Quran and to the Hadith.
1: Nach dem Koran und der Hadith.
0: And I will tell a little bit more about the Hadith a little bit later on.
1: Und ich werde über die Hadith nachher einiges mehr erzählen.
0: God took Adam and rubbed his back and caused all of his progeny, in other words, the entire human race, to come forth and stand upon a great plain.
1: Nach diesem Wissen hat Gott den Adam genommen, seinen Rücken gerieben und durch ihn alle Menschen, die jemals kommen würden, geschaffen und sie auf eine große Ebene gestellt.
0: And he took a covenant from all of us and said, "Am I not your Lord?" And we said, "You are our Lord."
1: Und er nahm einen Bund von all den Erschaffenen ab, indem er fragte, "Bin ich nicht euer Herr?" Und alle antworteten, "Ja, du bist unser Herr."
0: And that is called the Mithaq, the covenant.
1: Und das wird auch Mithaq genannt, der Bund.
0: And so because of that, we are born with a consciousness of the fact that there is only one God.
1: Und aufgrund dessen sind wir alle mit dem Bewusstsein geboren, dass es einen einzigen Gott gibt.
0: And hence Muslims believe that their job in doing what's called dawah.
1: Und Muslime denken, dass sie nun dawah praktizieren müssten.
0: Dawah is both evangelism as well as apologetics joined together, calling to Islam.
1: Und Dawah ist sowohl Evangelisation als auch Apologetik zusammengeführt und zum Islam aufrufen.
0: Is to reawaken that fitra and that remembrance that we have of the one true God.
1: Und sie wollen nun dieses fitra, diese Erinnerung in uns wecken, die wir über Gott haben.
0: The third is the belief in the angels and the jinn.
1: Der dritte Artikel ist der Glaube an die Engel und die, what is Jinn?
0: Jinn. Just say Jinn.
1: Jinn.
0: Jinn. You've never heard of I dream of genie?
1: Habt ihr schon von einem Traum Genie gehört?
0: So, you know, a genie, you rub the bottle and the genie comes out?
1: Oh, man schüttelt die Flasche und ein Geist kommt heraus?
0: No. Nicht Geist, aber was, Jinn? Yeah, I think jinn is probably the appropriate term. The jinn in Islamic theology are creatures made out of smokeless fire.
1: Jinn im islamischen Verständnis sind Wesen, die aus dem Rauch erschaffen wurden.
0: Smokeless fire.
1: Aus rauchlosem Feuer erschaffen wurden.
0: They are very strong and very fast.
1: Sie sind sehr stark und sehr schnell,
0: but they're not as smart as we are.
1: Aber sie sind nicht so schlau wie wir sind.
0: Which sounds to me like a description of a teenager in a very fast car.
1: Und es hört sich für mich so an, als würde es einen Teenager in einem sehr schnellen Auto beschreiben.
0: Yeah. They almost form a parallel universe to our own.
1: Sie bilden beinahe ein Paralleluniversum zu uns selbst.
0: Because many Muslims believe that there are Muslim jinn.
1: Denn viele Muslime glauben, es gibt muslimische Jinns.
0: Jewish jinn.
1: Jüdische Jinns.
0: Christian jinn.
1: Christliche Jinns.
0: I can't imagine you could have atheist jinn.
1: Ich könnte mir nicht vorstellen, dass atheistische Jinns gibt.
0: But there's this whole parallel universe of spiritual beings that they believe in.
1: Aber es gibt da all dieses Paralleluniversum und die da sind.
0: Number four, belief in the books, plural, sent by God.
1: Der vierte Artikel lautet, Glaube an die Bücher und beachtet den Plural, die von Gott gesandt sind.
0: Which includes the Torah and the Injil.
1: Und es beinhaltet die Torah und die Injil.
0: Torah, Law.
1: Das Gesetz.
0: Injil, Gospel.
1: Und Injil, das Evangelium.
0: So the Law and the Gospel are both mentioned in the text of the Quran.
1: Und das, die Torah und das Evangelium werden beide erwähnt in dem Text vom, des Koran.
0: Remember that the Quran is, from the Islamic perspective, finished and written down by 632 AD.
1: Ihr erinnert euch sicherlich, dass der Koran um das Jahr 632 beendet und nieder und vollständig niedergeschrieben wurde.
0: So the Quran comes over half a millennium after the time of our Lord Jesus.
1: Der Koran, der erscheint also auf beinahe ein halbes Jahrtausend nach der Zeit Jesu.
0: So the Quran addresses you and me directly.
1: Und der Koran, er spricht dich und mich direkt an.
0: We are called the Alal Kitab, the people of the book.
1: Wir werden genannt als die Alal Kitab, das Volk des Buches.
0: Right. We're also called the Alal Injil, the people of the gospel.
1: Wir werden auch genannt die Alal Injil, das Volk des Evangeliums.
0: And so, one of the things we're going to be looking at is what the Quran says to us, because I think that's a rather important thing to know.
1: Und etwas, was wir uns heute Abend anschauen werden, ist, was der Koran über uns sagt, weil ich denke, das sehr wichtig ist.
0: But the point is, the Quran itself says that the Torah and Injil are sent down by God.
1: Aber der Koran sagt, dass sowohl die Torah als auch Injil, das Evangelium, von Gott herabgesandt wurden.
0: It uses the specific terminology of divine revelation.
1: Und es wird das Wort für göttliche Offenbarung dafür gebraucht.
0: And so this fourth pillar is belief in the books sent by God.
1: Und die vierte Säule besteht darin, dass man an die Bücher, die von Gott gesandt sind, glaubt.
0: But for the vast majority of Muslims, while they hear that, they believe that our books have been corrupted over time.
1: Aber die meisten Muslime, wenn sie das hören, sind der Ansicht, dass unsere Bücher im Verlauf der Zeit verfälscht wurden.
0: And that the only book that has not been corrupted is, of course, the Quran.
1: Und das einzige Buch, das natürlich nicht verfälscht wurde, wäre der Koran.
0: So the Quran becomes functionally really the only scriptural book that the Muslim has any trust in.
1: Und aus diesem Grund wird der Koran zu dem einzigen Buch, zu dem ein Muslime wirklich Vertrauen hat.
0: They also have a belief in the day of judgment.
1: Sie glauben auch an den Tag des Gerichts.
0: Muslim theology and tradition has a much clearer picture of hellfire than anything you would find in the Bible.
1: Sie haben auch ein sehr klares Verständnis von dem höllischen Feuer, ähnlich wie wir es in der Bibel finden.
0: I mean, there are tremendous descriptions of the sufferings of hellfire in the Quran and in the what's called the Sunnah.
1: In dem Koran und der Sunna sind sehr ausführliche Beschreibungen über die Hölle.
0: In fact, let me right here before we move on from here define something for you and then another story with Brother James.
1: Bevor wir nun weitergehen, möchte ich noch etwas für euch definieren und dann werden wir noch eine Geschichte von Bruder James hören.
0: I mentioned to you that I was going to define Hadith for you. I'll do that now.
1: Ich habe erwähnt, dass ich Hadith definieren werde und ich werde das jetzt tun.
0: A Hadith is a story, action or saying of Muhammad and one of his companions.
1: Eine Hadith ist eine Geschichte, eine Beschreibung oder eine Erzählung von einer über Mohammed.
0: There are tens of thousands of hadith.
1: Es gibt Zehntausende von Hadith.
0: They were collected over the 200 to 300 years after the time of Muhammad.
1: Sie wurden in den zwei bis drei Jahrhunderten nach dem Leben Mohammeds alle gesammelt.
0: The Sunni Muslims have about 6 authoritative collections of Hadith.
1: Die sunnitischen Muslime haben ungefähr 6 verschiedene autoritative Sammlungen von diesen Hadith.
0: The 2 most authoritative and commonly read collections of the Sunni.
1: Die 2 am meisten verbreiteten und am meisten autoritativen Sammlungen der Sunniten
0: are Sahih al-Bukhari and Sahih Muslim.
1: Sind Sahih al-Bukhari und Sahih Muslim.
0: Pretty close, except it's Bukhari.
1: Oh, I'm sorry.
0: Just to give you an idea, the English Arabic version of Bukhari is 9 volumes long.
1: Die englische Übersetzung von Bukhari ist, besteht aus 9 Bänden.
0: And the Muslim collection is 8 volumes long.
1: Und die muslimische Ausgabe hat 8 Bände.
0: So these are extensively long collections of material.
1: Das sind sehr ausführliche Ausgaben, die sehr viel Material beinhalten.
0: Now, why should I waste your time telling you about that?
1: Und warum vergeude ich die Zeit, euch darüber zu erzählen?
0: Because it's the Hadith that forms the material, not only that provides the interpretation of the Quran, but it's also the essence from which the Sharia, the Islamic law, comes.
1: Nun, warum quäle ich euch damit? Weil die Hadith ist letztendlich erklärt sie und ist der Kommentar oder legt den Koran aus, und aus der Hadith wird die Scharia abgeleitet.
0: So the Hadith are extremely important.
1: Und aus diesem Grund sind die Hadith sehr wichtig.
0: Now, to give you an illustration of the clarity of Muslim sources regarding hell.
1: Nun, ich möchte euch ein Beispiel geben über die Klarheit, was Muslime über die Hölle lehren.
0: One of the Hadith speaks of Muhammad's uncle by the name of Abu Talib.
1: Und eine der Hadith spricht über den Onkel von Muhammad,
0: Abu Talib.
1: Abu Talib.
0: When Muhammad was first embarking upon his prophethood, he was greatly persecuted by the people.
1: Als Mohammed sein Prophetenamt begann, war er sehr stark verfolgt von den Leuten.
0: And they would have killed him, except that he was protected by his uncle Abu Talib, who was a very influential man.
1: Und er wäre beinahe umgebracht worden, wäre er nicht von seinem Onkel Abu Talib beschützt worden.
0: When Abu Talib was on his deathbed, Muhammad went to him and begged him to become a Muslim.
1: Als Abu Talib auf seinem Sterbebett lag, kam Mohammed zu ihm und bat ihn, Muslime zu werden.
0: But Abu Talib did not say the Shahada.
1: Aber Abu Talib sprach nicht oder sagte nicht die Shahada.
0: Now, Muslims identify those who die worshipping multiple gods as Mushrikun.
1: Muslime, die identifizieren solche, die sterben und an mehrere Götter glauben, als Mushrikun.
0: Mushrikun, very good. And a Mushrikun is someone who commits the sin of shirk.
1: Und ein Mushrikun ist jemand, der die Sünde, what is shirk?
0: Shirk. S-H-I-R-K, shirk.
1: Shirk. Ist shirk. Jemand, der die Sünde Shirk begeht.
0: Shirk, yeah. Shirk is idolatry.
1: Shirk ist Götzendienst.
0: Shirk is associating anyone or anything with Allah.
1: Und Shirk ist etwas oder jemand, der mit Allah in Verbindung gebracht wird.
0: It is the denial or negation of the central positive affirmation of Islam, which is Tawhid.
1: Es ist die Verleugnung und Ablehnung des positiven des Glaubensbekenntnisses.
0: Right. So, Abu Talib died as a Mushrik.
1: Abu Talib starb als ein Mushrik.
0: And Muhammad had been prohibited from even praying for his own parents, who likewise died as Mushrikun.
1: Und Mohammed wurde sogar verboten, für seine eigenen Eltern zu beten, die ebenfalls als Muschlikun starben.
0: But he was given a special dispensation that allowed him to intercede only for Abu Talib.
1: Aber ihm wurde eine besondere Gelegenheit gegeben, dass er einzig und allein für Abu Talib einstehen konnte.
0: As a result, Abu Talib has the best spot in hell.
1: Und als Ergebnis davon hat Abu Talib den besten Platz in der Hölle.
0: And you are all I know wondering right now, tell us, James, what is the best spot in hell really like?
1: Und ihr fragt euch sicherlich nun, James, sag uns, was ist der beste Platz? Wie sieht es aus, Alve? Wie sieht der beste Platz in der Hölle aus?
0: Well, since you asked.
1: Nun, wenn ihr die Frage stellt.
0: According to Muhammad, Abu Talib is wearing sandals that are so hot that his brains boil.
1: Nun, Mohammed beschreibt es folgendermaßen, dass Abu Talib Sandalen trägt, die so heiß sind, dass sein Gehirn kocht.
0: That is the best spot in hell.
1: Das ist der beste Platz in der Hölle.
0: So that's what you can learn when you read all of the hadith.
1: Und das ist, was man lernen kann, wenn man die ganze Hadith liest.
0: Anyone volunteering to read all the hadith?
1: Meldet sich jemand freiwillig, um die ganze Hadith zu lesen?
0: Okay. Last one, belief in destiny or Qadr.
1: Und die sechste Säule ist der Glaube an die Vorsehung oder Qadr.
0: That is the power of God in doing anything he wishes and determining everyone's destiny.
1: Das ist die Macht Gottes, dass er alles tun kann, was er sich vornimmt und sein Schicksal, das er für jeden Menschen vorgesehen hat.
0: Now, I certainly believe in the sovereignty of God.
1: Ich glaube mit absoluter Gewissheit an die Souveränität Gottes.
0: But there is a fundamental difference between the Islamic concept and what I believe.
1: Aber es ist ein grundlegender Unterschied zwischen dem islamischen Konzept und dem, was ich glaube.
0: Allah is transcendent above his creation.
1: Allah ist erhaben über seine Schöpfung.
0: There is no way in Islamic thought that God, for example, would ever enter into his own creation in incarnation.
1: In der islamischen Vorstellung gibt es, es ist unmöglich, dass Gott in seine eigene Schöpfung hineingehen würde.
0: The idea of becoming intimately involved with his people and providing salvation in the way he has done in Jesus Christ, utterly unthinkable to the Muslim.
1: Für die Muslime ist es undenkbar, dass Christus zu seinem Volk kommt und eine Errettung bewegt, wie Jesus Christus es getan hat.
0: And so while the Christian concept of God's sovereignty does not lead to fatalism because of the personal nature of his interaction with us.
1: Und der christliche Glaube an die Souveränität Gottes führt nicht zu einem Fatalismus, einem unabhängigen Handeln uns gegenüber.
0: This belief has often led to a concept of fatalism amongst Muslims.
1: Aber dieser Glaube, ihr Glaube, hat sehr häufig zu einem Fatalismus unter Muslimen geführt.
0: Very frequently you will hear Muslims say, if God will.
1: Sehr häufig wird man Muslime hören sagen, wenn Gott will.
0: Inshallah is the term.
1: Inshallah.
0: And very frequently that is used as an excuse for not becoming actively involved in doing something.
1: Und es wird sehr häufig als Ausrede dafür benutzt, dass man nicht aktiv wird, um irgendetwas zu tun.
0: Now, the question crossing my mind is, do I release dear brother Matthias from the difficult task of translating a video? We'll only do one.
1: How long? Okay.
0: One. Okay. This video comes from the debate that I did in 1999 with a man by the name of Hamza Abdul Malik.
1: Dieses Video stammt von einer Debatte, die ich mit einem Mann, Hamza Abdul Malik, debattierte.
0: And this is from the audience questions.
1: Und das sind die Fragen, die aus dem Publikum kommen.
0: This man represents the kind of mindset you would get from your regular Muslim in a Muslim country.
1: Und seine Antworten, die entsprechen den Antworten, die du bekommen würdest von einem Muslim in einem muslimischen Land.
0: If we had more time, I'd show you about three or four others that would give you a broader spectrum of the mindset that you encounter with various Muslims.
1: Wenn wir mehr Zeit hätten, dann würde ich euch noch zwei oder drei mehr zeigen, um euch ein breiteres Spektrum aufzuzeigen, wie sie denken.
0: But as it is, because of course we're doing translation, I'm going to have to pick up the pace just a little bit anyways.
1: Aber da wir nun mal mit Übersetzung arbeiten, muss ich etwas zügiger vorangehen.
0: So, I will help Matthias here control the video. For those of you who were not here, we did this with a couple of other videos, and it worked pretty well, actually. So hopefully, oh, wait a minute, I don't have to take my microphone off, do I? Oh, I'm sorry. Hopefully the audio will work this time for us. And so I will get this on the proper little stop start thing, and let's see how this works.
2: Yes, my question to the doctor. I heard you repeating many times saying he's a creator about Jesus, peace and blessed be upon him, because we Muslims believe in Jesus.
1: There, I didn't see it.
0: Yeah, it's yeah, you have to watch it back there.
1: Oh, yeah.
0: So you want me to roll it back?
1: Okay,
0: here?
1: Yeah, please.
0: Oh, by the way, since we did this, here's my wife, and here's my daughter, Summer.
1: This is meine Frau, and this is meine Tochter, Summer.
2: Yes, my question to the doctor. I heard you repeating many times saying he's a creator about Jesus. Be some blessed be upon him, because we Muslims believe in Jesus, the mighty prophet of God. I heard you many times saying he's the creator of everything and all things.
1: Du hast mehrere Male darüber gesprochen, dass Jesus Christus der Prophet ist, dass er der Schöpfer von allen Dingen ist.
2: So I want you to explain to me if it's possible, if he's the creator of everything.
1: Und ich möchte, dass du mir erklärst, wenn es möglich, soweit es möglich ist, wenn er der Schöpfer von allen Dingen ist.
2: Will Jesus be some blessing be upon him was he walking by the fig tree with his companion? The fig tree with his companion. And he wants to eat some fig. And he told him.
1: Als Jesus mit seinen Jüngern zu dem Feigenbaum geht und er möchte Früchte essen von diesen Feigen.
2: Master, the fig is not in season.
1: So, sagen seine Jünger zu ihm, Meister, es ist nicht die Zeit der Feigen.
2: So if you was God, how he don't know if he create the tree, how he doesn't know if what's in season or what not in season, if he create everything. Okay.
1: Wenn er nun alles geschaffen hat und wenn er Gott ist, warum weiß er nicht, wann die Zeit für Feigen ist und wann eben keine Zeit da ist, um Feigen zu ernten? Und wenn es außerhalb der Zeit für die Feigen ist und wenn er Gott ist oder wäre, wir wollen gar nicht darüber reden, dass Gott eigentlich nicht hungrig sein kann. Aber wenn ihr Christen sagen wollt, dass Gott es so erwählt hat, dass es so sein soll, das ist okay.
2: But I'm saying, even if you was God and faith is not in season, why you couldn't order the tree to bring faith?
1: Okay. What did he say?
0: Why could he not order the tree to bring fig?
1: Oh, wenn er nun Gott war und wenn es nicht die Zeit war, Feigen hervorbringen, warum hat er nicht dem Feigenbaum geboten oder befohlen, dass er Feigen hervorbringt?
2: Isn't that God the one who created everything?
3: Okay, thank you.
1: Wenn Gott nicht alles schaffen kann.
3: He did so because the fig tree represented the people of Israel and he made the application the people of Israel look like.
1: Er hat es getan, weil die Antwort... Oh, you want to say it again? No.
0: What, y'all laughing because I had hair back then? I was losing it. You can see it's pretty bad by then. Yeah.
1: So it was 1999.
0: Yeah. That's right.
1: Die Antwort, seine Antwort war, er hat den Feigenbaum dazu gebraucht, weil er ein Bild für Israel ist und er macht eine direkte Anwendung, what was the application?
0: He made the application to them that they looked like they had fruit, but they did not.
1: Oh yeah, genau. Er sah so aus, als hätte er Frucht, aber er hatte keine Frucht.
3: Did eat food because the word became flesh. He became hungry. He became tired because.
1: Und nun antwortet er auf die Frage: Das Wort wurde Fleisch und er wurde hungrig. Er wurde müde.
3: As the New Testament, as it was written, clearly indicates Jesus Christ was the God-Man. The eternal.
1: Und genauso wie das Neue Testament es lehrt, wurde Jesus Christus der Gottmensch. Das Logos, das Wort, wurde Fleisch und wohnte unter uns. Er war der wahre Mensch, er aß Essen, er wurde müde, er schlief. Er schlief, er wuchs und so weiter. Christen haben das immer geglaubt. Warum? Weil wir allem glauben, was das Neue Testament lehrt.
0: And that's the end. Sehr gut. Thank you very much. That's not easy to do, folks. Let me assure you. Unfortunately, I'm going to have to skip the video I have with Shabir Ali, and because we're just not going to get to everything that we need to get to in the time that we need to get to it. So I'm going to have to become somewhat selective in what we have time to look at.
1: Zusammengefasst, ich werde ein bisschen schneller vorwärts gehen. Einiges überspringen.
0: Something tells me that's not what I said. Ich habe das nicht gesagt. How many of you have read the Quran?
1: Wie viele von euch haben den Koran gelesen?
0: Parts, right?
1: Teile, richtig?
0: Yeah. I always have somebody who goes, parts.
1: Ich habe immer jemanden, der zögerlich die Hand hebt und teilweise sagt.
0: But very few who've actually read the entire book. If I were to ask a Muslim audience, how many of them had read the Bible?
1: Wenn ich das muslimische Publikum fragen würde, wie viele von euch haben die Bibel gelesen?
0: We would have a similar percentage of people who had actually read that.
1: Dann hätten wir ungefähr eine ähnliche prozentuale Anzahl wie hier.
0: So our two communities are talking right past each other.
1: Unsere beiden Gesellschaften sprechen aneinander vorbei.
0: We don't really know each other's materials.
1: Wir kennen nicht das Material der gegenüberliegenden Seite, der anderen Seite.
0: If you ever choose to read the Quran,
1: wenn du jemals den Koran lesen wirst,
0: and it's only about 2/3 the length of the New Testament.
1: Es ist ungefähr nur 2/3 der Länge des Neuen Testaments.
0: It's not an overly large book.
1: Es ist nicht ein sehr überfülltes Buch.
0: Whatever you do not try to read it from beginning to end.
1: Und was auch immer du tust, lese es nie von Anfang bis zum Ende.
0: Do yourself a favor, go on my blog.
1: Tu dir selbst einen Gefallen und geh auf meinen Blog.
0: Or get my book on the Quran.
1: Oder kauf dir das Buch, mein Buch über den Koran.
0: And find the table, either on my blog or in the book, that gives you the chronological order of the chapters of the Quran.
1: Und suche die Tabelle, die chronologische Reihenfolge der Kapitel des Koran wiedergibt.
0: That's the only way to make any sense out of trying to read it.
1: Und das ist der einzige Weg, dass der Koran, wenn du ihn liest, dass er Sinn ergibt.
0: Otherwise you're bouncing back and forth between the two major periods of Muhammad's life.
1: Auch wenn du das nicht tust, dann wirst du immer nur vor und zurück gehen zwischen den zwei Perioden im Leben des Mohammed.
0: And it becomes very, very difficult to understand what's going on.
1: Und es wird sehr schwierig werden, dass du verstehst, was vor sich geht.
0: The reason for this is because the Quran is organized by length of chapter rather than by chronology of chapters.
1: Und der Grund dafür ist, dass der Koran nach Länge der Kapitel angeordnet ist und nicht nach chronologischen nach der chronologischen Reihenfolge.
0: So while the first, they're called surahs, the first surah of the Quran is only 7 verses long. It's an opening prayer.
1: Und die erste Sure des Korans, so nennt man das, Sure, ist nur 7 Verse lang. Es ist ein Gebet.
0: Then Surah 2 is the longest of the surahs in the Quran.
1: Und die zweite Sure ist die längste Sure im Koran.
0: Surah 3 is a little bit shorter.
1: Sure 3 ist ein bisschen kürzer.
0: Surah 4 a little more.
1: Sure 4 ein bisschen mehr.
0: Until you get to the 114th, which is the shortest.
1: Und bis du zu der 114. kommst, das ist die kürzeste.
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2: Wenn Sie eine Bibel mit dabei haben, können Sie gerne aufschlagen. Johannes Kapitel 15. Johannes Kapitel 15. Wir lesen miteinander die Verse 1 bis und mit Vers 11. Da heißt es, wie der Herr Jesus sagt, ich bin der wahre Weinstock und mein Vater ist der Weingärtner. Jede Rebe an mir, die keine Frucht bringt, nimmt er weg. Jede aber, die Frucht bringt, reinigt er, damit sie mehr Frucht bringt. Ihr seid schon rein, um des Wortes willen, dass ich zu euch geredet habe. Bleibe in mir und ich bleibe in euch. Gleich wie die Rebe nicht von sich selbst aus Frucht bringen kann, wenn sie nicht am Weinstock bleibt, so auch ihr nicht, wenn ihr nicht in mir bleibt. Ich bin der Weinstock, ihr seid die Reben. Wer in mir bleibt und ich in ihm, der bringt viel Frucht. Denn getrennt von mir könnt ihr nichts tun. Wenn jemand nicht in mir bleibt, so wird er weggeworfen wie die Rebe und verdorrt. Und solche sammelt man und wirft sie ins Feuer und sie brennen. Und dann sagt er hier weiter, und wenn ihr in mir bleibt und meine Worte in euch bleiben, so werdet ihr bitten, was ihr wollt, und es wird euch zuteil werden. Dadurch wird mein Vater verherrlicht, dass er ihm viel Frucht bringt und meine Jünger werdet. Bis hierher. Um was geht es hier in diesen Versen? Geht es um die Wiedergeburt? Geht es darum, dass ein Christ vielleicht doch noch verloren gehen kann? Um was geht es? Es gibt hier ein Wort, das immer wieder drin vorkommt. Um was geht es hier? Wie? Es geht um Frucht. Immer wieder kommt das Wort Frucht, Frucht, Frucht. Es geht nur um Frucht, um gar nichts anderes. Bei uns zu Hause, da habe ich vor einigen Jahren so einen kleinen Rebstock gepflanzt. Und ich habe gerne Garten. Wenn ich frei habe, bin ich im Garten anzutreffen. Rasenmähen, Unkraut jäten, das entspannt mich, kann ich abschalten. Ja, manchmal Unkraut jäten tut ganz gut. Auf alle Fälle, diesen Rebstock im Winter, der ist ganz kahl. Und bevor dann der Frühling kommt, bevor der Saft in diese Rebstöcke reingeht, dann schneidet man sie zurück, vielleicht 2-3 Triebe, 50 Zentimeter lang, 3-5 Sprossen. Und dann wartet man, bis die Frühlingswärme kommt, dann fangen sie an zu sprießen. Und schon bald sieht man dann, wie die Knospen aufgehen, wie das Grün sich entfaltet. Die Triebe, sie wachsen. Und man sieht dann so, zwischen den Blättern sieht man so einzelne Büschel hangen. Und aus diesen werden dann später die Trauben. Und immer wieder gehe ich so vorbei, stehe auf, wenn ich hinter dem Sitzplatz sitze, beim Abendbrot, da müssen wir noch was runterreißen, reiße was runter, schneide zurück. Oder wenn ich sehe, dass sie eine Krankheit haben, dann spritze ich sie. Ich behandle den Rebstock. Ich freue mich an dem, was passiert. Ich freue mich an dem, wie die Rebe gedeiht, wie sie wächst und schlussendlich, wie sie dann so die Farbe kriegt. Und ich und die Vögel essen sie dann schlussendlich auf. Bei aller Arbeit, wo ich habe nur einen Rebstock. Es gibt solche, die haben mehrere Rebstöcke. Bei aller Arbeit am Schneiden, Zurechtstutzen, Entfernen von kranken Blättern, wie auch dem Schutz vor Krankheiten, dem Befall von Ungeziefer, was hat der Rebstock mit dem zu tun oder die einzelne Traube, die da hängt? Was hat sie zu tun mit dem? Muss die Traube irgendetwas tun? Muss sie selber sich zurechtschneiden? Muss sie sich selber zurechtstutzen? Muss sie selber die kranken Blätter entfernen? Muss sie sich schützen vor irgendetwas? Die Trauben, die müssen nur eines tun, nur da hängen. Ich habe noch nie eine Anstrengung gesehen bei diesem Rebstock, noch gar nie. Ich habe noch nie gesehen, dass dem der Schweiß runterläuft. Oder als ich so ganz frisch verliebt war, es war in Männendorf, das war vor 30 Jahren, aber ich bin heute noch verliebt, also von dem her, auf alle Fälle, wir sind miteinander dann so durch die Rebberge gelaufen. Und in diesen Rebbergen, da sieht man nicht, wie der Weinstock oder die Rebe stöhnt unter der Arbeitslast. Ich sehe auch nicht, wie der Weinberg die Schädlinge bekämpft. All das sehe ich nicht. Das ist die Aufgabe des Winzers und nicht unsere Aufgabe. Wir haben nur als persönlicher Christ, rede ich jetzt hier, wir haben nur eine einzige Aufgabe, nämlich du und ich. Wir müssen uns nicht selber beschneiden. Wir müssen uns nicht abmühen. Wir müssen nicht stöhnen unter der Arbeitslast. Wir müssen nicht die Schädlinge bekämpfen. Wir haben nur eine einzige Aufgabe, beim Herrn Jesus zu bleiben. Nur das. Ihr denkt jetzt vielleicht, ja, aber das ist etwas gar billig. Der Herr Jesus sagt, hier in Johannes 15, da sagt der Herr Jesus, mein Vater, er ist der Weingärtner. Jede Rebe an mir, die nicht Frucht bringt, die nimmt er weg. Und jede, die Frucht bringt, die reinigt er, dass sie mehr Frucht bringt. Unsere Aufgabe ist es, beim Herrn Jesus zu bleiben und zu sein. Und zwar, wenn ich am Morgen aufstehe, wenn ich durch den Tag gehe, wenn ich am Abend mich ins Bett lege. Und für alles andere sorgt der Weingärtner. Ich muss mich nicht abmühen, um das Gesetz zu halten. Ich muss mich nicht abmühen, um ein perfekter Christ zu werden. Ich muss mich nicht abmühen, sondern ich darf beim Herrn Jesus bleiben, und zwar stündlich. Wenn ich aufstehe, wenn ich durch den Tag gehe, wenn ich am Abend mich hinlege. In letzter Zeit kann ich nachts schlecht schlafen. Da kann es passieren, dass ich nachts um 1, 2 aufstehe, nehme meine Bibel, gehe nach unten, lese etwas, bis ich wieder müde werde. Und wisst ihr, es ist schon was Schönes, wenn dann der Herr einem begegnet. Es ist einfach so, dieses, ich sage es jetzt mal etwas ganz profan, einfach in Jesus hängen, hier zu sein, mit dem Herrn Jesus zusammen zu sein, und da begegnet er einem in seinem Wort. Hängen wir so in Jesus immer wieder ganz neu? Oder krampfen wir uns ab? Ich sage jetzt wieder etwas, vielleicht, das passt vielleicht nicht allen. Machst du einen Krampf aus deiner stillen Zeit, weil du ein Morgenmuffel bist? Dann mach doch deine stille Zeit am Abend. Oder während der Arbeitszeit, besser gesagt in der Pause, nicht während der Arbeitszeit. Ja, es ist so, da ich noch als Tischler gearbeitet habe, ich hatte immer meine Bibel auch in meinem Fach drin, über die Mittagspause habe ich Bibelverse auswendig gelernt, hatte stille Zeit mit meinem Herrn Jesus, weil am Morgen muss ich früh raus, um 5:30 muss ich aufstehen, hatte keine Zeit für stille Zeit. Aber es ist einfach, wir dürfen in Jesus hängen, so wie diese Rebe, also wie diese Traube, einfach beim Herrn Jesus hängt. Ganz schlicht und ganz einfach. Wir machen uns das Leben mühevoll, wir krampfen uns ab, aber der Jesus sagt nur, bleiben, bleiben, alle Zeit bleiben in Jesus. Das ist das Geheimnis von Frucht. Und hier in diesem Kapitel geht es nur um eines, um Frucht. Es ist interessant, der Winzer, er schneidet den Rebstock. Der Winzer bricht die überschüssigen Triebe raus. Der Winzer, er düngt und spritzt. Der Winzer, er erntet dann schlussendlich auch. Der Winzer kältet ein. Und der Winzer bringt es in seine Vorratskammern. Ich muss gar nichts tun. Nur im Herrn Jesus bleiben. Wenn Sie das mitnehmen können, einfach dieses Bleiben im Herrn Jesus. Täglich, stündlich mit ihm unterwegs zu sein. Es ist das Geheimnis eines Lebens von Frucht. Auch eines Lebens von Freude. Eines Lebens der Zufriedenheit. Der Rebstock hat nichts zu tun, sondern nur zu bleiben im Herrn Jesus. Johannes 15,4, da haben wir gelesen, da sagt der Herr Jesus, bleibet in mir und ich in euch. Gleich wie die Rebe nicht von sich selbst aus Frucht bringen kann. Wenn ich dann gehe, so etwas ausschneide, wegschneide, innerhalb kürzester Zeit, da lampen die Blätter. Und so sagt der Herr Jesus, wenn ich nicht mehr bei meinem Jesus bin, nicht mehr die Gemeinschaft mit ihm pflege, nicht mehr mit ihm bete, ich kann Auto fahren und mit dem Herrn Jesus reden. Ich kann im Zug drin sitzen und ich kann mit ihm reden. Und als ich heute heimfuhr, ich bin mit dem öffentlichen Verkehrsmittel nach Hause gefahren, ich habe mich innerlich so gefreut, Herr Jesus, du bist da, mit dir darf ich reden. Und es sitzt ein Mensch neben mir, ein Mann neben mir ab. Wir kommen ins Gespräch, es ist so dunkelhäutig. Ich habe gefragt, woher kommen Sie her, was machen Sie hier? Wir hatten ein wunderschönes Gespräch und er sagte, ich komme aus dem Kosovo, ich bin hier mit meiner Familie. Und hat am Schluss sich bedankt bei mir gesagt, vielen Dank, dass Sie sich Zeit genommen haben, mit mir zu reden. Und so können wir jeden Tag mit dem Herrn Jesus reden. Nur machen wir es. Es gibt einen Chorus, der heißt, bleiben, bleiben, alle Zeit bleiben in Jesus. Folgen, folgen, folgen nur seiner Stimme. Der Weg zu dem Leben voll Frucht und voll Frieden ist einfach. bleiben in ihm. Dieses Bleiben, das ist deine und meine, unsere Aufgabe. Einfach bleiben in Jesus. Die Traube, sie bleibt. In Jesus bleiben, bei Tag und bei Nacht. In Jesus bleiben, in Freude wie im Leid. In Jesus bleiben, in der Herausforderung des Alltags. In Jesus bleiben, in schweren Umständen. In Jesus bleiben, in notvollen Situationen. Das ist unsere Aufgabe. Einfach in Jesus bleiben. Da kann man mir Jesus sagen, Herr Jesus, ich sehe nicht mehr durch. Herr Jesus, ich sehe nicht mehr weiter. Herr Jesus, ich stoße an meine Grenzen. Aber ich möchte bei dir bleiben. Danke, dass du mich trägst. Danke, dass du mich hältst. Danke, dass du mit mir ans Ziel kommst. Bleiben, bleiben, alle Zeit bleiben in Jesus. Und wisst ihr, die Rebe bleibt. Und der Rest macht der Weingärtner. Wenn ich bei meinem Jesus bleibe, dann fängt er an und sagt, Samuel, das ist eigentlich nicht so gut, da solltest du dich ändern. Er sagt's. Wenn ich in meinem Jesus bleibe, dann kommt er und nimmt Dinge weg, die ihm nicht gefallen. Wenn ich bei meinem Jesus bleibe, führt er mir Freunde über den Weg, die mir sagen, Samuel, hast du mal überlegt, das könntest du eigentlich anders machen. Wenn ich bei meinem Jesus bleibe, dann fängt er an zu düngen, zu spritzen. In der organischen Verbindung mit Jesus, da darf ich Wachstum erfahren. Und wisst ihr, in dieser Verbindung mit ihm, in Jesus bleiben, da kommt er schlussendlich und bringt mich heim in seine Scheunen. Bleiben wir wirklich an ihm? Sind wir wirklich mit ihm verbunden? Und wisst ihr, wenn wir das sind, mit Jesus verbunden, dann darf es einmal über unserem Leben heißen, in Matthäus 25, 21, da heißt es, recht so, du guter und treuer Knecht, über wenige warst du treu, über vieles werde ich dich setzen. Gehe ein zu deines Herrn Freude. Wir lesen aber auch hier von denen, die nicht bleiben. Was heißt das nicht bleiben? Ja, was ist dann das Ziel von dieser Rebe? Was ist das Ziel von dieser Rebe, die da hängt im Rebstock? Das Ziel ist doch Frucht bringen. Das heißt, wenn ich nicht bleibe, heißt das Ziel, das eigentlich Gott mit meinem Leben vorhat, das Christ, das halte ich nicht ein. Gott hat mich eigentlich herausgeholt aus dieser Welt, damit ich Frucht bringe. Frucht bringe an dem Ort, wo Gott mich hingestellt hat. Aber wenn ich nicht bleibe, dann bringe ich keine Frucht. Das heißt, wenn ich anfange, eigene Wege zu gehen, das zu tun, nachdem ich Lust habe und ich nach Gott frage, nicht mehr in dieser tiefen Verbindung mit ihm lebe, dann bin ich nicht mehr mit ihm verbunden. Dann tue ich, was ich will. Und dann bringt mein Leben keine Frucht. Der Jesus sagt diesbezüglich, Johannes 15, 6, wer in mir bleibt und ich in ihm, der bringt viel Frucht. Und dann sagt er, denn getrennt von mir, das heißt, wenn ich anfange, eigene Wege zu gehen, das zu tun, was ich will, nicht mehr zu fragen, Herr, was möchtest du eigentlich mit meinem Leben? Dann kann er keine Frucht bringen. Und dann sagt der Herr hier, wenn jemand nicht in mir bleibt, so wird er hinausgeworfen, wie die Rebe und sie verdorrt. Und man sammelt sie und wirft sie ins Feuer und sie verbrennen. Ja, welcher was verbrennt? Der Mensch oder eigentlich das Ziel seines Lebens? Das, was er eigentlich einmal in die Scheunen sammeln könnte. Ist es nicht das, was wir einmal dem Herrn Jesus zu Füßen legen könnten? Die Frucht, die wir für ihn gewirkt haben? In 1. Korinther 3, da lesen wir, wie der Apostel Paulus den Korinthern sagt. 1. Korinther 3, ab Vers 13. Und welche Art des Werkes eines jeden ist, das Feuer wird es erproben. Wenn jemand das Werk, das er darauf gebaut hat, wenn es bleibt, er wird Lohn empfangen. Wird er aber jemand das Werk verbrennen, so wird er Schaden erleiden. Er selbst aber wird gerettet werden, so doch wie durchs Feuer hindurch. Und deswegen, nur in der tiefen Verbindung mit Jesus kann unser Leben Frucht bringen. Nur in der tiefen Verbindung mit Jesus, nicht aus der eigenen Anstrengung, wächst Frucht. Frucht, die gedeiht, die wächst. Und wisst ihr, wenn Frucht in deinem Leben wächst, habt ihr schon mal festgestellt, dass die Trauben merken, dass sie wachsen? Echte Christen, die merken nicht, dass sie verändert werden, sondern die anderen merken es. Ah, du fluchst ja gar nicht mehr. Dein Vokabular hat sich geändert. Ah, du liest die Bibel. Dir fällt es gar nicht auf, aber den anderen. Frucht entsteht und gedeiht in tiefen Verbindung mit Jesus und die anderen merken dann plötzlich, der ist ja anders, der ist ja Christ. Und wisst ihr, diese Frucht entsteht einzig und allein in der tiefen Verbindung mit Jesus. Und diese tiefe Verbindung wünsche ich euch aus tiefstem Herzen immer wieder ganz neu. Amen. Amen.
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